0: Gladbach und Mainz den Klassenerhalt klar gemacht. Gladbach gewann zu Hause 1:0 gegen Borussia Dortmund. Mainz 2:1 beim FC St. Pauli. Dortmund bleibt Tabellenzweiter, hat die Vizemeisterschaft aber noch nicht endgültig sicher. Am Abend trennten sich der SC Freiburg und der VfL Wolfsburg 1:1 unentschieden.
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1: Ich bin Dirk Zeitler. Bundeskanzler Merz ist an diesem Mittwoch ein Jahr im Amt und steht mit seiner schwarz-roten Koalition akut unter Druck. Belastet von schlechten Umfragewerten ringen Union und SPD mühsam um einen gemeinsamen Weg. Merz forderte von der SPD in der ARD-Sendung Karin Mioska mehr Kompromissbereitschaft.
2: Es gebe in der Union einen größer werdenden Unmut über Kompromisse, sagt der Kanzler. Aber Kompromisse seien keine Einbahnstraße. Deshalb fordert Merz von der SPD, sich bei den Steuerplänen zu mäßigen. Höhere Einkommen stärker zu besteuern, das sei mit der Union nicht zu machen. Klingt also nicht danach, dass es demnächst ruhiger wird in der Koalition. In einer Umfrage für die Bild am Sonntag äußerten sich 3/4 der Befragten unzufrieden mit der Bundesregierung. Dass die Koalition bis zum Ende der Wahlperiode durchhalten wird, glaubt nur noch jeder Vierte. Thomas Bremser, Nachrichtenredaktion.
1: Auf einem kleinen Kreuzfahrtschiff im Atlantik sind laut Weltgesundheitsorganisation 3 Menschen mutmaßlich nach einer Infektion mit dem Hunter-Virus gestorben. Weitere 3 Personen seien infiziert, eine von ihnen werde in Südafrika intensivmedizinisch betreut, teilte die WHO mit. Der Hunter-Virus kann bei Menschen zu Fieber und schweren Atemwegserkrankungen führen. Infektionen können bei Kontakt mit den Ausscheidungen von Nagetieren passieren. In seltenen Fällen wird der Erreger auch von Mensch zu Mensch übertragen. Die Vereinigten Arabischen Emirate haben ihren Luftraum wieder vollständig freigegeben. Wegen des Iran-Kriegs hatte es wochenlange Einschränkungen, unter anderem am Flughafen Dubai, gegeben, auch mit Folgen für Fernreisen.
3: Abu Dhabi und Dubai sind nicht nur selbst Urlaubsziele, die Flughäfen dort sind auch wichtige Drehkreuze für Reisen in Richtung Asien und Australien. Als der Iran-Krieg Ende Februar losging und es Angriffe in der Region gab, ging in Sachen Reisen erstmal fast gar nichts mehr. Dann gab es nur begrenzt Sonderflüge. Jetzt soll alles wieder normal laufen. Die Luftfahrtbehörde der Vereinigten Arabischen Emirate hat dafür die Freigabe erteilt und sagt, der Luftraum werde ständig überwacht, um die Sicherheit zu gewährleisten. Jan-Henner Reitzer, Nachrichtenredaktion.
1: Zum Sport. In den Sonntagsspielen der Fußball-Bundesliga haben Gladbach und Mainz den Klassenerhalt klar gemacht. Gladbach gewann zu Hause 1:0 gegen Borussia Dortmund, Mainz 2:1 beim FC St. Pauli. Am Abend trennten sich der SC Freiburg und der VfL Wolfsburg 1:1 unentschieden.
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1: Ich bin Dirk Zeitler. Bundeskanzler Merz ist an diesem Mittwoch ein Jahr im Amt und steht bereits mit seiner schwarz-roten Koalition akut unter Druck, belastet von schlechten Umfragewerten ringen Union und SPD mühsam um einen gemeinsamen Weg. Merz forderte von der SPD in der ARD-Sendung Karin Mioska mehr Kompromissbereitschaft.
2: Es gebe in der Union einen größer werdenden Unmut über Kompromisse, sagt der Kanzler. Aber Kompromisse seien keine Einbahnstraße. Deshalb fordert Merz von der SPD, sich bei den Steuerplänen zu mäßigen. Höhere Einkommen stärker zu besteuern, das sei mit der Union nicht zu machen. Klingt also nicht danach, dass es demnächst ruhiger wird in der Koalition. In einer Umfrage für die Bild am Sonntag äußerten sich 3/4 der Befragten unzufrieden mit der Bundesregierung. Dass die Koalition bis zum Ende der Wahlperiode durchhalten wird, glaubt nur noch jeder 4. Thomas Bremser, Nachrichtenredaktion.
1: Benzin und Diesel sind in Deutschland aus Sicht des ADAC immer noch zu teuer. Der Tankrabatt sei von den Spritkonzernen bisher nicht vollständig weitergegeben worden. Das noch zu tun fordern Bundesregierung und Kartellamt.
3: Befristet für 2 Monate verzichtet der Staat pro Liter Sprit auf 16,7 Cent an Steuereinnahmen. Direkt sparen diesen Betrag erst einmal Tankstellenbetreiber, wenn sie Benzin und Diesel einkaufen. Von der Politik ist die Entlastung aber für Autofahrer und alle anderen, die tanken, bestimmt. An der Zapfsäule sanken die Preise nach Inkrafttreten des Tankrabatts im Schnitt aber nur um knapp 13 Cent, heißt es vom ADAC, und steigen jetzt schon wieder, trotz sinkender Ölpreise. Vollständige Transparenz, wie die Spritpreise gerade zustande kommen, gibt es nicht. Jan-Henner Reitze, Nachrichtenredaktion.
1: Auf einem kleinen Kreuzfahrtschiff im Atlantik sind laut Weltgesundheitsorganisation 3 Menschen mutmaßlich nach einer Infektion mit dem Hunter-Virus gestorben. Weitere 3 Personen seien infiziert. Eine von ihnen werde in Südafrika intensivmedizinisch betreut, teilte die WHO mit. Der Hunter-Virus kann bei Menschen zu Fieber und schweren Atemwegserkrankungen führen. In den Sonntagsspielen der Fußball-Bundesliga haben Gladbach und Mainz den Klassenerhalt klar gemacht. Gladbach gewann zu Hause 1:0 gegen Borussia Dortmund. Mainz 2:1 beim FC St. Pauli. Dortmund bleibt Tabellenzweiter, hat die Vizemeisterschaft aber noch nicht endgültig sicher. Am Abend trennten sich der SC Freiburg und der VfL Wolfsburg 1:1 unentschieden.
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1: Ich bin Dirk Zeitler. Bundeskanzler Merz ist an diesem Mittwoch ein Jahr im Amt. Mit seiner schwarz-roten Koalition steht er aber akut unter Druck. In einer Umfrage für die Bild am Sonntag zeigten sich 3/4 der Befragten unzufrieden mit der Bundesregierung. Merz selbst räumt in der ARD-Sendung Karin Miosga wachsenden Unmut ein, auch in den eigenen Reihen. Er mahnte die SPD, Kompromisse einzugehen.
2: Ich bin bis jetzt sehr geduldig gewesen, auch im Umgang mit der SPD. Die SPD muss allerdings auch wissen, Kompromisse sind keine Einbahnstraße, die müssen wir beide machen.
1: Merz machte deutlich, er erwarte, zu gemeinsamen Lösungen zu kommen. Die USA wollen nach Angaben von Präsident Trump heute eine Initiative starten, um Schiffen zu helfen, die wegen der Blockade der Straße von Hormuz feststecken. Länder aus der ganzen Welt hätten die USA darum gebeten, ihnen dabei zu helfen, ihre Schiffe zu befreien, schrieb Trump auf seiner Plattform Truth Social. Viele Details zum Ablauf der Initiative ließ Trump jedoch offen. Der Iran warnte die USA umgehend vor einer Aktion in der strategisch wichtigen Meerenge. Eines der beiden Schiffe, die den mehrfach vor der deutschen Küste gestrandeten Wal in die Nordsee brachten, ist am Abend in Cuxhaven eingelaufen. Der Schlepper Fortuna B machte kurz vor Mitternacht im Hafen fest. Weiter unklar ist, wo der Buckelwal im Moment ist. Dazu geäußert hat sich eine Geldgeberin der Rettungsaktion.
3: Um verfolgen zu können, wohin der Wal schwimmt, ist er eigentlich mit einem Peilsender ausgestattet worden. Ob dieser Sender funktioniert, verloren gegangen ist oder die Beteiligten an der Rettungsaktion mehr wissen, als sie sagen, ist unklar. Geäußert hat sich bisher nur Karin Walter-Mommert, die sagt, der Sender liefere keine Daten dazu, wo der Buckelwal ist. Übertragen worden seien aber Vitalzeichen, die gezeigt hätten, dass der Wal am Leben ist. Jan-Henner Reitze, Nachrichtenredaktion.
1: Zum Sport. In den Sonntagsspielen der Fußball-Bundesliga haben Gladbach und Mainz den Klassenerhalt klar gemacht. Gladbach gewann zu Hause 1:0 gegen Borussia Dortmund. Mainz 2:1 beim FC St. Pauli. Dortmund bleibt Tabellenzweiter, hat die Vizemeisterschaft aber noch nicht endgültig sicher. Am Abend trennten sich der SC Freiburg und der VfL Wolfsburg 1:1 unentschieden.
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4: Die Straßen sind momentan frei, aber die ersten Blitzer, die haben wir in Almke auf der Elmstraße, außerdem in Warberg auf der Roderstraße, in Salzgitter-Wartenstedt auf der Eisenhüttenstraße und in Salzgitter-Salda auf der Museumstraße. Habt ihr auch noch was gesehen? Blitzer oder auch Staus? Dann gerne durchrufen oder WhatsApp, Text oder auch Sprachnachricht schicken. Die Nummer 0800, dann 16 und dreimal die 38. Vielen Dank und gute Fahrt.
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4: Der Start in die neue Woche, der frühe Montagmorgen. 3:05 haben wir es. Eure Lieblingssongs haben wir auch heute wieder eingepackt. Sonic und It Feels So Good hört ihr direkt nach Nico Santos und Home Part 2. Ich bin Stefan, schönen guten Morgen.
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0: Es ist 5:30.
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2: Heute wird es nochmal sonnig, aber eben auch deutlich wolkiger. Das sehen wir ja jetzt schon. Einige Wolken am Himmel, es ist momentan recht grau und im Laufe des Tages bringen die auch immer wieder etwas Regen mit. Trotzdem noch maximal 22 Grad heute. Also von den Temperaturen her selbst ist das nochmal so recht frühlingshaft oder fast sommerlich. Aber der Radio 38 Wettertrend zeigt, die nächsten Tage wird es wirklich deutlich kälter. Morgen 14 Grad maximal mit ganz viel Wolken, die immer wieder Regen bringen im Laufe des Tages. Die Sonne hält sich fast komplett zurück. Und am Mittwoch das gleiche Bild nochmal weiterhin. Viele Wolken, gerade am Vormittag noch etwas Regen und dann auch nur noch maximal 8 Grad.
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3: Ich bin Paula Bayer. Einen schönen guten Morgen. Hat ein Feuerteufel es möglicherweise auf die Braunschweiger Feuerwehr abgesehen? In der Nacht zu Samstag hat ein Unbekannter auf dem Gelände der Hauptfeuerwache Feuer gelegt und ist dann auf einem Fahrrad geflüchtet. Videoaufnahmen bestätigen das. Zwar wurde sofort nach ihm gefahndet, laut Polizei waren zahlreiche Streifenwagen und auch ein Hubschrauber im Einsatz, allerdings ohne Erfolg. Am Tatort wurden neben Brandsätzen auch Patronenhülsen einer Schreckschusswaffe sichergestellt. Die Ermittler prüfen nun auch, ob es vielleicht einen Zusammenhang zu einem ähnlichen Vorfall vom vergangenen Montag geben könnte. Wie berichtet, war dort ein Mann mit einer Waffe, möglicherweise einer Schreckschusspistole, auf Einsatzkräfte losgegangen. Verletzt wurde glücklicherweise niemand. Der Täter flüchtete ebenfalls und konnte nicht mehr gefunden werden. Der Schutz für die Feuerwehrleute wurde massiv verstärkt. Wer Hinweise zu dem etwa 1,80 Meter großen Mann, der eine helle Kapuzenjacke getragen hat, geben kann, meldet sich bitte bei der Polizei Braunschweig. Im Landkreis Helmstedt werden zwei Bundesstraßen saniert. Deswegen kommt es ab heute zu Einschränkungen. An der B1 wird zwischen Sunstedt und Süpplingen eine Bahnbrücke instand gesetzt. Laut Landesbehörde für Straßenbau und Verkehr muss die Fahrbahn abschnittsweise einseitig gesperrt werden. Der Verkehr wird mit einer Ampel vorbeigeleitet. Für Radfahrer wird eine Umleitung über die Wirtschaftswege empfohlen. Im Juli soll die Brücke dann fertig sein. Außerdem wird die B244 in Schöningen weiter saniert. Dort startet der nächste Bauabschnitt auf der Helmstedter Straße. Der Bereich zwischen der Tankstelle und dem Kreisel Richtung Esbeck ist dann dicht. Die Tankstelle und der Versorgungsmarkt sind aus Richtung Stadtmitte weiterhin erreichbar. Eine Übersicht für die Anwohner und über die Umleitung gibt es auf radio38.de. Rückschlag für Eintracht Braunschweig. Nach dem Erfolgserlebnis der vergangenen Woche konnten die Löwen auswärts gegen Kiel nicht nachlegen. Mit einer 0:2 Niederlage im Gepäck reiste das Team zurück nach Braunschweig. Das erste Gegentor war ausschlaggebend für den weiteren Spielverlauf, sagt Eintracht-Trainer Lars Kornetka.
4: Wir haben trotzdem immer wieder Momente kreiert, aber es war dann ein sehr offenes Spiel und am Ende kriegen wir dann aus einer Situation, die ja meiner Meinung nach auch kontrollierbar ist, weil wir den Bayern in unseren Reihen haben, ein Gegentor, ein Konter. Da war dann das Spiel dann leider gegessen und wir haben alles versucht und ich finde auch, dass die Mannschaft nach dem 0:1 gezeigt hat, so dass sie unbedingt will, aber es ist uns leider nicht geglückt.
3: Die Situation um den Klassenerhalt bleibt dadurch weiter extrem angespannt. Zwei reguläre Spiele bleiben. Jetzt am Wochenende steht das letzte Heimspiel an. Anstoß gegen Dynamo Dresden ist Samstag 13 Uhr. Der VfL Wolfsburg konnte sich am Abend gegen den SC Freiburg einen Punkt erkämpfen und springt so vorerst auf den Relegationsplatz. Nach einer torlosen ersten Hälfte brachte Konstantinos Kolirakis den VfL zunächst in Führung. Eine Viertelstunde vor Schluss fiel dann der Ausgleich. Durch den Punkt haben sich die Wölfe dennoch eine leicht verbesserte Ausgangslage für das Saisonfinale verschafft. Am Wochenende empfängt der VfL den FC Bayern München zum letzten regulären Heimspiel der Saison. Anstoß ist Samstag 18.30 Uhr.
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2: Momentan alle Straßen oder sind die Straßen in der Region frei. Blitzer, die haben wir. Aber in Almke auf der Elmstraße, dann in Warberg auf der Roderstraße, in Salzgitter-Wartenstedt stehen sie auf der Eisenhüttenstraße und in Salzgitter-Salda auf der Museumstraße. H5 Habt ihr noch was gesehen? Blitzer oder auch Staus? Dann gerne durchrufen. Oder WhatsApp, Text oder auch Sprachnachricht schicken. Die Nummer 0800, dann eine 6 und dreimal die 38. Vielen Dank.
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2: Tja, wer sich wieder auf eine sonnige Woche gefreut hat, der guckt diese Woche eher in die Röhre. Wir sehen jetzt schon, dass es durchaus mit vielen Wolken losgeht in die neue Woche. Und tatsächlich müssen wir sagen, das wird sich auch die nächsten Tage nicht ändern. Im Gegenteil, es wird eher nochmal etwas kälter. Viele Wolken und immer wieder auch etwas Regen. Aber nach so einer wirklich sonnigen Woche ist auch das mal, glaube ich, ganz angebracht. Eure Lieblingssongs, das ändert sich nicht. Die gibt's nach wie vor bei uns. Gleich The Cardigans und Love Fool. Hört ihr direkt nach Joe und End of Beginning. Ich bin Stefan, euch einen schönen guten Morgen.
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0: Ihr hört Radio 38 um 5 Uhr und 54, 6 vor 6 haben wir es. Auf geht's in die neue Woche und eure Lieblingssongs sind mit dabei, gleich der 80er Flashback. Noch vor den Radio 38 Nachrichten um 6 mit Herbert Grönemeyer. Was soll das in nicht mal einer Minute?
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0: Evergreen von Herbert Grönemeyer. Was soll das? Der 80er Flashback. Wir haben es gleich hier 6 Uhr.
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0: Es war ja auch wirklich viel Sonne, die wir die vergangenen Tage so hatten. Da wird es auch langsam mal Zeit wieder für etwas Regen und den bekommen wir heute. Wir sehen es jetzt schon deutlich bewölkter. Maximal 22 Grad, die wir heute kriegen. Also was das angeht, schon mal gut wieder. Aber eben einige Wolken, die im Laufe des Tages auch immer wieder etwas Regen bringen werden. Heute nur noch maximal 4 Stunden Sonne. Der Radio 38 Wettertrend zeigt, die nächsten Tage geht es vor allem mit Wolken weiter und vor allem bringen diese Wolken auch immer wieder Regen. Morgen bei maximal 14 Grad, am Mittwoch auch nur noch bis zu 8 Grad. Also es wird auch tatsächlich deutlich kälter im Vergleich zu den vergangenen Tagen und Sonne so gut wie gar nicht mehr mit dabei die nächsten Tage.
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2: Ich bin Babette Büchner. Bundeskanzler Friedrich Merz ist an diesem Mittwoch ein Jahr im Amt. Mit seiner schwarz-roten Koalition läuft es aber nicht rund. Am Abend räumte Merz in der ARD-Sendung Karin Mioska wachsenden Unmut auch in den eigenen Reihen ein und forderte von der SPD Kompromisse.
3: Ich hoffe, dass wir noch vor den Sommerferien die Gesundheitsreform im Parlament verabschieden können. Und ich erwarte von der SPD die gleiche Kompromissbereitschaft, wie wir sie zeigen. Wir zeigen sie. Ich bin bis jetzt sehr geduldig gewesen, auch im Umgang mit der SPD. Die SPD muss allerdings auch wissen, Kompromisse sind keine Einbahnstraße. Die müssen wir beide machen.
2: In einer Umfrage für die Bild am Sonntag zeigten sich zuletzt 3/4 der Befragten unzufrieden mit der Bundesregierung. Die USA wollen Schiffen helfen, die wegen der Blockade der Straße von Hormuz feststecken. Projekt Freiheit nennt US-Präsident Donald Trump die Initiative, die heute Vormittag beginnen soll. Länder aus der ganzen Welt hätten die USA darum gebeten, ihnen zu helfen, schrieb Trump auf seiner Plattform True Social. Details dazu ließ er offen. Der Iran warnte umgehend vor Aktionen in der Meerenge. Es ist ein Versuch des französischen Präsidenten Macron, die Rolle Europas in krisenreichen Zeiten zu stärken. In der armenischen Hauptstadt Erevan kommt heute wieder die Europäische Politische Gemeinschaft zu einem Gipfeltreffen zusammen. Dabei sind auch Vertreter aus Ländern, die nicht zur EU zählen.
4: Die Europäische Politische Gemeinschaft ist mehr als die EU. Hier sind alle Staaten des Kontinents vertreten, beispielsweise auch die Türkei. Dass sich diese Gipfelrunde in Armenien trifft, ein EU-Armenien-Gipfel ist auch geplant, ist kein Zufall. Die Europäische Politische Gemeinschaft ist eigentlich eine Reaktion auf Russlands Invasion in der Ukraine und Armenien gehört zu jenen Staaten, die sich vorsichtig von Abhängigkeiten von Moskau lösen wollen. Armenien liegt auch mitten in einer Krisenregion. Aus Brüssel, Dieter Ebeling.
2: Und zum Sport. In den Sonntagsspielen der Fußball-Bundesliga haben Gladbach und Mainz den Klassenerhalt klar gemacht. Gladbach gewann zu Hause 1:0 gegen Borussia Dortmund, Mainz 2:0 beim FC St. Pauli. Freiburg und Wolfsburg trennten sich am Abend 1:1 unentschieden.
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0: Die Straßen, die sind momentan frei, aber Blitzer, die haben wir in Almke auf der Elmstraße, dann in Warberg auf der Roderstraße und in Salzgitter-Wartenstedt auf der Eisenhüttenstraße sowie in Salzgitter-Salda auf der Museumstraße. Habt ihr noch was gesehen? Blitzer oder auch Staus? Dann gerne durchrufen oder WhatsApp, Text oder auch Sprachnachricht schicken. Die Nummer 0800, dann 16 und 3x die 38. Vielen Dank!
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0: Um 4:04 mit Stefan. Versucht mal jemandem, der gerade Deutsch lernt, beizubringen, was das Wort Papalapap bedeutet. Ich weiß gar nicht, ob es da jetzt irgendein vergleichbares Wort zum Beispiel in Englisch gibt. Ja. Wir könnten aber vielleicht eher umschreiben, worum es dabei geht bei Papalapap. Genau die Frage, was das bedeuten soll oder wo das eigentlich herkommt, haben wir jetzt von euch geschickt bekommen. Und die Antwort, um die hat sich Kollege Carsten gekümmert. Bekommt ihr gleich nach 2 Songs Lizzo mit Juice und dann Miles Smith und Stay. Schönen guten Morgen.
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0: 6:11 haben wir es. Schönen Start in die neue Woche mit Radio 38 und gleich mit Level 42 Running in the Family. Vorher klären wir die Frage von Andreas aus Salda, der gerne von uns wissen möchte, woher das Wort Papalapap eigentlich kommt. Und das weiß Carsten.
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2: Mit dem witzig klingenden Wort Papalapap möchte man im Kern ausdrücken, dass man das Geschwätz seines Gegenübers nicht mehr weiter hören möchte, da das alles nur leeres Gerede ist. Bekannt ist dieser Ausdruck seit dem 18. Jahrhundert und entstanden ist er wohl aus dem Wort Pappeln oder auch Plappern und Babbeln. Spannend dabei ist, dass Pappeln, also die Baumart, auch Vox Populi genannt werden. Und das heißt übersetzt Stimme des Volkes. Diesen Namen haben die Pappeln, weil sie schon beim kleinsten Windhauch flüstern und wispern und sich miteinander zu unterhalten scheinen, also nie wirklich ruhig sind. Habt ihr auch eine Frage an unsere Wissen2Go-Redaktion? Schreibt uns eine Mail an redaktion@radio38.de.

Radio 38 um 6 Uhr und 18. Wunderschönen Montagmorgen euch. Das Wetter heute bis zu 22 Grad. Zwar also durchaus noch leicht frühlingshaft bis sommerlich, aber wir schauen mal raus. Die Wolken durchaus deutlich mehr als die vergangenen Tage und die bringen heute auch immer wieder etwas Regen und so wird es auch die nächsten Tage erstmal. Es wird also deutlich kälter. Auf den Straßen momentan alles frei. Euch weiterhin eine gute und sichere Fahrt.

0: Der Montagmorgen, 6 Uhr und gleich 24 haben wir es. Wenn es brennt, dann ist die Feuerwehr natürlich zur Stelle und besonders schnell natürlich, wenn es auf dem Gelände der Feuerwehr selbst brennt. Ein rätselhafter Fall, der die Braunschweiger Feuerwehr momentan ja durchaus beschäftigt. Worum es da genau geht, was passiert ist, das hört ihr gleich in den Regionalnachrichten um 6:30.
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0: Texas und Let's Work It Out. Wir haben es gleich 6:30. Schönen guten Morgen.
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0: Heute, wir sehen es jetzt schon, bei weitem nicht mehr so viel Sonne wie die vergangenen Tage. Noch deutlich mehr Wolken. Das werden noch mehr im Laufe des Tages, die auch immer wieder etwas Regen bringen, auch in der dann erfolgenden Nacht. Maximal 22 Grad, das ist aber trotzdem noch angenehm. In der kommenden Nacht dann halt eben auch nochmal Regen und es wird aber mild bei um die 12 Grad. Im Lauf des Tages, morgen und auch am Mittwoch, wird es nochmal deutlich bewölkter werden, so sagt es der Radio 38 Wettertrend. Morgen mit bis zu 14 Grad, Mittwoch dann aber nur noch so um die 8 Grad maximal. Beide Tage ganz viel Wolken und ganz wenig Sonne, immer wieder Regen zwischendurch.
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2: Ich bin Paula Bayer. Einen schönen guten Morgen. Hat ein Feuerteufel es möglicherweise auf die Braunschweiger Feuerwehr abgesehen? In der Nacht zu Samstag hat ein Unbekannter auf dem Gelände der Hauptfeuerwache Feuer gelegt und ist dann auf einem Fahrrad geflüchtet. Videoaufnahmen bestätigen das. Zwar wurde sofort nach ihm gefahndet, laut Polizei waren zahlreiche Streifenwagen und auch ein Hubschrauber im Einsatz, allerdings ohne Erfolg. Am Tatort wurden neben Brandsätzen auch Patronenhülsen einer Schreckschusswaffe sichergestellt. Die Ermittler prüfen nun auch, ob es vielleicht einen Zusammenhang zu einem ähnlichen Vorfall vom vergangenen Montag geben könnte. Wie berichtet, war dort ein Mann mit einer Waffe, möglicherweise einer Schreckschusspistole, auf Einsatzkräfte losgegangen. Verletzt wurde glücklicherweise niemand. Der Täter flüchtete ebenfalls und konnte nicht mehr gefunden werden. Der Schutz für die Feuerwehrleute wurde massiv verstärkt. Wer Hinweise zu dem etwa 1,80 Meter großen Mann, der eine helle Kapuzenjacke getragen hat, geben kann, meldet sich bitte bei der Polizei Braunschweig. Im Landkreis Helmstedt werden zwei Bundesstraßen saniert. Deswegen kommt es ab heute zu Einschränkungen. An der B1 wird zwischen Sunstedt und Süpplingen eine Bahnbrücke instand gesetzt. Laut Landesbehörde für Straßenbau und Verkehr muss die Fahrbahn abschnittsweise einseitig gesperrt werden. Der Verkehr wird mit einer Ampel vorbeigeleitet. Für Radfahrer wird eine Umleitung über die Wirtschaftswege empfohlen. Im Juli soll die Brücke dann fertig sein. Außerdem wird die B244 in Schöningen weiter saniert. Dort startet der nächste Bauabschnitt auf der Helmstedter Straße. Der Bereich zwischen der Tankstelle und dem Kreisel Richtung Esbeck ist dann dicht. Die Tankstelle und der Versorgungsmarkt sind aus Richtung Stadtmitte weiterhin erreichbar. Eine Übersicht für die Anwohner und über die Umleitung gibt es auf radio38.de. Rückschlag für Eintracht Braunschweig. Nach dem Erfolgserlebnis der vergangenen Woche konnten die Löwen auswärts gegen Kiel nicht nachlegen. Mit einer 0:2 Niederlage im Gepäck reiste das Team zurück nach Braunschweig. Das erste Gegentor war ausschlaggebend für den weiteren Spielverlauf, sagt Eintracht-Trainer Lars Kornetka.
3: Wir haben trotzdem immer wieder Momente kreiert, aber es war dann ein sehr offenes Spiel und am Ende kriegen wir dann aus einer Situation, die ja meiner Meinung nach auch kontrollierbar ist, weil wir den Ball in unseren Reihen haben, ein Gegentor, ein Konter. Da war dann das Spiel dann leider gegessen und wir haben alles versucht und ich finde auch, dass die Mannschaft nach dem 0:1 gezeigt hat, so dass sie unbedingt will, aber es ist uns halt leider nicht geglückt.
2: Die Situation um den Klassenerhalt bleibt dadurch weiter extrem angespannt. Zwei reguläre Spiele bleiben. Jetzt am Wochenende steht das letzte Heimspiel an. Anstoß gegen Dynamo Dresden ist Samstag 13 Uhr. Der VfL Wolfsburg konnte sich am Abend gegen den SC Freiburg einen Punkt erkämpfen und springt so vorerst auf den Relegationsplatz. Nach einer torlosen ersten Hälfte brachte Konstantinos Kolirakis den VfL zunächst in Führung. Eine Viertelstunde vor Schluss fiel dann der Ausgleich. Durch den Punkt haben sich die Wölfe dennoch eine leicht verbesserte Ausgangslage für das Saisonfinale verschafft. Am Wochenende empfängt der VfL den FC Bayern München zum letzten regulären Heimspiel der Saison. Anstoß ist Samstag 18.30 Uhr.
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0: Viertel. Die Straßen sind momentan frei, wir haben aber Blitzer in Almke auf der Elmstraße, außerdem in Neindorf zum Hasenwinkel, dann in Königslutter auf der Braunschweiger Straße, in Warberg auf der Roder Straße, in Salzgitter-Wartenstedt auf der Eisenhüttenstraße und in Salzgitter-Salda auf der Museumstraße. Habt ihr auch noch was gesehen? Blitzer oder auch Staus, dann gerne durchrufen oder WhatsApp, Text oder auch Sprachnachricht schicken. Die Nummer 0800, dann 16 und 3x die 38. Vielen Dank.
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0: Um 7:05 mit Stefan. Sowohl der VfL Wolfsburg als auch Eintracht Braunschweig sind aktuell akut im Abstiegskampf. Eintracht immerhin runter vom Relegationsplatz, aber für den VfL hieß es vor diesem Spieltag noch Platz 17. Was das Wochenende bei den Teams verändert hat und auch Stimmen zu den Spielen gleich.
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0: Radio 38, 6 und gleich 43 haben wir es. Das ist der Montagmorgen. Auf geht's in die neue Woche, gleich mit Joanna Zimmer und I Believe. Der VfL Wolfsburg hat es nun doch wieder in der eigenen Hand, die Klasse zu halten. Am Wochenende waren die Wölfe darauf angewiesen, dass St. Pauli möglichst verliert oder zumindest unentschieden spielt, um eine Chance zu haben, deren Tabellenplatz dann einzunehmen, was enorm wichtig ist. Denn vor diesem Wochenende stand der VfL noch auf dem vorletzten Tabellenplatz. St. Pauli hat dem VfL den Gefallen getan und zu Hause gegen Mainz mit 1:2 verloren. Eine Chance, die es unbedingt zu nutzen galt. In Freiburg geht der VfL auch in der 55. Minute zunächst mit 1:0 durch Konstantinos Koulirakis in Führung, muss aber eine Viertelstunde vor Abpfiff einen Gegentreffer einstecken. Es bleibt bis zum Ende dann beim 1:1. Da wäre zwar mehr drin gewesen, aber immerhin schafft der VfL dadurch den Tabellenplatzwechsel mit St. Pauli und steht nun eben auf dem Relegationsplatz. Und das stellt nun auch VfL-Coach Dieter Hecking zufrieden.
1: Ich glaube, das war heute einfach verdient, dass wir diesen Punkt mitnehmen. Und von daher sind wir zufrieden. Tabelle, ja, Platz gut gemacht. Minimalziel erreicht, heute an St. Pauli vorbeizuziehen. Und es bleibt weiter spannend.

0: Wolfsburg und St. Pauli auch direkt aufeinander. Ein wirklich heftiges Showdown kann das dann werden. Und nach zuletzt 4 Punkten aus 2 Spielen ging Eintracht Braunschweig mit halbwegs breiter Brust und auch Selbstvertrauen zum Auswärtsspiel in Kiel. Allerdings ohne Erfolg. Am Ende heißt es 0:2 aus Sicht der Eintracht. Damit hat Kiel den 4. Sieg in Folge gefeiert und sich auch den Klassenerhalt gesichert. Braunschweig ist noch mittendrin im Kampf. Das erste Gegentor gab es nach rund einer halben Stunde. Und das war der ausschlaggebende Punkt für den Rest des Spiels, sagt Eintracht-Coach Lars Konnerdka, der zur zweiten Halbzeit dann noch gleich 3 Spieler ausgewechselt hat. Alidu für Aydin, dann kam Dimikete Sanchez für Bell und Frenkhardt für Holi.
1: Es war klar, dass es vor allem in der zweiten Halbzeit Spiel wird, das man fast so ein bisschen als Ping-Pong beschreiben kann, weil es halt um viel geht, weil wir viel die Bälle in die gegnerische Hälfte tragen müssen. Und da hat uns, glaube ich, Frankie auch in einer Standardsituation gut getan. Er hatte auch diese dicke Chance dann nach einer Ecke. Ja, und ähnlich war es halt bei Sancho. Ich wollte ihn als Außenverteidiger bringen, weil er einfach auch dann geradlinig ist und eigentlich, sobald er den Ball am Flügel hat, den Ball so vor die Box peitschen kann. Und das haben wir gebraucht. Wir mussten die Box bedrohen und haben wir mit Farid auch noch einen Schwürmer gebracht, der uns nach vorne einfach noch Situation kreieren sollte, aber natürlich auch eine größere Boxpräsenz bieten sollte und deswegen diese 3 Wechsel.
0: Dadurch ist Braunschweig jetzt wieder auf Platz 15, punktgleich mit Düsseldorf auf Platz 16, dem Relegationsplatz, nur halt aktuell noch mit besserer Tordifferenz. Bleibt also wirklich noch weiterhin sehr, sehr spannend. Dann die Basketball-Löwen Braunschweig, die stehen mit dem Rücken zur Wand und müssen alle ihre restlichen Spiele in der Bundesliga gewinnen, um noch eine Chance auf Klassenerhalt zu haben. Wichtig ist gleichzeitig, dass Jena nicht gewinnt. Und tatsächlich haben die Löwen ihre Hausaufgaben gemacht und in einem sehr spannenden Heimspiel gegen Playoff-Anwärter Ludwigsburg ganz knapp in der Overtime mit 98:97 gewonnen. Ja, und wie spannend es war, das zeigt der Halbzeitstand 42:42 und auch der Stand nach der regulären Spielzeit 88:88. Das zeugt von einem ausgeglichenen Spiel und tatsächlich ja auch davon, dass Braunschweig durchaus in der Lage ist, mit einem Team aus der oberen Tabellenhälfte mitzuhalten. Der Druck war auch wirklich enorm. Die Hoffnung groß, dass Jena gleichzeitig verlieren würde. Und das ist tatsächlich auch geschehen. Jena verliert in Rostock mit 79:89 und lässt somit auch wichtige Punkte und hält damit die Hoffnung für die Basketball-Löwen aufrecht, den sportlichen Klassenerhalt doch noch zu schaffen. Nach dem Sieg ging es dann auf jeden Fall einen Platz rauf. Aktuell Platz 17. Am Freitag dann das nächste wichtige Spiel. Dann auswärts in Oldenburg, Tabellenplatz 11, mit Ambitionen auf die begehrten Playoff-Plätze. Das wird auch nochmal definitiv alles andere als einfach. Und für den MTV Braunschweig lief es in der dritten Handballliga diesmal nicht so rund wie gewöhnlich. Ja, relativ deutlich sogar geht das Team in Stralsund mit 24:31 unter. Das hat sich auch zur Halbzeit schon angedeutet. Da stand es 10:16. Aber anders als in den vielen Spielen zuvor ist der MTV dieses Mal besser ins Spiel gekommen zu Beginn und führte zunächst sogar mit 6:2. Bringt aber am Ende nichts, weil Aue in Hamburg Barmberg gewinnt, wechselt damit auch die Tabellenführung und der MTV steht aktuell erneut auf dem 2. Tabellenplatz. Ein Spiel gibt es noch, da muss Braunschweig also hoffen, dass Aue auswärts beim DHK Flensburg verliert und selbst natürlich gegen Rostock gewinnen, um die Saison als Tabellenführer abzuschließen. Ja, mit besten Voraussetzungen dann für die Aufstiegsrunde. Das Heimspiel startet am Samstag um 19:30 Uhr.

0: schönen Montagmorgen euch mit Radio 38 um 6.54 Uhr. Am Mittwoch feierte Bundeskanzler Friedrich Merz Jahrestag als Bundeskanzler und aus diesem Anlass war er am Abend bei Karin Mioska in der Sendung zu Gast. Was er über sein erstes Jahr als Kanzler sagt und was er von seinem Koalitionspartner der SPD erwartet, das hört ihr gleich in den Radio 38 Nachrichten um 7.
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0: David Bowie mit Let's Dance, der 80er Flashback um 7.
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0: Heute kriegen wir zwar auch Sonne, aber nur so bis zu 4 Stunden. Heute dominieren die Wolken, das sehen wir jetzt schon und das wird auch den gesamten Tag über so bleiben. Richtung Nachmittag, da kommen noch ein paar Regenwolken auch mit dazu, die auch in der kommenden Nacht noch etwas Regen bringen. Also das ist nochmal ein ganz anderes Bild als das, was wir vergangene Woche hatten. Und der Radio 38 Wettertrend zeigt genauso, wird es auch die nächsten Tage da sogar noch deutlich kälter. Heute ja noch bis zu 22 Grad, morgen nur noch maximal 14, Mittwoch bis zu 8 Grad. In der Spitze, ja, und deutlich mehr Wolken als Sonne. Davon haben wir die nächsten Tage so gut wie erstmal gar nichts.
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2: Ich bin Babit Büchner. Bundeskanzler Friedrich Merz wollte es unbedingt besser machen als die Ampelregierung. Weniger öffentlicher Streit, mehr Entscheidungen. Doch nach gut einem Jahr im Amt scheint dieses Vorhaben zu wackeln.
3: Der Bundeskanzler selbst räumte am Abend wachsenden Unmut ein, auch in den eigenen Reihen. Dabei zeigte er sich zuletzt noch überzeugt, dass die Koalition zu Kompromissen fähig sei, auch wenn es zwischendurch mal wackelt. Jetzt fordert er die SPD aber zu mehr Kompromissbereitschaft auf, besonders mit Blick auf die anstehenden Steuerreformen. Aber auch die Reform der Rente steht noch auf dem Plan und die Folgen des Irankriegs sind in Deutschland weiterhin spürbar. Es scheint also nicht ruhiger zu werden für die Regierung. Deswegen kommen teilweise schon Zweifel auf, wie lange diese überhaupt noch bestehen kann. Fiona Reinhardt, Nachrichtenredaktion.
2: Die USA wollen heute eine Initiative starten, um Schiffen zu helfen, die wegen der Blockade der Straße von Hormuz feststecken. Der Iran warnte die USA vor Aktionen in der strategisch wichtigen Meerenge und verbat sich jede Einmischung.
4: Die Blockade der Straße von Hormuz ist einer der zentralen Streitpunkte zwischen Washington und Teheran. Wie genau die Initiative unter dem Namen Projekt Freiheit ablaufen soll, ist nicht bekannt. US-Präsident Donald Trump drohte auf seiner Plattform Truth Social aber, mit aller Härte vorzugehen, sollte die Aktion behindert oder gestört werden. Laut Trump hätten Länder aus der ganzen Welt die USA um Hilfe gebeten, ihre Schiffe zu befreien. Mindestens 75 Öltanker sitzen in der Meerenge fest, die der Iran seit Kriegsbeginn kontrolliert. Diana Kramer, Nachrichtenredaktion.
2: Die Zahl der Asylbewerber in Deutschland sinkt. Bundesinnenminister Alexander Dobrindt will trotzdem an den Grenzkontrollen festhalten. Es gebe an der Grenze nach wie vor Zurückweisungen, sagte Dobrindt am Abend in der ARD-Sendung Bericht aus Berlin. Erst wenn das Migrationssystem in Europa funktioniere, könnten die Grenzkontrollen zurückgefahren werden. Und zum Sport. In den Sonntagsspielen der Fußball-Bundesliga haben Gladbach und Mainz den Klassenerhalt klargemacht. Gladbach gewann zu Hause 1:0 gegen Dortmund, Mainz 2:1 beim FC St. Pauli. Freiburg und Wolfsburg trennten sich am Abend 1:1 unentschieden.
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0: Alles frei momentan auf den Straßen. Blitzer haben wir aber in Almke auf der Elmstraße. In Neindorf stehen sie zum Hasenwinkel. Dann in Königslutter auf der Braunschweiger Straße. In Warberg auf der Roder Straße. In Oelsberg auf der Gerhard-Lukas-Straße. In Salzgitter-Wartenstedt auf der Eisenhüttenstraße. Und in Salzgitter-Salda auf der Museumstraße. Und habt ihr auch noch was gesehen? Blitzer oder Staus? Dann einfach anrufen oder WhatsApp-Text oder auch Sprachnachricht schicken. Die Nummer 0800 16 und 3x die 38. Vielen Dank!
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0: Um 7:04. Am Montagmorgen. Heute ist der internationale Tag der Feuerwehrleute. An dieser Stelle erstmal ein ganz großes Dankeschön an alle, die sich irgendwie in welcher Weise auch immer für die Feuerwehr engagieren. Ob jetzt freiwillig oder auch beruflich. Ohne euch gäbe es kein Osterfeuer. Wir wären bei jedem Wald- und Hausbrand aufgeschmissen. Generell bei jedem Brand. Und so ziemlich jede Katastrophe wäre unaushaltbar. Daher ist ein Tag wie der heutige wirklich wichtig. Nicht nur um Danke zu sagen, nein, was hinter diesem internationalen Tag der Feuerwehrleute steckt, das hört ihr gleich.
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0: 7:11 Uhr, der Start in die neue Woche, der Montagmorgen. Hier ist Radio 38 mit euren Lieblingssongs, gleich neu bei Radio 38, Giant Rooks und Want It Back. Ohne die Feuerwehr gäbe es keine Osterfeuer, es gäbe keinerlei Rettungseinsätze, indem wir sie ja immer wieder brauchen. Die 112 hätten wir nicht, ja, und uns ganz, ganz viele Möglichkeiten, sie zu rufen, die hätten wir alle nicht. Und das heißt, wir haben viele, viele Gründe, wirklich dankbar zu sein, dass es die Feuerwehr gibt. Ob es die freiwillige Feuerwehr ist oder ob es auch die Berufsfeuerwehr ist. Also alle, die gerade zuhören und irgendwie mit der Feuerwehr zu tun haben, vielen Dank, dass ihr diesen Job macht. Das muss man gleich schon mal vorweg schicken. Und heute ist euer Tag. Heute ist der internationale Tag der Feuerwehrleute. Und Marie aus dem Radio 38 Team hat sich da ein bisschen genauer mit befasst. Marie, was verbirgt sich denn genau hinter diesem Tag?
1: Der internationale Tag der Feuerwehrleute geht auf die australische Feuerwehrfrau J.J. Edmondson zurück. Am 2. Dezember 1998 sind 5 Feuerwehrleute bei einem Lauffeuer in Linton, Australien, ums Leben gekommen. Nach diesem tragischen Ereignis hat Edmondson eine Kampagne ins Leben gerufen, um Feuerwehrleuten zu ehren und zu gedenken. Daraus entstand 1999 der Aktionstag. Was der Tag für die Kameradinnen und Kameraden bedeutet, erzählt Tim Brandes von der Berufsfeuerwehr Braunschweig.
2: Wenn wir Einsätze haben, sind wir präsent, wir werden gesehen, aber auch die Tätigkeiten, die dahinter stecken, die Ausbildung, die Fortbildung, die Weiterbildung, das Miteinander, das Teamgefühl, das ist ja eher so etwas, was vielleicht Außenstehende nicht ganz so wahrnehmen. Und das ist viel Zeit. Im beruflichen Sektor ist es ja ein bisschen was anderes vielleicht noch, aber auch gerade im Ehrenamtssektor ist es ja so, dass die Freiwilligen Feuerwehren das alles nebenbei machen. Und daher ist dieser Tag der Feuerwehr eine Form der Wertschätzung für die Feuerwehren, für die Tätigkeit, die sie ausüben, für andere da zu sein, wenn kein anderer mehr da sein kann.
1: Der 4. Mai wurde als Datum ausgewählt, weil das in vielen Ländern der Namenstag des heiligen Florian von Lorch ist, der Schutzpatron aller Feuerwehrleute.
0: Ja, ein gutes Stichwort, der Schutzpatron. Ja, wie werden denn die Feuerwehrleute selbst beschützt? Sie beschützen ja immer uns, aber wie werden sie beschützt? Also Stichwort Sicherheit im Einsatz.
1: Da hat sich im Laufe der Zeit wirklich viel getan, zum Beispiel bei der Schutzkleidung.
2: Mittlerweile ist es nicht mehr nur das reine Tragen der Kleidung, sondern auch die Flammschutz, also die Wärmefunktion, dass man da keine Verbrennung bekommt, die Schnittschutzfunktion, aber halt auch sowas wie Reflexstreifen und Sichtbarkeit haben Einzug gehalten. Modernere Schutzhelme sind dazugekommen, auch die Fahrzeugentwicklung. Während Fahrzeuge früher gar kein Wasser an Bord hatten, haben Löschfahrzeuge mittlerweile Löschwassertanks und weiteres Löschmittel dabei. Das hat sich immer weiterentwickelt und das ist zwar eine Form von Möglichkeiten, Menschen zu retten, aber auch eine Form von Sicherheit.
1: So sind die Kameradinnen und Kameraden in der Berufsfeuerwehr sowie im Ehrenamt im Einsatz bestens geschützt.
0: Dankeschön, Marie. Und wir sehen ja immer wieder auch bei großen Waldbränden, wenn man da irgendwie so Bilder von sieht, was für eine enorme Arbeit es ist, die Feuerwehrleute da machen. Und jedes Jahr am 4. Mai, also eben auch heute, feiern wir diesen internationalen Tag der Feuerwehrleute. Großer Dank geht raus. Wir wollen natürlich mit, ja, für diesen Einsatz einfach groß Danke sagen und vor allem auch allen im Dienst verstorbenen Feuerwehrleuten gedenken.
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Neue bei Radio 38, Wanted Back. Giant Rooks sind das um 7:18 Uhr. Ein kurzer Blick aufs Wetter. Ja, ganz viel Sonne hatten wir die vergangenen Tage immer und immer wieder. Heute sind es dann doch eher ganz viele Wolken und doch recht wenig Sonne im Vergleich. Und die Wolken bringen durchaus auch ab Nachmittag etwas Regen, geht in den Abend und auch in die Nacht hinein. Doch die nächsten Tage wird es eher bewölkt und regnerisch als sonnig werden. Aber heute noch immerhin bis zu 22 Grad. Die Straßen momentan frei, euch weiterhin eine gute und sichere Fahrt.

0: Es ist 7:35 am Montagmorgen, auf geht's in die neue Woche mit Radio 38. Und wer im Kreis Goslar seinen Garten oder Sportplatz sprengen will, muss da erstmal genauer auf die Uhr schauen. Was sich da regeltechnisch tut, das hört ihr gleich in den Regionalnachrichten um 7:30.
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0: Calvin Harris, Acceptable in the 80s. Wir haben es gleich eine Minute nach 7:30. Schönen Montagmorgen euch.
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0: So sonnig es auch vergangene Woche war, so wolkig wird es diese Woche. Wirklich viele Wolken, das sehen wir ja jetzt schon. Und nur noch wenig Sonne heute zumindest mit bis zu 4 Stunden. Aber angenehm wird es dennoch mit bis zu 22 Grad. Und auch alle, die jetzt schon länger auf Regen warten, heute ist der Tag. Heute kommt ab Nachmittag ein bisschen mehr Regen mit dazu, am Abend auch nochmal und in der kommenden Nacht auch da wird es noch etwas regnen und der Radio 38 Wettertrend zeigt, selbst die Nächte werden jetzt recht mild mit bis zu 12 Grad, also um die 12 Grad tatsächlich sehr angenehm. Morgen aber dann, sowie auch übermorgen am Mittwoch, nochmal viele Wolken, nur wenig Sonne und immer wieder etwas Regen mit dabei und es wird deutlich kälter. Morgen bis zu 14 Grad und Mittwoch maximal nur noch um die 8 Grad.
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2: Ich bin Paula Bayer. Einen schönen guten Morgen. Ein 16-Jähriger wurde am Mittag in Fallersleben leblos in einem Gebüsch entdeckt. Für ihn kam jede Hilfe zu spät. Vorher soll er einen Unfall mit einem E-Scooter gehabt haben, heißt es in einer Mitteilung der Polizei. Die Beamten suchen dringend nach Zeugen, da viele Fragen ungeklärt bleiben. Eine Zeugin entdeckte den Jugendlichen in dem Gebüsch an der Frankfurter Straße, Erich-Netzebahn-Straße. In einiger Entfernung lag ein kaputter E-Scooter. Bremsspuren zeigen, dass es möglicherweise einen weiteren Beteiligten gegeben habe, der nicht mehr zu finden war, heißt es. Bereits in den frühen Morgenstunden hat es einen Unfall in der Frankfurter Straße gegeben, der polizeilich aufgenommen wurde. Dabei sei ein 21-jähriger Autofahrer in einer Rechtskurve von der Straße abgekommen und gegen einen Bordstein geprallt. Danach stieß er mit einer Laterne und einem E-Scooter zusammen. Ein Fahrer war allerdings nicht in Sicht. Es wird ermittelt. Wer etwas beobachtet hat, meldet sich bitte bei der Polizei Wolfsburg. Wer im Kreis Goslar seinen Garten oder Sportplatz sprengen will, muss genau auf die Uhr schauen. Ab sofort gelten wieder strengere Regeln bei der Bewässerung. Die Allgemeinverfügung ist wieder in Kraft und gilt bis Ende September, heißt es aus dem Kreishaus. Sarah Schild aus der Radio 38 Aktuell Redaktion mit den Einzelheiten.
3: Verboten ist die Wasserentnahme aus Brunnen, Bächen und Flüssen jetzt täglich zwischen 10 und 18 Uhr. Grund dafür ist die hohe Verdunstungsrate während der Mittagshitze, durch die Wasser verloren geht, ohne die Pflanzen effektiv zu erreichen. Die Regelung gilt für private Gärten sowie für die Landwirtschaft oder auch Tennis- und Grünanlagen. Der Landkreis will so die regionalen Wasserreserven und den natürlichen Haushalt der Gewässer schützen.
2: Die Basketball-Löwen Braunschweig haben sich in einem nervenaufreibenden Krimi am Samstag vorerst erneut vor dem Abstieg gerettet. Nach dem 98-97 Sieg nach Verlängerung gegen Ludwigsburg bleibt die Chance auf den Verbleib in der ersten Liga. Beide Teams lieferten sich einen offenen Schlagabtausch, bei dem die Führung ständig wechselte. Erst in der allerletzten Sekunde der Verlängerung sicherten sich die Braunschweiger den wichtigen Sieg. Am Freitag sind die Löwen dann in Oldenburg gefragt. Tip-off ist 20 Uhr. Die Handballer des MTV Braunschweig haben am vorletzten Spieltag die Tabellenführung abgegeben. Beim Stralsunder HV verlor die Mannschaft von Volker Mutrow deutlich mit 24-31 und rutschte so auf den zweiten Tabellenplatz. Das Team war stark ersatzgeschwächt. So fehlte der Mannschaft die nötige Stabilität. Am Wochenende entscheidet sich dann im letzten Saisonspiel, mit welcher Ausgangslage es für den MTV in die anschließende Aufstiegsrunde geht. Anwurf gegen den HC Empor Rostock ist Samstag 19.30 Uhr.
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0: Momentan ist alles frei auf den Straßen, wir haben aber ein paar Blitzer in Almke auf der Elmstraße, in Neindorf stehen sie zum Hasenwinkel, dann in Königslutter auf der Braunschweiger Straße, in Weddel auf dem Wanneweg, In Warberg auf der Roderstraße, dann in Ölsburg auf der Gerhard-Lukas-Straße, in Salzgitter-Wartenstedt auf der Eisenhüttenstraße und in Salzgitter-Salda auf der Museumstraße. Habt ihr noch was gesehen? Blitzer oder Staus? Einfach anrufen oder WhatsApp, Text oder auch Sprachnachricht schicken. 0800 16 und 3 mal die 38.
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0: Um 6 Minuten nach 7:30 am Montagmorgen. Purple Disco Machine, Glockenbach und Michael Schulte, mit all denen hat Ausdis bereits zusammengearbeitet und auch zusammen Songs gemacht. Und eine solche Liste, die kann sich ja mal absolut sehen lassen. Das ist ja an sich schon eine Auszeichnung. Ausdis ist nach Deutschland gekommen, um sich dort voll und ganz der Musik zu widmen, ist seitdem Wahlberlinerin und startet aktuell total durch. Jetzt für euch ihr Song Electrified. Wir spielen eure Lieblingssongs. Ich bin Stefan. Kommt gut in den Montag.
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Robbie Williams ist das mit Strong um 7.44 Uhr. Habt einen schönen Start in die neue Woche. Das ist der Montagmorgen mit Radio 38. Taylor Swift hat vergangene Woche ihre Fans in Aufruhr gebracht, als sie einen Countdown auf ihrer Website laufen hatte, der am 2. Mai, also jetzt am Samstag, ablaufen sollte. Aber kurz nachdem er online ging, war er auch schon wieder von der Homepage verschwunden. Und diese wenigen Minuten haben gereicht. Ja, seitdem rätseln die Fans, wofür dieser Countdown eigentlich stehen könnte. Der 2. Mai ist ja nun rum. Es hat sich bisher nichts aufgeklärt. Also es bleibt mysteriös, wofür der Countdown eigentlich stehen sollte. Manche vermuten, es könnte die Ankündigung für einen Filmtitel sein, zum Beispiel Toy Story 5. Wäre aber jetzt auch nicht das erste Mal, dass Taylor Swift einen Film zu einem Song, also zu einem Film einen Song beisteuern würde. Zum Beispiel für Hannah Montana den Song Crazier. Oder auch Songs für die Tribute von Panem hat sie alle schon gemacht. Noch hat sich dieser Countdown nicht aufgelöst. Wir dürfen da auf jeden Fall gespannt sein, wann und ob das überhaupt noch aufgeklärt wird. Sie hat auf jeden Fall verstanden, wie Marketing funktioniert. Nicht aufgelöst. Wir dürfen da auf jeden Fall gespannt

0: Wir haben es 8:05 am Montagmorgen und jetzt am Mittwoch. Diese Woche feiert Friedrich Merz den Jahrestag als Bundeskanzler und aus diesem Anlass war er am Abend bei Karin Mioska in der Sendung zu Gast. Was er über sein erstes Jahr als Kanzler sagt und was er von seinem Koalitionspartner erwartet, das hört ihr gleich in den Radio 38 Nachrichten 8:00.
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0: Kim Wilde und You Keep Me Hanging On. Wir haben es 8 Uhr.
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0: Tja, viel Sonne war letzte Woche. Heute ist es dann doch eher sehr bewölkt. Viele Wolken durchgehend den gesamten Tag und nur recht wenig Sonne bis zu 4 Stunden. Aber maximal 22 Grad, das heißt schon noch was. Richtung Nachmittag, da kommen aber ein paar Regenwolken auch noch mit dazu. Die bleiben dann auch am Abend und in der kommenden Nacht. Die Nacht wird recht mild bei um die 12 Grad und der Radio 38 Wetter Trend zeigt, die nächsten Tage, die werden durchaus deutlich bewölkter, nur ganz wenig Sonne, wenn überhaupt welche mit dabei ist. Immer wieder auch Regen mit dabei, morgen und auch Mittwoch deutlich kälter als heute und die vergangenen Tage, morgen bis zu 14 Grad, Mittwoch dann nur noch so um die 8 Grad.
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2: Ich bin Babette Büchner. Die schwarz-rote Koalition steckt zum Jahrestag der Kanzlerwahl im Stimmungstief, in Umfragen und auch intern. Am Abend räumte Bundeskanzler Friedrich Merz in der ARD-Sendung Karin Mioska ein, dass die Unzufriedenheit auch in den eigenen Reihen wächst.
3: Es gibt in der CDU einen größer werdenden Unmut, auch in der CSU, über Kompromisse, die wir miteinander machen. In dieser Koalition muss die Union vorkommen. Und wir müssen auch Dinge hinbekommen, die unsere Handschrift tragen.
2: Merz forderte die SPD zu mehr Kompromissen auf. Zugleich bekannte er sich zur weiteren Zusammenarbeit mit dem Koalitionspartner. Die USA wollen ab heute Schiffen helfen, die wegen der Blockade der Straße von Hormuz feststecken. Länder aus der ganzen Welt hätten die USA darum gebeten, ihnen dabei zu helfen, ihre Schiffe zu befreien, schrieb US-Präsident Donald Trump auf der Plattform Truth Social. Der Iran warnte umgehend vor Aktionen in der Meerenge. Am Abend meldete die britische Behörde für die Sicherheit der Handelsschifffahrt erneut Angriffe auf Schiffe in der Straße von Hormuz. Auf einem kleinen Kreuzfahrtschiff im Atlantik sind nach Angaben der Weltgesundheitsorganisation 3 Menschen wahrscheinlich nach einer Infektion mit dem Hunter-Virus gestorben. Bislang wurde einer der Fälle auf dem Schiff in einem Labor nachgewiesen. Die restlichen Infektionen gelten als Verdachtsfälle. 3 weitere Personen werden in Südafrika intensivmedizinisch betreut, teilte die WHO auf der Plattform X mit. Das Virus wird durch Nagetierkot übertragen, in seltenen Fällen auch von Mensch zu Mensch. Und zum Sport. Wolfsburg hat mit einem Unentschieden am Abend die direkten Abstiegsplätze der Fußball-Bundesliga verlassen. Beim SC Freiburg holte Wolfsburg ein 1:1.
4: Damit klettert der VfL auf Relegationsplatz 16. Der SC klettert auf Rang 7, der die Chance auf die Conference League bietet. Zuvor machte Gladbach mit einem 1:0 gegen Dortmund den Klassenerhalt vorzeitig perfekt. Gleiches gilt für Mainz nach einem 2:1 auf St. Pauli. Die Hanseaten sind jetzt als Vorletzter auf einem direkten Abstiegsplatz. Aus München Fabian Schaffer.
2: Von der Couch aus konnte sich Union Berlin freuen. Die Mannschaft kann durch die Ergebnisse jetzt nicht mehr auf einen der letzten 3 Plätze abrutschen.
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0: Stockend haben wir es aktuell auf der B1 zwischen Raffturm und Lehndorf auf der Hannoverschen Straße stadteinwärts. Und stockend auch auf der A36 Wolfenbüttel Richtung Braunschweig zwischen Stöckheim und dem Kreuz Braunschweig Süd. Blitzer, schon viel zu früh, jetzt nochmal hier, zack. Blitzer haben wir einmal in Almke auf der Elmstraße, in Neindorf zum Hasenwinkel, dann in Königslutter auf der Braunschweiger Straße, in Weddelstein sie am Wanneweg, dann in Warberg auf der Roder Straße, in Ölsburg auf der Gerhard-Lukas-Straße, in Salzgitter-Wartenstedt auf der Eisenhüttenstraße und in Salzgitter-Salda auf der Museumstraße. Habt ihr noch was gesehen? Blitzer oder auch Staus? Dann gerne durchrufen oder WhatsApp, Text oder auch Sprachnachricht schicken. Die Nummer 0800, dann 16 und 3x die 38. Vielen Dank.
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0: Um 5 Minuten nach 8 am Montagmorgen. Sowohl der VfL Wolfsburg als auch Eintracht Braunschweig sind aktuell akut im Abstiegskampf. Eintracht immerhin runter vom Relegationsplatz, aber für den VfL hieß es vor diesem Spieltag noch Platz 17. Was das Wochenende bei beiden Teams verändert hat und auch Stimmen zum Spiel, hört ihr gleich.
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0: 8.11 Uhr, wunderschönen Montagmorgen euch mit Radio 38, der VfL Wolfsburg. Hat es nun doch wieder in der eigenen Hand, die Klasse zu halten. Am Wochenende waren die Wölfe darauf angewiesen, dass St. Pauli möglichst verliert und zumindest unentschieden spielt, um eine Chance zu haben, deren Tabellenplatz einzunehmen. Was enorm wichtig ist, denn vor diesem Wochenende stand der VfL noch auf dem vorletzten Tabellenplatz. St. Pauli hat dem VfL den Gefallen getan und zu Hause gegen Mainz mit 1:2 verloren. Eine Chance, die es jetzt unbedingt zu nutzen galt. In Freiburg geht der VfL auch in der 55. Minute zunächst mit 1:0 durch Konstantinos Kolirakis in Führung, muss aber eine Viertelstunde vor Abpfiff einen Gegentreffer einstecken. Es bleibt bis zum Ende beim 1:1. Ja, da wäre zwar mehr drin gewesen, aber immerhin schafft der VfL dadurch den Tabellenplatzwechsel mit St. Pauli und steht nun auf dem Relegationsplatz. Ja, und das stellt auch VfL-Coach Dieter Hecking zufrieden.
1: Ich glaube, das war heute einfach verdient, dass wir diesen Punkt mitnehmen. Und von daher sind wir zufrieden. Tabelle, ja, Platz gut gemacht. Minimalziel erreicht, heute an St. Pauli vorbeizuziehen. Und es bleibt weiter spannend.
0: Das tut's auf jeden Fall, vor allem bei dem Endspurt. Am kommenden Wochenende muss der VfL zu Hause ausgerechnet gegen die Bayern ran. Ja, da lohnt sich ein Blick auf St. Pauli. Die müssen auswärts in Leipzig ran. Das ist zum Glück auch alles andere als einfach. Und spannender hätte man das Finale sich nicht ausdenken können. Am letzten Spieltag treffen nämlich beide Teams, Wolfsburg und St. Pauli, direkt aufeinander. Ja, und nach zuletzt 4 Punkten aus 2 Spielen ging Eintracht Braunschweig mit halbwegs breiter Brust und Selbstvertrauen zum Auswärtsspiel in Kiel. Allerdings ohne Erfolg. Am Ende heißt es 0:2 aus Sicht der Eintracht. Damit hat Kiel den 4. Sieg in Folge gefeiert und sich den Klassenerhalt gesichert. Braunschweig ist noch mittendrin im Kampf. Das erste Gegentor gab es nach rund einer halben Stunde. Und das war der ausschlaggebende Punkt für den Rest des Spiels, sagt Eintracht-Coach Lars Konetka, der zur zweiten Halbzeit dann noch gleich 3 Spieler ausgewechselt hat. Alidou kam für Aydin, Di Michele Sanchez für Belbel und Frenkrat für Hoti.
2: Es war klar, dass es vor allem in der zweiten Halbzeit ein Spiel wird, das man fast so ein bisschen als Ping-Pong beschreiben kann, weil es halt um viel geht, weil wir viel die Bälle in die gegnerische Hälfte tragen müssen. Und da hat uns, glaube ich, Frankie auch in Standardsituation gut getan. Er hatte auch diese dicke Chance dann nach einer Ecke. Ja, und ähnlich war es halt bei Sancho. Ich wollte ihn als Außenverteidiger bringen, weil er einfach auch dann geradlinig ist und eigentlich, sobald er den Ball am Flügel hat, den Ball so vor die Box peitschen kann. Und das haben wir gebraucht. Wir mussten ja die Box bedrohen. Und haben wir mit Farid auch noch einen Schwürmer gebracht, der uns nach vorne einfach noch Situation kreieren sollte, aber natürlich auch eine größere Boxpräsenz bieten sollte und deswegen diese 3 Wechsel.
0: Ja, und durch diese Niederlage verliert die Eintracht einen Platz und steht wieder auf Platz 15, punktgleich mit Düsseldorf auf dem Relegationsplatz, nur mit leicht besserer Tordifferenz. Am Samstag das nächste Spiel, das Kellerduell gegen Dynamo Dresden. Die Basketball-Löwen Braunschweig, die stehen mit dem Rücken zur Wand und müssen alle ihre restlichen Spiele in der Bundesliga gewinnen, um noch eine Chance auf Klassenerhalt zu haben. Wichtig ist gleichzeitig, dass Jena nicht gewinnt. Und tatsächlich haben die Löwen ihre Hausaufgaben gemacht und in einem sehr spannenden Heimspiel gegen Playoff-Anwärter Ludwigsburg ganz knapp in der Overtime mit 98:97 gewonnen. Ja, wie spannend es war, das zeigt der Halbzeitstand 42:42 und auch der Endstand nach der regulären Spielzeit 88:88. Das zeugt von einem ausgeglichenen Spiel und tatsächlich auch davon, dass Braunschweig durchaus in der Lage ist, mit einem Team aus der oberen Tabellenhälfte auch mitzuhalten. Der Druck war auch enorm. Die Hoffnung groß, dass Jena gleichzeitig verlieren würde. Und das ist tatsächlich auch geschehen. Jena verliert in Rostock mit 79:89 und lässt somit auch wichtige Punkte und hält damit die Hoffnung für die Basketball-Löwen aufrecht, den sportlichen Klassenerhalt doch noch zu schaffen. Nach dem Sieg ging es auf jeden Fall dann einen Platz rauf, aktuell Platz 17. Am Freitag dann das nächste wichtige Spiel, dann auswärts in Oldenburg, Tabellenplatz 11 mit Ambitionen auf die begehrten Playoff-Plätze. Das wird also alles andere als einfach. Und für den MTV Braunschweig lief es in der dritten Handballliga, ja diesmal nicht so rund wie gewöhnlich, relativ deutlich sogar, geht das Team in Stralsund mit 24:31 unter. Das hat sich zur Halbzeit auch schon angedeutet, da stand es 10:16. Anders als in den vielen Spielen zuvor ist der MTV aber diesmal besser ins Spiel gekommen und hat auch zunächst mit 6:2 geführt. Bringt am Ende nichts. Weil Aue in Hamburg-Barmbek gewinnt, wechselt diesmal auch die Tabellenführung und der MTV steht aktuell erneut auf dem 2. Tabellenplatz, hatten wir die Saison ja schon mal. Ein Spiel gibt es noch, da muss Braunschweig also hoffen, dass Aue auswärts beim DHK Flensburg verliert und selbst natürlich gegen Rostock dann gewinnen, um die Saison als Tabellenführer abzuschließen. Mit besten Voraussetzungen dann für die Aufstiegsrunde. Das Heimspiel startet dann am Samstag um 19:30 Uhr.

Einen schönen Wochenstart euch am Montagmorgen, 8 Uhr und 19 haben wir's. Hier ist Radio 38 und das Wetter, ja, was soll man dazu sagen? Es ist tatsächlich ein deutlich anderes Bild als das, was wir vergangene Woche hatten. Da hatten wir ganz viel Sonne, heute haben wir ganz viele Wolken und nur noch kaum Sonne. Und die Wolken bringen im Laufe des Tages auch immer wieder etwas Regen, geht ab Nachmittag los bis in den Abend hinein und auch in der kommenden Nacht. Maximal heute 22 Grad. Auf den Straßen, stockend momentan auf der B1 zwischen Raftorm und Lehndorf, auf der Hannoverschen Straße stadteinwärts und ein bisschen stockend auch noch auf der A36 Wolfenbüttel Richtung Braunschweig zwischen Stöckheim und dem Kreuz Braunschweig Süd. Euch noch eine gute und sichere Fahrt.

0: 5 vor halb 9 haben wir es. Wunderschönen Montagmorgen euch. Wenn es brennt, ist die Feuerwehr zur Stelle. Besonders schnell natürlich, wenn es auf dem Gelände der Feuerwehr selbst brennt. Ein rätselhafter Fall, der die Braunschweiger Feuerwehr momentan beschäftigt. Was bisher bekannt ist, das hört ihr gleich in den Regionalnachrichten um 8:30.
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0: Sascha mit Good Days um eine Minute nach 8:30 und wer schon lange nach Regen oder auf Regen wartet, für den wird heute auch ein guter Tag.
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0: Wir sehen es ja jetzt schon, deutlich mehr Wolken als die vergangenen Tage und auch deutlich weniger Sonne. Und die Wolken, die wir haben, bringen im Laufe des Tages Richtung Nachmittag, Abend und auch in der kommenden Nacht durchaus einiges an Regen. Aber immerhin, es bleibt noch warm mit bis zu 22 Grad im Laufe des Tages. Und der Radio 38 Wettertrend zeigt, die nächsten Tage wird es tatsächlich deutlich kälter. Gerade gemessen an den letzten Tagen wirklich deutlich kälter. Morgen bis zu 14 Grad, Mittwoch nur noch bis zu 8 Grad tatsächlich. Und durchgehend viele Wolken, die immer wieder Regen bringen.
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2: Ich bin Paula Bayer. Einen schönen guten Morgen. Hat ein Feuerteufel es möglicherweise auf die Braunschweiger Feuerwehr abgesehen? In der Nacht zu Samstag hat ein Unbekannter auf dem Gelände der Hauptfeuerwache Feuer gelegt und ist dann auf einem Fahrrad geflüchtet. Videoaufnahmen bestätigen das. Zwar wurde sofort nach ihm gefahndet, laut Polizei waren zahlreiche Streifenwagen und auch ein Hubschrauber im Einsatz, allerdings ohne Erfolg. Am Tatort wurden neben Brandsätzen auch Patronenhülsen einer Schreckschusswaffe sichergestellt. Die Ermittler prüfen nun auch, ob es vielleicht einen Zusammenhang zu einem ähnlichen Vorfall vom vergangenen Montag geben könnte. Wie berichtet, war dort ein Mann mit einer Waffe, möglicherweise einer Schreckschusspistole, auf Einsatzkräfte losgegangen. Verletzt wurde glücklicherweise niemand. Der Täter flüchtete ebenfalls und konnte nicht mehr gefunden werden. Der Schutz für die Feuerwehrleute wurde massiv verstärkt. Wer Hinweise zu dem etwa 1,80 Meter großen Mann, der eine helle Kapuzenjacke getragen hat, geben kann, meldet sich bitte bei der Polizei Braunschweig. Im Landkreis Helmstedt werden zwei Bundesstraßen saniert. Deswegen kommt es ab heute zu Einschränkungen. An der B1 wird zwischen Sunstedt und Süpplingen eine Bahnbrücke instand gesetzt. Laut Landesbehörde für Straßenbau und Verkehr muss die Fahrbahn abschnittsweise einseitig gesperrt werden. Der Verkehr wird mit einer Ampel vorbeigeleitet. Für Radfahrer wird eine Umleitung über die Wirtschaftswege empfohlen. Im Juli soll die Brücke dann fertig sein. Außerdem wird die B244 in Schöningen weiter saniert. Dort startet der nächste Bauabschnitt auf der Helmstedter Straße. Der Bereich zwischen der Tankstelle und dem Kreisel Richtung Esbeck ist dann dicht. Die Tankstelle und der Versorgungsmarkt sind aus Richtung Stadtmitte weiterhin erreichbar. Eine Übersicht für die Anwohner und über die Umleitung gibt es auf radio38.de. Rückschlag für Eintracht Braunschweig. Nach dem Erfolgserlebnis der vergangenen Woche konnten die Löwen auswärts gegen Kiel nicht nachlegen. Mit einer 0:2-Niederlage im Gepäck reiste das Team zurück nach Braunschweig. Das erste Gegentor war ausschlaggebend für den weiteren Spielverlauf, sagt Eintracht-Trainer Lars Kornetka.
3: Wir haben trotzdem immer wieder Momente kreiert, aber es war dann ein sehr offenes Spiel. Und am Ende kriegen wir dann aus einer Situation, die ja meiner Meinung nach auch kontrollierbar ist, weil wir den Ball ja in unseren Reihen haben, ein Gegentor, ein Konter. Da war dann das Spiel dann leider gegessen und wir haben alles versucht und ich finde auch, dass die Mannschaft nach dem 0-1 gezeigt hat, so dass sie unbedingt will, aber es ist uns leider nicht geglückt.
2: Die Situation um den Klassenerhalt bleibt dadurch weiter extrem angespannt. Zwei reguläre Spiele bleiben. Jetzt am Wochenende steht das letzte Heimspiel an. Anstoß gegen Dynamo Dresden ist Samstag 13 Uhr. Der VfL Wolfsburg konnte sich am Abend gegen den SC Freiburg einen Punkt erkämpfen und springt so vorerst auf den Relegationsplatz. Nach einer torlosen ersten Hälfte brachte Konstantinos Koulirakis den VfL zunächst in Führung. Eine Viertelstunde vor Schluss fiel dann der Ausgleich. Durch den Punkt haben sich die Wölfe dennoch eine leicht verbesserte Ausgangslage für das Saisonfinale verschafft. Am Wochenende empfängt der VfL den FC Bayern München zum letzten regulären Heimspiel der Saison. Anstoß ist Samstag 18.30 Uhr.
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0: Die Straßen sind wieder frei, wir haben aber Blitzer in Almke auf der Elmstraße, in Neindorf zum Hasenwinkel, in Königslutter stehen sie auf der Braunschweiger Straße, dann in Weddel auf dem Wanneweg, in Warberg auf der Roder Straße, in Ölsburg auf der Gerhard-Lukas Straße, in Salzgitter-Wartenstedt auf der Eisenhüttenstraße und in Salzgitter-Salda auf der Museumstraße. Habt ihr noch was gesehen? Blitzer oder auch Staus? Dann einfach anrufen oder WhatsApp, Text oder auch Sprachnachricht schicken. Die Nummer 0800, dann 16 und dreimal die 38. Vielen Dank.
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0: Um 6:09 am Montagmorgen. Heute ist der internationale Tag der Feuerwehrleute. An dieser Stelle mein ganz großes Dankeschön an alle, die sich irgendwie, in welcher Weise auch immer, für die Feuerwehr engagieren. Ob jetzt freiwillig, also in der freiwilligen Feuerwehr oder in der Berufsfeuerwehr, ohne euch gäbe es kein Osterfeuer. Wir wären bei jedem Wald- und Hausbrand, also generell bei jedem Brand aufgeschmissen und so ziemlich jede Katastrophe wäre, ja ich sag mal, unaushaltbar. Daher ist ein Tag wie der heutige wirklich wichtig, nicht nur um Danke zu sagen. Was hinter diesem internationalen Tag der Feuerwehrleute steckt, das hört ihr gleich. Schönen guten Morgen.
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0: The Beloved ist das mit Sweet Harmony um 8:44 Uhr. Aber ganz harmonisch läuft es ja nicht immer. Ja. Heute ist der internationale Tag der Feuerwehrleute und immer genau dann, wenn es wirklich brenzlig wird, sind sie zur Stelle, eben um zu helfen, um wirklich brenzlige Situationen ja wirklich wieder zu einer guten Situation zu machen. Und wir sind sehr, sehr dankbar, dass wir Feuerwehrleute haben. Und heute am internationalen Tag der Feuerwehrleute wollen wir auch genau derer gedenken und sie auch ein bisschen feiern. Marie aus dem Radio 38 Team, was genau verbirgt sich hinter diesem heutigen Tag?
1: Der internationale Tag der Feuerwehrleute geht auf die australische Feuerwehrfrau J.J. Edmondson zurück. Am 2. Dezember 1998 sind fünf Feuerwehrleute, die australische Feuerwehrfrau

0: Berufsfeuerwehr Braunschweig.
1: Wenn wir Einsätze haben, sind wir präsent, wir werden gesehen, aber auch die Tätigkeiten, die dahinter stecken, die Ausbildung, die Fortbildung, die Weiterbildung, das Miteinander, das Teamgefühl, das ist ja eher so etwas, was vielleicht Außenstehende nicht ganz so wahrnehmen. Und das ist viel Zeit. Im beruflichen Sektor ist es ja ein bisschen was anderes vielleicht noch, aber auch gerade im Ehrenamtssektor ist es ja so, dass die Freiwilligen Feuerwehren das alles nebenbei machen. Und daher ist dieser Tag der Feuerwehr eine Form der Wertschätzung für die Feuerwehren, für die Tätigkeit, die sie ausüben, für andere da zu sein, wenn kein anderer mehr da sein kann.
0: Der 4. Mai wurde als Datum ausgewählt, weil das in vielen Ländern der Namenstag des heiligen Florian von Lorch ist, der Schutzpatron aller Feuerwehrleute.
2: Ja, das ist ein gutes Stichwort, Schutz. Ja, wie werden denn die Feuerwehrleute beschützt? Also Stichwort jetzt die Sicherheit im Einsatz.
0: Da hat sich im Laufe der Zeit wirklich viel getan, zum Beispiel bei der Schutzkleidung.
1: Mittlerweile ist es nicht mehr nur das reine Tragen der Kleidung, sondern auch die Flammschutz, also die Wärmefunktion, dass man da keine Verbrennung bekommt, die Schnittschutzfunktion, aber halt auch sowas wie Reflexstreifen und Sichtbarkeit haben Einzug gehalten. Modernere Schutzhelme sind dazugekommen, auch die Fahrzeugentwicklung. Während Fahrzeuge früher gar kein Wasser an Bord hatten, haben Löschfahrzeuge mittlerweile Löschwassertanks und weiteres Löschmittel dabei. Das hat sich immer weiterentwickelt und das ist zwar eine Form von Möglichkeiten, Menschen zu retten, aber auch eine Form von Sicherheit.
0: So sind die Kameradinnen und Kameraden in der Berufsfeuerwehr sowie im Ehrenamt im Einsatz bestens geschützt.
2: Dankeschön, Marie. Jedes Jahr am 4. Mai, also auch wieder heute, feiern wir den Internationalen Tag der Feuerwehrleute und damit wollen wir Ihnen für Ihren Einsatz Danke sagen und im Dienst verstorbenen Feuerwehrleuten auch gedenken.

0: Dermot Kennedy mit Power Over Me um 8.53 Uhr. Übermorgen, also am Mittwoch, feiert Friedrich Merz Jahrestag als Bundeskanzler und aus diesem Anlass war er am Abend bei Karin Mioska in der Sendung zu Gast. Was er über sein erstes Jahr als Kanzler sagt und was er auch von seinem Koalitionspartner erwartet, das hört ihr gleich in den Radio 38 Nachrichten um 9.
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0: Depeche Mode mit People Are People. Wir haben es 1:09.
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0: Heute deutlich mehr Wolken als in den vergangenen Tagen und das wird sich auch weiterhin so durchziehen, die nächsten Tage auch in dieser Woche. Insgesamt bis zu 4 Stunden, die bekommen wir heute noch, aber ansonsten bleibt es doch wolkenbedeckt und ab Abend, und also Nachmittag und Abend und auch in der kommenden Nacht, da wird es dann immer mehr regnen. Und der Radio 38 Wettertrend zeigt, es wird eine milde Nacht, also so um die 12 Grad. Aber die nächsten Tage generell kälter als heute und die vergangenen Tage. Also morgen bis zu 14 Grad, Mittwoch sogar nur bis zu 8 Grad und immer wieder Wolken dabei, die im Laufe des Tages etwas Regen bringen, dazu kaum Sonne.
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2: Ich bin Robert Büchner. Die Umfragewerte sind im Keller und das Image der Regierungskoalition mehr als angekratzt. Mit der Vertrauensfrage beschäftigt sich Bundeskanzler Friedrich Merz aber nicht, sagte er am Abend in der ARD-Sendung Karin Mioska.
3: Die aktuell große Unzufriedenheit mit der schwarz-roten Koalition sei kein ungewöhnliches Stimmungsbild, so Bundeskanzler Friedrich Merz. Es sei ein Phänomen, das auch anderen Regierungen widerfahren ist. Trotzdem nehme er den Missmut ernst, der sich nicht nur in der Bevölkerung, sondern auch bereits in den eigenen Reihen zeige. Die Regierung müsse jetzt nachweisen, dass sie handlungs- und arbeitsfähig ist. Merz forderte die SPD in diesem Zusammenhang zu mehr Kompromissbereitschaft auf. Im jüngsten ARD-Deutschland-Trend zeigten sich nur noch 15% zufrieden mit der Arbeit der Bundesregierung. Fiona Reinhardt, Nachrichtenredaktion.
2: Die USA wollen ab heute Schiffen helfen, die wegen der Blockade der Straße von Hormuz feststecken. Länder aus der ganzen Welt hätten die USA darum gebeten, ihnen dabei zu helfen, ihre Schiffe zu befreien, schrieb US-Präsident Donald Trump auf seiner Plattform Truth Social. Der Iran warnte umgehend vor Aktionen in der Meerenge. Heimkehr nach der Rettungsmission für Buckelwal Timi. Eines der beiden Schiffe, die den Wal in die Nordsee gebracht haben, ist am Abend in Cuxhaven eingelaufen.
4: Anders als der Start der Walrettungsmission lief die Heimkehr des ersten Schleppers ohne großen Presserummel ab. Das zweite Schiff des Konvois, die Robin Hood, ist noch auf dem Rückweg. Aus Sicht der beiden Besatzungen war die Mission erfolgreich. Der Wal wurde in der Nordsee freigelassen. Über die Umstände gibt es allerdings Kritik. Die begleitenden Tierärzte sprachen von einem groben Vorgehen mit dem Wal wegen des Zeitdrucks. Dabei soll sich das Tier auch verletzt haben. Wie es ihm geht, ist aber unklar, genauso wie die genaue Position des Wals, weil immer noch zuverlässige Daten des Peilsenders fehlen. Diana Kramer, Nachrichtenredaktion.
2: Und zum Sport. In den Sonntagsspielen der Fußball-Bundesliga haben Mönchengladbach und Mainz den Klassenerhalt klargemacht. Gladbach gewann 1:0 gegen Dortmund, Mainz 2:1 beim FC St. Pauli. Freiburg und Wolfsburg trennten sich am Abend 1:1 unentschieden. Für Union Berlin war das die vorzeitige Rettung. Die Mannschaft kann durch die Ergebnisse auch nicht mehr auf Platz 16 oder schlechter abrutschen.
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0: Die Straßen sind frei, Blitze haben wir aber. In Almke auf der Elmstraße, in Neindorf zum Hasenwinkel, in Königslutter auf der Braunschweiger Straße, dann in Braunschweig auf der Münchenstraße, hat der Thomas durchgegeben, vielen Dank Thomas. In Wettelstehns auf dem Wanneweg, dann in Warberg auf der Roderstraße, in Ölsburg auf der Gerhard-Lukas-Straße, in Salzgitter-Wartenstedt auf der Eisenhüttenstraße und in Salzgitter-Salda auf der Museumstraße. Habt ihr noch was gesehen, Blitzer oder auch Staus, dann gerne durchrufen oder WhatsApp, Text oder auch Sprachnachricht schicken. Die Nummer 0800, dann 16 und dreimal die 38. Vielen Dank.
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0: Mit Stefan am Montagmorgen. Benzin und Diesel sollten ab diesem Monat um jeweils 17 Cent günstiger werden. Es ist günstiger geworden, das lässt sich jetzt nicht leugnen. Aber erste Auswertungen des ADAC zeigen jetzt auch, wie stark die Einsparungen tatsächlich sind. Das Ergebnis hört ihr gleich in der Wirtschaft. Schönen guten Morgen.
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0: Bryan Adams mit When You're Gone. Das ist der Montagmorgen. Wie günstig sind Benzin und Diesel durch die neue Regelung seit diesem Monat nun geworden? Wie groß sind die von Amazon, Google, Microsoft und Meta geplanten Investitionen in künstliche Intelligenz? Und was hat es mit dem Last-Minute-Ticket der Deutschen Bahn auf sich? Die Antworten jetzt von Paula Bayer.
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2: Eigentlich sollten Benzin und Diesel durch den Tankrabatt um fast 17 Cent pro Liter günstiger werden. Erste Auswertungen des ADAC zeigen nun aber ein anderes Bild. Am ersten Tag sanken die Preise nur um 13 Cent. Auffällig seien dabei die regionalen Unterschiede, heißt es. Im Norden wird derzeit deutlich mehr bezahlt als im Süden Deutschlands. Während das Bundeskartellamt nun die Preisgestaltung der Mineralölkonzerne genauer unter die Lupe nimmt, wächst die Kritik aus der Politik. Die Steuervorteile würden nicht vollständig bei den Bürgern ankommen, heißt es. 725 Milliarden Dollar wollen Amazon, Google, Microsoft und Meta in diesem Jahr in künstliche Intelligenz investieren. Mit dem Geld sollen weltweit riesige Rechenzentren gebaut und eigene Spezialchips entwickelt werden, schreibt die Tagesschau. Die Konzernchefs sind davon überzeugt, dass KI jede bekannte Anwendung grundlegend verändern wird. Viele Anleger an der Börse reagieren nervös. Sie befürchten, dass die Investitionen am Ende nicht die gehofften Gewinne einbringen und so eine Marktblase platzen könnte. Die Deutsche Bahn führt Last-Minute-Tickets ein. Ab Samstag soll es spezielle, günstigere Tickets für Spontanreisende geben, die immer an den Wochenenden für Reisen in den darauffolgenden Wochen buchbar sind, so der Fernverkehrsvorstand Michael Peterson gegenüber den Zeitungen der Funke Mediengruppe. Die Preise sollen bei 6,99 Euro starten. Das Angebot soll zunächst für 6 Monate gelten und ist auf Züge mit ausreichend freien Sitzplätzen begrenzt, damit vor allem die Auslastung außerhalb der Stoßzeiten verbessert wird. Mit dieser Aktion will die Bahn besonders flexiblere Kundengruppen ansprechen und bezahlbare Mobilität auf der Schiene fördern.
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0: Der Montagmorgen mit Radio 38. Wer im Kreis Goslar seinen Garten oder Sportplatz sprengen will, muss genau auf die Uhr schauen, welche Regelung es da ab sofort zu beachten gilt und wie lange das auch gilt. Das hört ihr gleich in den Regionalnachrichten um 9:30.
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0: Jetzt zeigt sich mal kurz die Sonne so ein bisschen zwischendurch. Es ist 1:58. So viel Sonne wird es heute aber nicht mehr werden.
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0: Ja, heute überwiegen tatsächlich deutlich die Wolken. Das ist ein ganz anderes Bild als das, was wir vergangene Woche hatten. Dennoch bis zu 22 Grad heute im Laufe des Tages, also da kommt noch was zusammen. Aber eben auch einige Wolken im Laufe des Tages, die Richtung Nachmittag, Abend und auch in der kommenden Nacht so ein bisschen Regen bringen. Und der Radio 38 Wettertrend zeigt die nächsten Tage, da geht es nochmal deutlich runter mit den Temperaturen. Morgen bis zu 14 Grad nur und am Mittwoch nochmal runter bis auf 8 Grad. Also tatsächlich deutlich kälter und deutlich mehr Wolken, die immer wieder im Laufe des Tages auch Regen bringen und so gut wie keine Sonne mehr.
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2: Ich bin Paula Bayer. Einen schönen guten Morgen. Ein 16-Jähriger wurde am Mittag in Fallersleben leblos in einem Gebüsch entdeckt. Für ihn kam jede Hilfe zu spät. Vorher soll er einen Unfall mit einem E-Scooter gehabt haben, heißt es in einer Mitteilung der Polizei. Die Beamten suchen dringend nach Zeugen, da viele Fragen ungeklärt bleiben. Eine Zeugin entdeckte den Jugendlichen in dem Gebüsch an der Frankfurter Straße, Erich-Netzebahn-Straße. In einiger Entfernung lag ein kaputter E-Scooter. Bremsspuren zeigen, dass es möglicherweise einen weiteren Beteiligten gegeben habe, der nicht mehr zu finden war, heißt es. Bereits in den frühen Morgenstunden hat es einen Unfall in der Frankfurter Straße gegeben, der polizeilich aufgenommen wurde. Dabei sei ein 21-jähriger Autofahrer in einer Rechtskurve von der Straße abgekommen und gegen einen Bordstein geprallt. Danach stieß er mit einer Laterne und einem E-Scooter zusammen. Ein Fahrer war allerdings nicht in Sicht. Es wird ermittelt. Wer etwas beobachtet hat, meldet sich bitte bei der Polizei Wolfsburg. Wer im Kreis Goslar seinen Garten oder Sportplatz sprengen will, muss genau auf die Uhr schauen. Ab sofort gelten wieder strengere Regeln bei der Bewässerung. Die Allgemeinverfügung ist wieder in Kraft und gilt bis Ende September, heißt es aus dem Kreishaus. Sarah Schild aus der Radio 38 Aktuell Redaktion mit den Einzelheiten.
3: Verboten ist die Wasserentnahme aus Brunnen, Bächen und Flüssen jetzt täglich zwischen 10 und 18 Uhr. Grund dafür ist die hohe Verdunstungsrate während der Mittagshitze, durch die Wasser verloren geht, ohne die Pflanzen effektiv zu erreichen. Die Regelung gilt für private Gärten sowie für die Landwirtschaft oder auch Tennis- und Grünanlagen. Der Landkreis will so die regionalen Wasserreserven und den natürlichen Haushalt der Gewässer schützen.
2: Die Basketball-Löwen Braunschweig haben sich in einem nervenaufreibenden Krimi am Samstag vorerst erneut vor dem Abstieg gerettet. Nach dem 98-97 Sieg nach Verlängerung gegen Ludwigsburg bleibt die Chance auf den Verbleib in der ersten Liga. Beide Teams lieferten sich einen offenen Schlagabtausch, bei dem die Führung ständig wechselte. Erst in der allerletzten Sekunde der Verlängerung sicherten sich die Braunschweiger den wichtigen Sieg. Am Freitag sind die Löwen dann in Oldenburg gefragt. Tip-off ist 20 Uhr. Die Handballer des MTV Braunschweig haben am vorletzten Spieltag die Tabellenführung abgegeben. Beim Stralsunder HV verlor die Mannschaft von Volker Mutrow deutlich mit 24-31 und rutschte so auf den zweiten Tabellenplatz. Das Team war stark ersatzgeschwächt. So fehlte der Mannschaft die nötige Stabilität. Am Wochenende entscheidet sich dann im letzten Saisonspiel, mit welcher Ausgangslage es für den MTV in die anschließende Aufstiegsrunde geht. Anwurf gegen den HC Empor Rostock ist Samstag 19.30 Uhr.
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0: Die Straßen sind frei, aber wir haben ein paar Blitzer in Wenschott über dem Wechsel. In Almke stehen sie auf der Elmstraße, in Neindorf zum Hasenwinkel, dann in Königslutter auf der Braunschweiger Straße, in Braunschweig auf der Münchenstraße, in Weddel auf dem Wanneweg, außerdem in Warberg auf der Roderstraße, in Ölsburg auf der Gerhard-Lukas-Straße, in Salzgitter-Wartenstedt auf der Eisenhüttenstraße und in Salzgitter-Salda auf der Museumstraße. Habt ihr noch was gesehen? Blitzer oder auch Staus? Dann gerne durchrufen oder WhatsApp, Text oder auch Sprachnachricht schicken. Die Nummer 0800, dann 16 und 3 mal die 38. Vielen Dank!
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0: Zwischen dem bisher sonnigsten oder der bisher sonnigsten Woche und eben der jetzigen Woche liegen ja nur wenige Tage tatsächlich. Aber heute und auch die komplette restliche Woche müssen wir mit deutlich mehr Wolken rechnen. Ist nochmal ein ganz anderer Schlag. Aber das ist ja auch gut, wenn es dann eben auch mal ab und an regnet. Genau heute ist so ein Tag. Ab Nachmittag dürfen wir damit rechnen. Unabhängig von dem Wetter bleibt unsere Musik, nämlich immer eure Lieblingssongs. Die gibt's gleich mit Genesis und Jesus, He Knows Me, hört ihr direkt nach Leonie und Don't Worry. Ich bin Stefan, euch einen schönen Start in die neue Woche.
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0: Brand löschen kann. Hier ist Carsten.
1: Ja, ich habe meinen Brand gelöscht am Wochenende.
0: Schöne Überleitung, ja.
1: Ja, aber tatsächlich geht es um Brennen und um Löschen. Nämlich heute ist mal so ein sinnvoller Tag der oder Tag des. Es gibt ja für jeden Quatsch.
0: Ne? Sag mal so. Tag des Blaubeerkuchens.
1: Tag der, was weiß ich, das Himbeereis mit Krokantsplitterchen.
0: Tag oder der runtergefallenen Büroklammer, keine Ahnung.
1: Sowas, ja, so Tag der schlechten Moderation. Es ist ja irgendwas. Aber heute ist mal ein richtig guter Tag. Heute ist der internationale Ehrentag der Feuerwehrleute.
0: So, und das ist wirklich was Vernünftiges.
1: Ja,
0: was
1: so Sinnvolles,
0: das sollte man auch feiern. Das tust du auch.
1: Genau, das wird hier gleich richtig abgefeuert. Ich sag mal, die Leute wollen, dass was passiert. Die Feuerwehrleute wollen, dass was passiert, und das passiert nämlich gleich hier.
0: Gleich ab 10 mit
1: Carsten.
0: Ja, genau.
1: Ja.
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0: John Hanley ist das. The End of the Innocence hier auf Radio 38 um eine Minute vor 10.
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0: 17 Grad haben wir gemessen, Hattorf an der Freiwilligen Feuerwehr, nochmal 17 Grad in Römer am Schützenverein und 17 Grad in Dettum am Freibad. Viele Wolken, aber hin und wieder auch mal so ein bisschen Sonne dazwischen. Bis zum Abend auch weitestgehend trocken, das Ganze so bei Werten bis zu 22 Grad. Am Abend kann es örtlich dann ein paar Schauer geben und auch in der Nacht gibt es immer mal wieder Regen. Die Werte in der Nacht liegen bei 12 bis 13 Grad. Der Radio 38 Wettertrend zeigt, morgen leider stark bewölkt, immer wieder Regen zwischendurch bei maximal 16 Grad und Mittwoch ebenfalls dicke Wolken, regnerisch bis zum Mittag und da wird es dann noch mal ein bisschen kühler, bis zu 8 Grad fallen wir runter. Ja, vormittags noch ein bisschen Regen, die zweite Tageshälfte dann aber wieder weitestgehend trocken.
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2: Ich bin Babette Büchner. Die schwarz-rote Koalition steckt zum Jahrestag der Kanzlerwahl im Stimmungstief, in Umfragen und auch intern. Am Abend räumte Merz in der ARD-Sendung Karin Mioska ein, dass die Unzufriedenheit auch in den eigenen Reihen wächst. Merz forderte von der SPD Kompromisse. In dieser Koalition müsse die Union vorkommen, so der Kanzler. Im jüngsten ARD-Deutschland-Trend zeigten sich nur noch 15% zufrieden mit der Regierungsarbeit. Die USA wollen ab heute Schiffen helfen, die wegen der Blockade der Straße von Hormuz feststecken. Der Iran drohte in dem Fall mit neuen Angriffen.
3: Die Blockade der Straße von Hormuz ist einer der zentralen Streitpunkte zwischen Washington und Teheran. Wie genau die Initiative unter dem Namen Projekt Freiheit ablaufen soll, ist nicht bekannt. US-Präsident Donald Trump drohte auf seiner Plattform Truth Social aber mit aller Härte vorzugehen, sollte die Aktion behindert oder gestört werden. Laut Trump hätten Länder aus der ganzen Welt die USA um Hilfe gebeten, ihre Schiffe zu befreien. Mindestens 75 Öltanker sitzen in der Meerenge fest, die der Iran seit Kriegsbeginn kontrolliert. Diana Kramer, Nachrichtenredaktion.
2: Waldbrände haben am langen Maiwochenende die Feuerwehr in mehreren Bundesländern in Atem gehalten. Trockenheit und Wind machten die Löscharbeiten zusätzlich schwer. In Brandenburg, wo auf einem ehemaligen Truppenübungsplatz bei Jüterbock die bislang größte Waldfläche der Saison brennt, verschärfte sich die Lage. Der Waldbrand hat sich inzwischen auf mehr als 110 Hektar ausgebreitet, umgerechnet eine Größe von etwa 160 Fußballfeldern. Buckelwald-Timmy ist frei, aber wo er jetzt genau ist, ist unklar. Nach der Rettungsmission gibt es weiter Probleme mit dem GPS-Sender, sagte Constanze von der Menden, Rechtsanwältin der privaten Rettungsinitiative.
4: Also wir haben tatsächlich die Situation, dass wir momentan eben nicht ausschließen können, dass dieser GPS-Sender bei dieser zweiten Rettungsmaßnahme beschädigt worden ist. Momentan haben wir tatsächlich sozusagen diese Auftauchzeiten, wenn er eben nach Luft holt und so weiter, die sind vorhanden, aber eben keine Lokalisation, wo er eben sich momentan befindet.
2: Die begleitende Tierärztin Kirsten Tönnies kritisierte, dass sie von der Freisetzung des Walds ausgeschlossen worden sei und so die Einhaltung des Tierschutzes nicht kontrollieren konnte.
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0: Um 2:02 haben wir keine größeren Staus. Geblitzt wird aber. Und zwar in der Braunschweiger Weststadt auf der Münchenstraße und der Timmerler Straße. In Wendschott stehen sie auf der Straße über dem Wechsel, dann auf der L290 in Almke und in Neindorf auf dem Hasenwinkel. Bitte recht freundlich in Königslutter auf der Braunschweiger Straße, in Warberg am Ortseingang und in Roglum auf der Hauptstraße, dann B444 in Edemissen, in Uelsburg auf der Gerhard-Lukas-Straße und in Lebenstedt auf der Humboldt-Allee, einmal in Salda, Museumstraße, dann in Goslar auf der Köppelsbleek und in Bad Harzburg auf der Ilsenburger Straße.
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0: Und wie immer, wenn ihr was gesehen habt, Blitzer oder Staus, dann ruft uns an oder schickt uns eine WhatsApp-Nachricht. 0800 1x6 und 3x38. Eine gute Fahrt wünschen wir euch.
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0: Holter die Polter, kladderadatsch, schwuppdiwupps, rubbel die Katz. Ja, es gibt so Worte in der deutschen Sprache. Da fragt man sich schon ein bisschen, was habt ihr bitte genommen, als euch diese Worte eingefallen sind? Eins dieser Worte sehen wir uns gleich mal hier an, und zwar rucki-zucki nach ein bisschen Rambazamba in unserem Wissen to go. Jetzt hören wir hier Felix Jehn und Sarah Barius mit Now's a Good Time to Be und gleich danach im Anschluss Duran Duran, Ordinary World. Ich wünsche einen schönen Montag.
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0: Duran Duran, Ordinary World hier auf Radio 38 um 11 Minuten nach 10. Wir machen jetzt hier schnell mal ein bisschen Ratzfatz-Schabernack und sorgen für ein sprachliches Tohuwabohu, denn der Andreas aus Salda, der möchte von uns wissen, woher kommt eigentlich das Wort Papalapap? Andreas, ich habe mich schlau gemacht, was rausgefunden, der ist für dich.
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2: Mit dem witzig klingenden Wort Papalapap möchte man im Kern ausdrücken, dass man das Geschwätz seines Gegenübers nicht mehr weiter hören möchte, da das alles nur leeres Gerede ist. Bekannt ist dieser Ausdruck seit dem 18. Jahrhundert und entstanden ist er wohl aus dem Wort Pappeln oder auch Plappern und Babbeln. Spannend dabei ist, dass Pappeln, also die Baumart, auch Vox Populi genannt werden. Und das heißt übersetzt Stimme des Volkes. Diesen Namen haben die Pappeln, weil sie schon beim kleinsten Windhauch flüstern und wispern und sich miteinander zu unterhalten scheinen, also nie wirklich ruhig sind. Habt ihr auch eine Frage an unsere Wissen2Go-Redaktion? Schreibt uns eine Mail an redaktion@radio38.de.

0: um 10:35. Fahren mit dem E-Scooter, das kann schon auch Spaß machen, vor allem jetzt, wenn es wieder ein bisschen angenehmer wird, aber ungefährlich ist so eine Fahrt natürlich nicht. Ja, eine Fahrt mit dem E-Scooter in Fallersleben, die endete jetzt leider tödlich. Alle Einzelheiten dazu. Neuigkeiten aus der Region gibt's hier in rund 6 Minuten in unseren Regionalnachrichten.
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0: mit Andy Warhols. Bohemian Like You hier auf Radio 38. Wir haben es gleich 10:30.
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0: 18 Grad haben wir gemessen in kleinen Biewender an der St. Martini-Kirche. Nochmal 18 Grad in Barwedel an der Kita und 18 Grad in Burgdorf beim VfB. Viele Wolken, aber hin und wieder auch ein bisschen Sonne zwischendurch. Bis zum Abend auch weitestgehend trocken bei Werten bis zu 22 Grad. Am Abend kann es dann örtlich ein paar Schauer geben und auch in der Nacht gibt es wohl immer wieder mal Regen dazwischen. Die Werte in der Nacht liegen nur noch bei 12 bis 13 Grad.
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2: Ich bin Paula Bayer. Einen schönen guten Tag. Ein 16-Jähriger wurde am Mittag in Fallersleben leblos in einem Gebüsch entdeckt. Für ihn kam jede Hilfe zu spät. Vorher soll er einen Unfall mit einem E-Scooter gehabt haben, heißt es in einer Mitteilung der Polizei. Die Beamten suchen dringend nach Zeugen, da viele Fragen ungeklärt bleiben. Eine Zeugin entdeckte den Jugendlichen in dem Gebüsch an der Frankfurter Straße, Erich-Netzebahn-Straße. In einiger Entfernung lag ein kaputter E-Scooter. Bremsspuren zeigen, dass es möglicherweise einen weiteren Beteiligten gegeben habe, der nicht mehr zu finden war, heißt es. Bereits in den frühen Morgenstunden hat es einen Unfall in der Frankfurter Straße gegeben, der polizeilich aufgenommen wurde. Dabei sei ein 21-jähriger Autofahrer in einer Rechtskurve von der Straße abgekommen und gegen einen Bordstein geprallt. Danach stieß er mit einer Laterne und einem E-Scooter zusammen. Ein Fahrer war allerdings nicht in Sicht. Es wird ermittelt. Wer etwas beobachtet hat, meldet sich bitte bei der Polizei Wolfsburg. Wer im Kreis Goslar seinen Garten oder Sportplatz sprengen will, muss genau auf die Uhr schauen. Ab sofort gelten wieder strengere Regeln bei der Bewässerung. Die Allgemeinverfügung ist wieder in Kraft und gilt bis Ende September, heißt es aus dem Kreishaus. Sarah Schild aus der Radio 38 Aktuell Redaktion mit den Einzelheiten.
3: Verboten ist die Wasserentnahme aus Brunnen, Bächen und Flüssen jetzt täglich zwischen 10 und 18 Uhr. Grund dafür ist die hohe Verdunstungsrate während der Mittagssitze, durch die Wasser verloren geht, ohne die Pflanzen effektiv zu erreichen. Die Regelung gilt für private Gärten sowie für die Landwirtschaft oder auch Tennis- und Grünanlagen. Der Landkreis will so die regionalen Wasserreserven und den natürlichen Haushalt der Gewässer schützen.
2: Die Basketball-Löwen Braunschweig haben sich in einem nervenaufreibenden Krimi am Samstag vorerst erneut vor dem Abstieg gerettet. Nach dem 98-97 Sieg nach Verlängerung gegen Ludwigsburg bleibt die Chance auf den Verbleib in der ersten Liga. Beide Teams lieferten sich einen offenen Schlagabtausch, bei dem die Führung ständig wechselte. Erst in der allerletzten Sekunde der Verlängerung sicherten sich die Braunschweiger den wichtigen Sieg. Am Freitag sind die Löwen dann in Oldenburg gefragt. Tip-off ist 20 Uhr. Die Handballer des MTV Braunschweig haben am vorletzten Spieltag die Tabellenführung abgegeben. Beim Stralsunder HV verlor die Mannschaft von Volker Mutrow deutlich mit 24-31 und rutschte so auf den zweiten Tabellenplatz. Das Team war stark ersatzgeschwächt. So fehlte der Mannschaft die nötige Stabilität. Am Wochenende entscheidet sich dann im letzten Saisonspiel, mit welcher Ausgangslage es für den MTV in die anschließende Aufstiegsrunde geht. Anwurf gegen den HC Empor Rostock ist Samstag 19.30 Uhr.
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0: Um knapp 10:55 haben wir keine größeren Staus. Geblitzt wird in Braunschweig auf der Zeller Heerstraße und nochmal in der Weststadt auf der Münchenstraße sowie der Timmerler Straße. In Almke stehen sie auf der L290, in Neindorf auf dem Hasenwinkel, dann in Helmstedt auf der B1 am Magdeburger Tor, in Warberg am Ortseingang, in Roklum auf der Hauptstraße, auf der B444 in Edemissen und in Stederdorf auf der Peiner Straße. Einmal Ülsburg, Gerhard-Lukas-Straße, in Lebenstedt auf der Humboldt-Allee, in Salda auf der Museumstraße und in Goslar auf der Köppel. In Bad Harzburg haben wir noch eingefunden auf der Ilsenburger Straße. Aber ihr kennt das Spiel, wenn ihr mehr gesehen habt. Blitzer oder Staus, dann ruft uns an oder schickt uns eine WhatsApp-Nachricht unter der 0800 1x6 und 3x38. Eine gute Fahrt wünschen wir euch.
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0: Mit euren Lieblingssongs. Ja, so langsam gehen wir Richtung Sommer, auch wenn es jetzt diese Woche nochmal so ein bisschen holprig werden würde. Das heißt aber auf jeden Fall, dass die Skisaison so langsam beendet ist. Den Schlussakkord der Skisaison hat gerade jetzt erst am Samstag diese Dame, die wir jetzt gleich hören, hier gesetzt, nämlich in Ischgl. Da war sie vor 19.000 Fans und hat richtig aufgedreht. Mega Show, ich höre sie auch immer wieder gerne. Der Name ist immer so ein bisschen schwierig. Christina Aguilera. Aguilera. Wenn man richtig cool sein will, muss man eigentlich Aguilera sagen, ne? Aber bin ich nicht. Hier ist sie. Mit Come On Over Baby. Schönen Montag.
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0: Carrie Olsen ist das mit I Like hier auf Radio 38. Ja, I Like sage ich auch, wenn es um die 80er Jahre geht. Und da gehen wir nämlich gleich hin mit unserem 80er Jahre Flashback. Wir hören Fiction Factory mit Feels Like Heaven. Das Ganze hier in rund einer Minute.
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0: Fiction Factory um 11:01.
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0: 18 Grad haben wir gemessen in Lutter am Barenberger Mühlenteich, nochmal 18 Grad in Triangel an der Freikirche und 18 Grad in Salzgitter-Lebenstedt am Stadtpark. Ja, viele Wolken, aber hin und wieder auch mal so ein bisschen Sonne dazwischen. Bis zum Abend auch weitestgehend trocken. Das Ganze bei Werten bis zu 22 Grad. Am Abend, da kann es dann örtlich ein paar Schauer geben und auch in der Nacht gibt es immer mal wieder Regen. Die Werte in der Nacht liegen bei 12 bis 13 Grad.
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2: Ich bin Babette Büchner. Die Umfragewerte sind im Keller, das Image der Regierungskoalition ist angekratzt. Bundeskanzler Friedrich Merz hat jetzt in der ARD-Sendung Karin Mioska eingeräumt, dass auch in den eigenen Reihen die Unzufriedenheit wächst.
3: Merz warnt deshalb indirekt die SPD, übertreibt es nicht. Er habe keine Vollmacht, die Union umzubringen. Vom Koalitionspartner verlangt er schlicht mehr Kompromissbereitschaft bei den schwierigen Reformplänen, die anstehen. Ob das klappt? Laut einer Umfrage glaubt mehr als die Hälfte der Deutschen, dass Schwarz-Rot auseinander bricht. Aber Merz hat kaum Regierungsalternativen und er lässt heute auch ein Gipfeltreffen mit Europäern sausen. Möglicherweise, weil zu Hause die Hütte brennt. Claudia Wächter, Nachrichtenredaktion.
2: US-Präsident Donald Trump hat für heute eine neue Initiative angekündigt, damit Schiffe die Straße von Hormuz verlassen können. Vor dem Hintergrund droht Irans Militärführung mit Angriffen. Jede ausländische Streitmacht, insbesondere die aggressive amerikanische Armee, werde angegriffen, sollte sie beabsichtigen, sich der Straße von Hormuz zu nähern, hieß es von der Militärführung laut staatlichen Medien. Frachter, die die Meerenge passieren wollten, müssten dies mit iranischen Streitkräften absprechen. Der Trend zum Kaiserschnitt hat in Deutschland einen Höchststand erreicht. Im Jahr 2024 kam jedes dritte Kind per Kaiserschnitt zur Welt, zeigen Daten des Statistischen Bundesamts. Am höchsten war der Anteil in Hamburg, am niedrigsten in Sachsen und Brandenburg.
4: Für einen Kaiserschnitt gibt es mehrere Gründe. Zum einen medizinische, zum Beispiel wenn das Baby ungünstig liegt oder bei auffälligen Herztönen. Außerdem werden Frauen heute später Mutter als noch vor einigen Jahren. Damit steigen bestimmte Risiken und geplante Kaiserschnitte werden beliebter. Generell nimmt Experten zufolge der Wunsch nach einem Kaiserschnitt zu, etwa weil Frauen Angst vor Schmerzen oder Folgeschäden haben. Thomas Bremser, Nachrichtenredaktion.
2: Die Spritpreise sind über das Wochenende deutlich gestiegen und setzten sich über der Marke von 2 Euro fest. Das zeigen Daten des ADAC. Vergleicht man die Tagesdurchschnitte vom Sonntag mit dem letzten Tag vor dem Tankrabatt, sind E10 und Diesel nur noch rund 11 Cent billiger. Beides ist deutlich weniger als die Steuerermäßigung von knapp 17 Cent pro Liter.
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0: Um 11:02. Bitte Vorsicht auf der A2 Magdeburg Richtung Braunschweig. Zwischen Bornstedt und Eilsleben haben wir eine ungesicherte Unfallstelle auf dem rechten Fahrstreifen. Sonst keine größeren Staus. Geblitzt wird ein bisschen. In Braunschweig stehen sie auf der Zeller Heerstraße und in der Weststadt auf der Münchenstraße sowie der Timmerlerstraße. In Almke immer noch auf der L290, genauso in Neindorf auf dem Hasenwinkel, dann in Helmstedt auf der B1 am Magdeburger Tor, in Warberg am Ortseingang und in Rucklum auf der Hauptstraße. Einmal B444 in Edemissen, dann B65 zwischen Peine und Rosenthal, in Stederdorf auf der Peiner Straße und in Uelsburg auf der Gerhard-Lukas-Straße. In Lebenstedt kann es immer noch teuer werden auf der Humboldt-Allee, genauso in Salda auf der Museumstraße, einmal in Goslar auf der Köppel und nochmal in Bad Harzburg auf der Ilsenburger Straße.
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0: Habt ihr mehr gesehen? Blitzer oder Schaus, dann ruft uns an oder schickt uns eine WhatsApp-Nachricht unter der 0800 1x6 und 3x38. Eine gute Fahrt wünschen wir euch.
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0: Am Montag mit so ein bisschen was durchwachsenem Wetter wollen wir uns nicht beschweren. Es ist einigermaßen trocken. Aber morgen und übermorgen, da ist wohl mit Regen zu rechnen. Mit einigem an Regen. Bestes Wetter werden da sicher einige sagen. Und zwar alle, die bei der Feuerwehr arbeiten. Denn Regen ist für die Feuerwehr natürlich ja, sicher immer willkommen. Und heute heißen wir die Feuerwehr mal ganz besonders willkommen, denn heute ist der internationale Tag der Feuerwehrleute. Was das genau bedeutet, das schauen wir uns an nach nur zwei Songs. Jetzt feuerfrei für Miles Smith und Stay. Ich wünsche einen schönen Montag.
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0: Muriel mit Madman hier auf Radio 38 um 10 nach 11. Als ich klein war, ein kleines Kind, da habe ich im Fernsehen immer so eine Comicserie gesehen, erkennt er vielleicht, Grisou, der kleine Drache. Ja, so ein kleiner, süßer, feuerspuckender Drache, der hat immer gesagt, wenn ich groß bin, dann werde ich Feuerwehrmann. Und klar, als ich klein war, da habe ich mir auch öfter mal vorgestellt, ein Feuerwehrmann zu sein. Seitdem habe ich so einige Brände gelöscht, aber Feuer war da nie im Spiel, wenn dann eher Feuerwasser. Aber die Feuerwehr hingegen, die ist 24 Stunden am Tag, 7 Tage die Woche im Einsatz und setzt bei den Einsätzen mitunter auch das eigene Leben aufs Spiel. Grund genug, um mal Danke zu sagen und die Feuerwehr zu feiern. Heute ist nämlich der internationale Tag der Feuerwehrleute. Marie aus unserem Radio 38-Team, was verbirgt sich genau hinter diesem Tag der Feuerwehrleute?
1: Der internationale Tag der Feuerwehrleute geht auf die australische Feuerwehrfrau J.J. Edmondson zurück. Am 2. Dezember 1998 sind 5 Feuerwehrleute bei einem Lauffeuer in Linton, Australien, ums Leben gekommen. Nach diesem tragischen Ereignis hat Edmondson eine Kampagne ins Leben gerufen, um Feuerwehrleuten zu ehren und zu gedenken. Daraus entstand 1999 der Aktionstag. Was der Tag für die Kameradinnen und Kameraden bedeutet, erzählt Tim Brandes von der Berufsfeuerwehr Braunschweig.
2: Wenn wir Einsätze haben, sind wir präsent, wir werden gesehen, aber auch die Tätigkeiten, die dahinter stecken, die Ausbildung, die Fortbildung, die Weiterbildung, das Miteinander, das Teamgefühl, das ist ja eher so etwas, was vielleicht Außenstehende nicht ganz so wahrnehmen. Und das ist viel Zeit. Im beruflichen Sektor ist es ja ein bisschen was anderes vielleicht noch, aber auch gerade im Ehrenamtssektor ist es ja so, dass die Freiwilligen Feuerwehren das alles nebenbei machen. Und daher ist dieser Tag der Feuerwehr eine Form der Wertschätzung für die Feuerwehren, für die Tätigkeit, die sie ausüben, für andere da zu sein, wenn kein anderer mehr da sein kann.
1: Der 4. Mai wurde als Datum ausgewählt, weil das in vielen Ländern der Namenstag des heiligen Florian von Lorch ist, der Schutzpatron aller Feuerwehrleute.
0: Jawohl, Schutzpatron klingt gut, aber der Florian wird wahrscheinlich nicht auf die Leiter steigen und rufen Wassermarsch. Wie ist das im Alltag? Wie werden Feuerwehrleute beschützt? Ich meine, Stichwort Sicherheit so im Einsatz.
1: Da hat sich im Laufe der Zeit wirklich viel getan, zum Beispiel bei der Schutzkleidung.
2: Mittlerweile ist es nicht mehr nur das reine Tragen der Kleidung, sondern auch die Flammschutz, also die Wärmefunktion, dass man da keine Verbrennung bekommt, die Schnittschutzfunktion, aber halt auch sowas wie Reflexstreifen und Sichtbarkeit haben Einzug gehalten. Modernere Schutzhelme sind dazugekommen, auch die Fahrzeugentwicklung. Während Fahrzeuge früher gar kein Wasser an Bord hatten, haben Löschfahrzeuge mittlerweile Löschwassertanks und weiteres Löschmittel dabei. Das hat sich immer weiterentwickelt und das ist zwar eine Form von Möglichkeiten, Menschen zu retten, aber auch eine Form von Sicherheit.
1: So sind die Kameradinnen und Kameraden in der Berufsfeuerwehr sowie im Ehrenamt im Einsatz bestens geschützt.
0: Jawohl, dann vielen Dank dafür, Marie. Jedes Jahr feiern wir am 4. Mai, also auch heute wieder, den internationalen Tag der Feuerwehrleute. Damit wollen wir für den Einsatz Danke sagen und ja, vor allem auch im Dienst verstorbenen Kameradinnen und Kameraden gedenken. Ja, dann drücke ich die Daumen, dass es weiter gut bei euch läuft. Sage auch persönlich nochmal Danke und ich weiß nicht, was man sagt, gut Lösch oder Glück auf oder was am Arsch. Auf jeden Fall vielen, vielen Dank für den Einsatz. Und jetzt sagen wir mal nochmal Danke, denn die Feuerwehr, die arbeitet auch am Wochenende und wir hören jetzt das Wochenende. Tatsächlich, The Weeknd, Blinding Lights. Ich wünsche einen schönen Montag.

0: 5 mit This Love hier auf Radio 38 um 11:35. Das schöne Wetter am Wochenende, das haben sicherlich so einige wieder genutzt und sind mal wieder auf den Spielplatz gegangen mit ihren Kids. Und in Wolfsburg, da sind jetzt aber mehrere Spielplätze aktuell dicht. Wieso, weshalb, warum und was sonst in der Region los ist, erfahrt ihr hier in rund 5 Minuten in unseren Regionalnachrichten.
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1: Um 11:30.
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1: 19 Grad haben wir gemessen in Merdorf auf dem Skaterplatz. Nochmal 19 Grad in Büdenstedt am Sportplatz. Und 19 Grad in Breuzem am Gemeinschaftshaus. Viele Wolken, aber hin und wieder auch etwas Sonne zwischendurch. Bis zum Abend dann auch weitestgehend trocken bei Werten bis zu 22 Grad. Am Abend kann es örtlich schon so ein paar Schauer geben. Und auch in der Nacht gibt es dann immer mal wieder Regen dazwischen. Und die Werte in der Nacht liegen bei 12 bis 13 Grad.
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3: Ich bin Paula Bayer. Einen schönen guten Tag. Bei einem Unfall in Velpke ist ein 11-Jähriger verletzt worden. Der Junge war am Samstagmittag mit seinem Fahrrad unterwegs. Laut Polizei übersah ein 71-jähriger Autofahrer das Kind in der Straße an der Bascheriede. Es kam zum Zusammenstoß. Der Junge stürzte und verletzte sich. Er kam ins Krankenhaus. Da er keinen Helm trug, appelliert die Polizei noch einmal an alle Radfahrer. Gerade Kinder seien im Straßenverkehr besonders gefährdet. Ein Helm könne im Ernstfall lebensgefährliche Kopfverletzungen verhindern. Mehrere Spielplätze in Wolfsburg sind aktuell dicht. Der Grund: Laub und Unkraut gefährden die Sicherheit. Durch den langen Winter konnten notwendige Wartungsarbeiten am Boden nicht wie geplant durchgeführt werden, heißt es aus dem Rathaus. Da der Fallschutz unter den Geräten aktuell nicht überall ausreichend gedämpft ist, mussten Teilbereiche vorsorglich abgesperrt werden. Besonders trifft das den Spielplatz an der Weserstraße, der vorerst komplett geschlossen bleibt. Die Stadtverwaltung arbeitet bereits daran, die Flächen zu reinigen und schrittweise wieder freizugeben. Eine Liste mit allen aktuell geöffneten Spielplätzen gibt es auf radio38.de. Flag Football für den guten Zweck. Die Braunschweiger Polizei und die Braunschweig Lions starten das erste gemeinsame Flag Football Turnier. Mit dabei sind am 24. Juni auch Teams der Freiwilligen- und Berufsfeuerwehr, des Zolls, der JVA Wolfenbüttel und des Städtischen Klinikums sowie Siemens Mobility, teilte die Polizei mit. Besucher können die Teams ab 10 Uhr anfeuern. Gesammelt wird bei dem Charity-Turnier auf der Sportanlage Rote Wiese für den Verein Wir helfen Kindern. Das Geld fließt dann unter anderem in den Bau von Verkehrsgärten an den Schulen und in sogenannte Streifenwagen-Trost-Teddys. Mit der Aktion will man die Zusammenarbeit zwischen Sport- und Sicherheitsbehörden stärken und gleichzeitig einen wichtigen Beitrag zur Verkehrssicherheit leisten. Die L635 im Kreis Wolfenbüttel ist ab heute voll gesperrt. Zwischen Kremlingen und Hordorf starten Brückenarbeiten, so die Landesbehörde für Straßenbau und Verkehr. Voraussichtlich soll die Sperrung schon am Mittwoch wieder freigegeben werden. Über dem Sandbach wird eine neue Radwegbrücke errichtet. Eine Umleitung für alle Verkehrsteilnehmer wird eingerichtet.
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1: Um 11:55 haben wir keine größeren Staus, geblitzt wird aber. Und zwar in Braunschweig auf der Zeller Heerstraße sowie in der Weststadt auf der Münchenstraße und der Timmerler Straße. In Almke stehen sie auf der L290, in Neindorf auf dem Hasenwinkel und in Helmstedt auf der B1 am Magdeburger Tor. Einmal in Warberg, Ortseingang, in Rucklum auf der Hauptstraße, auf der B444 in Edemissen und in Stederdorf auf der Peiner Straße. In Ülsburg kann es teuer werden auf der Gerhard-Lukas-Straße, in Lebenstedt auf der Humboldt-Allee und in Salda auf der Museumstraße. Einmal in Goslar auf der Köppelsbleek und nochmal in Bad Harzburg auf der Ilsenburger Straße. Wenn ihr mehr gesehen habt, mehr Blitzer oder Staus, dann ruft uns gerne an 0800 1x6 3x38. Das Ganze geht auch per WhatsApp, Textnachricht oder Sprachnachricht. Eine gute Fahrt wünschen wir euch.
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1: Und neben dem Tag der Feuerwehrleute, den wir heute feiern, feiern wir noch einen ganz besonderen Tag. Und ich sage nur, möge die Macht mit euch sein. Ja, junger Padawan, heute ist Star Wars Tag. Ja, den feiern wir doch auch ein bisschen, würde ich sagen, ne? Mit mehrfacher Lichtgeschwindigkeit und mit K-Maro, Femme Like You. Schönen Montag.
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0: Nicht nur ein Komet, sondern so ein Feuerball, Junge. Udo Lindenberg und Apache 207 hier auf Radio 38. Wir gehen gleich wieder in die 80er Jahre und hören hier die, ruhig, Sprechprobe 1, 2, 3. Ich hatte nämlich überlegt, wie sie eigentlich heißen. Annie Lennox und Dave Stewart stecken nämlich dahinter. Eurythmics, Thorn in My Side. Das Ganze in rund anderthalb Minuten.
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0: Eurythmics, Thorn in My Side, hier auf Radio 38, um eine Minute vor 12.
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0: 19 Grad haben wir gemessen in Braunschweig am Eintrachtstadion, nochmal 19 Grad in Oebisfelde am Heimatmuseum und 19 Grad in Apelstedt an der Friedenskirche. Viele Wolken, aber hin und wieder auch mal ein bisschen Sonne zwischendurch. Bis zum Abend bleibt es auch weitestgehend trocken, das Ganze bei Werten bis zu 22 Grad. Am Abend, da kann es dann örtlich ein paar Schauer geben und auch in der Nacht gibt es immer mal wieder Regen. Die Werte in der Nacht aber immer noch recht mild bei 12 bis 13 Grad. Der Radio 38 Wettertrend zeigt morgen, ja leider stark bewölkt, immer wieder Regen dazwischen bei maximal 14 Grad. Mittwoch eben ebenfalls dicke Wolken, auch regnerisch bis zum Mittag. Die zweite Tageshälfte dann wieder weitestgehend trocken, aber die Werte purzeln nochmal runter auf maximal 8 Grad.
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2: Ich bin Babit Büchner. Die Spritpreise sind über das Wochenende deutlich gestiegen und setzen sich über der Marke von 2 Euro fest. Das zeigen Daten des ADAC. Vergleicht man die Tagesdurchschnitte vom Sonntag mit dem letzten Tag vor dem Tankrabatt, sind E10 und Diesel nur noch rund 11 Cent billiger. Das ist deutlich weniger als die Steuerermäßigung von knapp 17 Cent pro Liter. Der ADAC kritisierte, dass die Mineralölkonzerne erneut die Preise angehoben hätten, ohne dass dies durch einen steigenden Rohölpreis gerechtfertigt sei. Die schwarz-rote Koalition steckt zum Jahrestag der Kanzlerwahl im Stimmungstief. SPD-Fraktionschef Matthias Mirsch sieht aber keinen Anlass für den Kanzlerappell in Richtung Sozialdemokraten, in der Koalition mehr Kompromissbereitschaft zu zeigen. Mirsch sagte im NTV-Frühstart:
3: Ich finde, wir haben im letzten Jahr viele Dinge auch angegangen und wir haben Kompromisse geschlossen. Beispielsweise das Thema Wehrdienst, was hoch umstritten war. Das haben wir miteinander gelöst. Auch die gemeinsame europäische Asylpolitik. Und deswegen glaube ich, haben wir eine Grundlage geschaffen, die gar nicht so schlecht ist, wie es teilweise klingt.
2: Bundeskanzler Friedrich Merz hatte die SPD in der ARD-Sendung Karin Mioska zu mehr Entgegenkommen bei der Regierungsarbeit aufgerufen. Auf einem Kreuzfahrtschiff im Atlantik ist eine tödliche Krankheit ausgebrochen. 3 Menschen starben, ein weiterer Patient liegt auf einer Intensivstation. Nach Angaben der Weltgesundheitsorganisation gehen die Fälle mutmaßlich auf Infektionen mit dem Hantavirus zurück.
4: Das Hantavirus wird laut WHO meist durch Kontakt mit den Ausscheidungen von Nagetieren wie Ratten oder Mäusen übertragen, zum Beispiel wenn man kontaminierten Staub einatmet. In seltenen Fällen wird der Erreger auch von Mensch zu Mensch übertragen. Die Infektion kann zu hohem Fieber und Störungen der Nierenfunktion führen. An Bord des Schiffes eines niederländischen Betreibers sind 170 Passagiere und etwa 70 Besatzungsmitglieder. Diana Kramer, Nachrichtenredaktion.
2: Noch nie seit der Wiedervereinigung wurden mehr Kinder in Kliniken per Kaiserschnitt geboren. Mit 33% erreichte der Anteil der Kaiserschnitte an den Klinikgeburten den seither höchsten Wert, teilte das Statistische Bundesamt mit. Seit 1991 hat sich die Kaiserschnittrate damit mehr als verdoppelt. Am höchsten war der Anteil in Hamburg, am niedrigsten in Sachsen und Brandenburg.
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0: Um 12:02 haben wir keine größeren Staus, aber ein paar Blitzer. Und zwar in Braunschweig auf der Zeller-Heerstraße und nochmal in der Weststadt auf der Münchenstraße und der Timmerlerstraße. In Almkirch stehen sie auf der L290, in Neindorf auf dem Hasenwinkel und in Warberg am Ortseingang. Einmal in Roglum auf der Hauptstraße, dann auf der B444 in Edemissen und in Stederdorf auf der Peinerstraße. In Ölsburg könnte es teuer werden auf der Gerhard-Lukas-Straße, in Lebenstedt auf der Humboldt-Allee, in Salda auf der Museumstraße, in Goslar auf der Köppelsbleek und in Bad Harzburg auf der Ilsenburger Straße. Wenn ihr mehr gesehen habt, mehr Blitzer oder Staus, dann ruft uns an oder schickt uns eine WhatsApp-Nachricht unter der 0800 1x6 und 3x38. Eine gute Fahrt wünschen wir euch.
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0: Am Montagmittag. Und wir schauen hier gleich mal auf den Dienstag früh, genauer gesagt in die Radio 38 Morgenshow mit unserem Stefan. Ja, und beim Stefan ist es so, da sagen viele Leute, wenn der Gas gibt, dann ist es so, als wenn zwei bremsen. Und so spricht er morgen auch mal über Bremsen. Was genau da das Thema ist, erwarte hier nach nur 2 Songs. Jetzt hören wir K-Pop Demon Hunters mit Golden. Schönen Montag.
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0: All This Time von Sting hier auf Radio 38 um 10 nach 12. Und wir schauen mal auf morgen früh in die Radio 38 Morgenshow.
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0: Katy Perry singt von ihrer letzten Freitagnacht. Ja, Wochenende ist rum, der Montag ist auch schon voll im Gange. Da gucken wir doch mal, was in der Region so los ist. In unseren regionalen Nachrichten, hier in rund 6 Minuten.
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1: Hey Soul Sister von Train hier auf Radio 38. Wir haben es eine Minute vor halb eins.
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1: 19 Grad haben wir gemessen in Peina am Werderpark. Nochmal 19 Grad in Braunschweig an der TU und auch 19 Grad in Gifhorn am Mühlensee. Ja, viele Wolken, aber hin und wieder auch ein bisschen Sonne zwischendurch. Bis zum Abend bleibt es auch weitestgehend trocken. Das Ganze bei Werten bis zu 22 Grad. Am Abend, da kann es örtlich ein paar Schauer geben und auch in der Nacht müssen wir wohl immer mal mit Regen rechnen. Die Werte in der Nacht aber immer noch recht mild bei 12 bis 13 Grad.
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3: Ich bin Paula Bayer. Einen schönen guten Tag. Bei einem Unfall in Velpke ist ein 11-Jähriger verletzt worden. Der Junge war am Samstagmittag mit seinem Fahrrad unterwegs. Laut Polizei übersah ein 71-jähriger Autofahrer das Kind in der Straße an der Bascherieder. Es kam zum Zusammenstoß. Der Junge stürzte und verletzte sich. Er kam ins Krankenhaus. Da er keinen Helm trug, appelliert die Polizei noch einmal an alle Radfahrer. Gerade Kinder seien im Straßenverkehr besonders gefährdet. Ein Helm könne im Ernstfall lebensgefährliche Kopfverletzungen verhindern. Mehrere Spielplätze in Wolfsburg sind aktuell dicht. Der Grund? Laub und Unkraut gefährden die Sicherheit. Durch den langen Winter konnten notwendige Wartungsarbeiten am Boden nicht wie geplant durchgeführt werden, heißt das aus dem Rathaus. Da der Fallschutz unter den Geräten aktuell nicht überall ausreichend gedämpft ist, mussten Teilbereiche vorsorglich abgesperrt werden. Besonders trifft das den Spielplatz an der Weserstraße, der vorerst komplett geschlossen bleibt. Die Stadtverwaltung arbeitet bereits daran, die Flächen zu reinigen und schrittweise wieder freizugeben. Eine Liste mit allen aktuell geöffneten Spielplätzen gibt es auf radio38.de. Flag Football für den guten Zweck. Die Braunschweiger Polizei und die Braunschweig Lions starten das erste gemeinsame Flag Football Turnier. Mit dabei sind am 24. Juni auch Teams der Freiwilligen- und Berufsfeuerwehr, des Zolls, der JVA Wolfenbüttel und des Städtischen Klinikums sowie Siemens Mobility, teilte die Polizei mit. Besucher können die Teams ab 10 Uhr anfeuern. Gesammelt wird bei dem Charity-Turnier auf der Sportanlage Rote Wiese für den Verein Wir helfen Kindern. Das Geld fließt dann unter anderem in den Bau von Verkehrsgärten an den Schulen und in sogenannte Streifenwagen-Trost-Teddys. Mit der Aktion will man die Zusammenarbeit zwischen Sport- und Sicherheitsbehörden stärken und gleichzeitig einen wichtigen Beitrag zur Verkehrssicherheit leisten. Die L635 im Kreis Wolfenbüttel ist ab heute voll gesperrt. Zwischen Kremlingen und Hordorf starten Brückenarbeiten, so die Landesbehörde für Straßenbau und Verkehr. Voraussichtlich soll die Sperrung schon am Mittwoch wieder freigegeben werden. Über dem Sandbach wird eine neue Radwegbrücke errichtet. Eine Umleitung für alle Verkehrsteilnehmer wird eingerichtet.
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1: Um 2 Minuten nach halb eins schauen wir erstmal auf die A2 Hannover Richtung Braunschweig. Zwischen Lehrter Ost und Helmeler Wald haben wir einen defekten LKW im Baustellenbereich. Fahrt da bitte vorsichtig. Und Geduld braucht ihr auf der A2 Magdeburg Richtung Braunschweig. Zwischen Irksleben und Bornstedt haben wir Stau, da gab es einen Unfall. Geblitzt wird in Braunschweig auf der Zeller Heerstraße und nochmal auf der Timmerler Straße. Dann immer noch in Almke auf der L290 und in Neindorf auf dem Hasenwinkel. Einmal Warberg am Ortseingang, in Roklum auf der Hauptstraße und in Edemissen auf der B444. In Städte Niederdorf kann es teuer werden auf der Peiner Straße, in Ölsburg auf der Gerhard-Lukas-Straße und in Lebenstedt auf der Humboldt-Allee. Dann in Salda, Museumstraße, in Goslar auf der Köppelsbleek und in Bad Harzburg auf der Ilsenburger Straße. Wenn ihr mehr gesehen habt, Blitze oder Staus, macht's wie immer, ruft uns an oder schickt uns eine WhatsApp-Nachricht unter der 0800 1x6 und 3x die 38. Eine gute Fahrt wünschen wir euch.
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1: mit euren Lieblingssongs. Und das kennt ihr vielleicht von euch auch, dass man irgendwann zwischenzeitlich sich mal so fragt, völlig aus heiterem Himmel, sag mal, was macht eigentlich XY? Ne? So bei Schauspielern oder Sängerinnen oder Sängern. Wir haben jetzt hier eine Sängerin, da habe ich mich auch gerade gefragt, was macht die eigentlich? Und dann guckt man mal so ein bisschen im Netz und dann merkt man, ja, ich weiß gar nicht, was sie jetzt macht, aber ich weiß, was sie gemacht hat. Nämlich vor 9 Jahren hat sie geheiratet, das heißt, nächstes Jahr gibt es da Jubiläum und die haben... ganz, ganz geil geheiratet. Nicht in Las Vegas mit dem Elvis, wie man es kennt, sondern in einer Kapelle, die auch als Drehort für den Film Kill Bill bekannt ist. Wusste ich nicht, dass es das gibt. Ja, vielen Dank, Vanessa Amorosi. Bei meiner nächsten Hochzeit werde ich das definitiv in Betracht ziehen. Hier ist sie mit Absolutely Everybody. Ich wünsche einen schönen Montag.
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Olli Moers mit Dear Darling hier auf Radio 38 um rund 10 nach halb 1. Ja, die Kapelle hier, die kennen wir alle. Schön mit dem Streichquartett oder Orchester oder was auch immer. Da klingt richtig gut. Das streichen wir uns jetzt mal schön auf die Stulle zum Mittag. Ich sag mal Mahlzeit mit Coldplay und Viva.

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0: Lucky again hier auf Radio 38 um 10 vor 1 ungefähr. Wir machen hier gleich wieder einen schönen Ausreißer, hätte ich fast gesagt, eine Abreise in die 80er Jahre mit unserem 80er Jahre Flashback. Ein schönes Ding hören wir von Fleetwood Mac, gute gemachte, handgemachte Musik, Little Lies, das Ganze in weniger als 3 Minuten.
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0: Schönes Ding, mehr davon heute Abend um 19 Uhr in unseren 80ern vor 8. Für uns kurz vor 1.
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0: 19 Grad haben wir gemessen in Tappenbeck an der Kinderkrippe, ebenso 19 in Bad Harzburg am Golfclub und 19 Grad in Salzgitter-Lichtenberg. Ja, viele Wolken heute, aber hin und wieder auch mal so ein bisschen Sonne zwischendurch. Bis zum Abend kommen wir auch weitestgehend trocken durch, das Ganze bei maximal 22 Grad. Am Abend, da kann es dann örtlich ein paar Schauer geben und auch in der Nacht kommt wohl immer mal wieder Regen runter. Die Werte in der Nacht immer mal noch recht mild bei 12 bis 13 Grad.
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2: Ich bin Babette Büchner. Ab Mai sollte der Tankrabatt eigentlich für Entspannung an den Tankstellen sorgen. Laut ADAC sind die Spritpreise über das Wochenende aber deutlich gestiegen.
3: Der Liter Super E10 kostete im bundesweiten Tagesdurchschnitt am Sonntag fast 3 Cent mehr als noch am Freitag. Diesel ist innerhalb von 2 Tagen 2,5 Cent teurer geworden. Das geht aus Daten des ADAC hervor. Der kritisiert, dass der Tankrabatt noch immer nicht vollständig an die Verbraucher weitergegeben wird. Stattdessen hätten die Mineralölkonzerne erneut die Preise angehoben und das, obwohl Öl zuletzt wieder billiger geworden sei, so der ADAC. Schon beim ersten Tankrabatt 2022 gab es Zweifel, ob der Steuervorteil wirklich bei den Verbrauchern angekommen sei. Fiona Reinhardt, Nachrichtenredaktion.
2: Die schwarz-rote Koalition steckt zum Jahrestag der Kanzlerwahl im Stimmungstief. Bundeskanzler Friedrich Merz hat in der ARD-Sendung Karin Mioska eingeräumt, dass die Unzufriedenheit auch in den eigenen Reihen wächst.
4: Merz warnt deshalb indirekt die SPD, übertreibt es nicht. Er habe keine Vollmacht, die Union umzubringen. Vom Koalitionspartner verlangt er schlicht mehr Kompromissbereitschaft bei den schwierigen Reformplänen, die anstehen. Ob das klappt? Laut einer Umfrage glaubt mehr als die Hälfte der Deutschen, dass Schwarz-Rot auseinanderbricht. Aber Merz hat kaum Regierungsalternativen und er lässt heute auch ein Gipfeltreffen mit Europäern sausen. Möglicherweise, weil zu Hause die Hütte brennt. Claudia Wächter, Nachrichtenredaktion.
2: Iranische Streitkräfte wollen US-Verbände daran gehindert haben, in die Straße von Hormuz einzufahren. Durch Warnungen seien die feindlichen Zerstörer an der Einfahrt gehindert worden, berichteten iranische Medien. Von US-Seite gab es dazu keine Angaben. US-Präsident Donald Trump hatte für heute eine neue Initiative angekündigt, damit Schiffe die Straße von Hormuz verlassen können. Der Videospielehändler GameStop will die viel größere Online-Handelsplattform eBay übernehmen. Das Angebot ist rund 56 Milliarden Dollar schwer und zwar in Form von Bargeld und Aktien, sagte GameStop-Chef Ryan Cohen dem Wall Street Journal. Er wolle mit eBay einen viel stärkeren Konkurrenten für Amazon aufbauen, erklärte Cohen sein Vorhaben.
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0: Um 1:01 schauen wir erstmal auf die A2 Hannover Richtung Braunschweig. Zwischen Lehrte Ost und Hämeler Wald haben wir einen defekten LKW im Baustellenbereich. Da gibt es auch ein bisschen stockenden Verkehr zwischen Peine und Hämeler Wald. Und A2 Richtung Magdeburg Richtung Braunschweig. Zwischen Irxleben und Bornstedt gab es einen Unfall, da staute sich. Geblitzt wird. In Braunschweig auf der Zeller Heerstraße und der Timmerler Straße. Dann in Almke auf der L290 und in Neindorf auf dem Hasenwinkel. In Warberg immer noch bitte recht freundlich am Ortseingang. Genauso in Rucklum auf der Hauptstraße und auf der B400. 144 in Edemissen. Einmal Stederdorf, Peiner Straße, in Oelsburg auf der Gerhard-Lukas-Straße und in Lebenstedt auf der Humboldt-Allee. In Salda stehen sie immer noch auf der Museumstraße, in Goslar auf der Köppelsbleek und in Bad Harzburg auf der Ilsenburger Straße. Habt ihr mehr gesehen? Blitzer oder Staus? Ruft uns an oder schickt uns eine WhatsApp-Nachricht. 0800 1x6 und 3x die 38. Eine gute Fahrt wünschen wir euch.
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1: Ich bin heute im Reich der Sagen und Mythen, nämlich im Bodetal im Harz. Und das ist wirklich eine Reise wert. Ob ein Tagesausflug oder ein kompletter Urlaub, hier ist für jeden was dabei, wenn es um Entspannung, Sport oder pure Abenteuer geht. Bei mir im Gespräch ist jetzt Ronny Große. Er ist Geschäftsführer von der Bodetal Tourismus GmbH, Intendant vom Harzer Bergtheater und der Waldbühne Altenbrak. Hallo Herr Große, schön, dass Sie da sind.
2: Ja, hallo erstmal.
1: Wie schaffen Sie all diese Aufgaben? Das ist ja unheimlich viel.
2: Ja, ich freue mich erstmal, dass wir hier zusammen plauschen können und einfach über unsere Arbeit ein wenig reden dürfen. Es ist tatsächlich so, dass ich mich freue, auch viele Mitarbeiterinnen und Mitarbeiter an meiner Seite zu haben. Ja, Sie haben recht, es ist ein Gemischtwarenhandel, will ich mal bezeichnen, was wir hier betreiben, was wir hier bei uns in der Region für die Menschen halt bewirtschaften. Dazu gehört ja der Hexentanzplatz, der mystische und ja von Goethe schon beschriebene Hexentanzplatz aus Faust. Der ist in unserer Betreibung, da ist jetzt erst ein neues Hexendorf entstanden. Also jedes Gebäude, was dort steht, ist unterschiedlich. Wir betreiben auch den Tierpark, dann das Harzer Bergtheater und die Waldbühne Altenbrak, wie Sie das schon selbst gesagt haben. Und sämtliche Außenveranstaltungen, die hier so stattfinden, wie eben die Walpurgisnacht und dann auch das Stadtfest Harzer Sommertage, liegt in unserer Hand. Und ebenso das Clubhaus, in dem wir uns gerade befinden, das Kulturhaus der Stadthalle. Und ich will mal meinen, auch für manche Zielgruppen aus dem Harz.
1: Ja, also man kann sagen, Kultur pur hier unter anderem. Und wenn wir nochmal im Allgemeinen über das Bodetal sprechen. Hier gibt es ja unheimlich viel für Touristen. Also nehmen Sie uns mal so ein bisschen mit.
2: Das Bodetal an sich ist ja schon immer eine Reise wert. Wir haben hier so die kleinen Alpen, will ich mal bezeichnen. Also wenn man durch das Bodetal geht, dann hat man auf der rechten Seite den Hexentanzplatz, auf der anderen Seite die Rosttrappe, unten fließt die Bode. Das ist sehr idyllisch und man kann schon allein anhand der Fotos und Filme, die es im Netz gibt, schlussfolgern, dass viele daran Spaß haben, das zu entdecken und zu bestaunen. Wir haben bei uns die Möglichkeit, mit der Seilbahn auf beide Berge zu kommen und dann da oben so einiges zu erleben. Also wir haben viele Möglichkeiten zu wandern, dann einfach zu relaxen und zu entschleunigen. Das ist ja gerade in der heutigen Zeit ganz, ganz wichtig. Und dann wiederum eben Abenteuer zu erleben, Kultur zu erleben, auf dem Hexentanzplatz auch dann sich zu erfreuen an den verschiedensten Ausflugs- oder Aussichtspunkten. Man kann dann ganz weit schauen von dem Hexentanzplatz zum Beispiel aus in Richtung Brocken. Der Brocken, der ist ja das Wahrzeichen auch des Harzes, aber eben auch der Hexentanzplatz. Und auf diesem befindet sich auch noch viel, viel mehr und es ist immer wieder eine Reise wert, zu uns zu kommen.
1: Auf jeden Fall, das kann ich bestätigen und wir sprechen gleich nochmal intensiv über den Hexentanzplatz, denn da ist richtig was los. Bleibt ihr also unbedingt dran.
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1: Ich bin immer noch in Thale und ich bin immer noch im Gespräch mit Ronny Große. Und es geht jetzt um den Hexentanzplatz. Also der Hexentanzplatz ist ja wirklich spektakulär und auf jeden Fall eine Reise wert. Und ich weiß, da ist auch groß umgebaut worden, Herr Große. Was ist passiert da?
2: Ja, in der Tat. Also das hatten wir bislang, so kann man das halt ganz nüchtern betrachten, Holzhütten stehen, die dann den Gast begrüßt haben. Und da gab es dann halt Leute, auch mir gegenüber und persönlich, haben sie gesagt, sagen Sie mal, wo finden wir denn hier den Hexentanzplatz? Und wenn man dann sagt, ja, Sie stehen drauf, ist das schon ein bisschen unangenehm und peinlich. Und letztlich ist das ein Grund gewesen, aber eben auch, um das Ganze natürlich viel, viel schöner darzustellen, haben wir daraus ein Hexendorf gestaltet. Es sind dort 16 Einheiten entstanden, der verschiedensten Art. Es gibt dort natürlich Souvenire, es gibt dort kulinarisches Angebot, es gibt dort aber eben jedes Gebäude, was anders als das andere aussieht. Also schief und krumm, so wie man sich so ein Hexenhaushalt vorstellt. Dann haben wir dort auch eine Hexeninformation gebaut, sodass die Menschen, die uns besuchen, dort hineingehen können und erstmal auch ein Panorama haben. Also das ist auch nicht eine Information, wie man sie vielleicht woanders findet, sondern man betritt dieses Gebäude und sieht dort ganz viele Bilder und kann dort sehen, was wir im Harz zu bieten haben. Also da sieht man aber auch nicht nur das auf dem Hexentanzplatz oder hier in Thale, sondern auch weiter weg, zum Beispiel die Rappode Talsperre ist da zu sehen oder auch die Schmalspurbahn. Uns ist halt wichtig, dass die Leute hier zu uns in den Harz kommen und ich glaube, es interessiert überhaupt keinen Gast, aber ob der nun in den Grenzen von Thale ist oder von Wernigerode, Quedlinburg oder sonst wo. Und ich glaube, dann schaffen wir es nur gemeinsam oder eben Goslar, auch Wolfenbüttel und Braunlage, dann die Grenzen auch mal zu überwinden, die teilweise ja immer noch bestehen. Und wenn Sie eben auf den Hexentanzplatz kommen, dann finden Sie eben nicht nur dieses Hexendorf dort, sondern da gibt es auch einen wirklich sehr idyllischen Tierpark, den man besuchen kann, der gerade im Sommer durch die Bäume lädt er halt ein, auch dort zu verweilen. Und das ist halt ein bisschen kühler als woanders an manchen Flecken und man kann dort einheimische Tiere dort halt auch finden. So dass man also auch sehen kann, welche Tiere sind hier zu Hause oder waren mal zu Hause. Die haben wir dort auch in teilweise freier Wildbahn dort laufen. Und neben dem Tierpark befindet sich dann eben eine Aussichtsplattform, von der aus man dann wirklich über fast den ganzen Harz schauen kann. Also über die Bode, durchs Bodetal hin zum Brocken kann man dort schauen und seine Fotos dann halt machen.
1: Also auf jeden Fall ist der Hexentanzplatz etwas für die ganze Familie. Und für die ganze Familie ist auf jeden Fall auch das Bergtheater. Über das sprechen wir gleich. Bleibt ihr also gerne noch dran. Und schaut auch vorher noch mal auf die Website unter www.bodetal.de. Da findet ihr ganz, ganz viele tolle Informationen und alle Besonderheiten, die ihr jetzt im Bodetal hier erleben und entdecken könnt.
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0: Milo, you and me hier auf Radio 38 um 2:02.
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0: 19 Grad haben wir gemessen in Kremlingen am Standesamt, 20 Grad in Braunschweig am Altstadtmarkt und 19 Grad in Peine am Klinikum. Ja, viele Wolken sind's, aber hin und wieder gibt's auch mal ein bisschen Sonne zwischendurch. Bis zum Abend bleibt's auch weitestgehend trocken, das Ganze bei Höchstwerten um 22 Grad. Am Abend kann's örtlich ein paar Schauer geben und auch in der Nacht kommt wohl immer mal ein bisschen Regen runter. Die Werte in der Nacht liegen bei 12 bis 13 Grad. Der Radio 38 Wettertrend zeigt morgen leider auch stark bewölkt. Immer wieder Regen dazwischen, wenig Sonne, das Ganze bei maximal 14 Grad. Mittwoch ebenfalls noch dicke Wolken, auch regnerisch bis zum Mittag. Die zweite Tageshälfte zeigt sich dann aber wenigstens weitestgehend trocken. Allerdings purzeln die Werte auch nochmal runter auf 8 Grad am Tage.
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2: Ich bin Paula Bayer. Einen schönen guten Tag. Bei einem Unfall in Velpke ist ein 11-Jähriger verletzt worden. Der Junge war am Samstagmittag mit seinem Fahrrad unterwegs. Laut Polizei übersah ein 71-jähriger Autofahrer das Kind in der Straße an der Bascheriede. Es kam zum Zusammenstoß. Der Junge stürzte und verletzte sich. Er kam ins Krankenhaus. Da er keinen Helm trug, appelliert die Polizei noch einmal an alle Radfahrer. Gerade Kinder seien im Straßenverkehr besonders gefährdet. Ein Helm könne im Ernstfall lebensgefährliche Kopfverletzungen verhindern. Mehrere Spielplätze in Wolfsburg sind aktuell dicht. Der Grund? Laub und Unkraut gefährden die Sicherheit. Durch den langen Winter konnten notwendige Wartungsarbeiten am Boden nicht wie geplant durchgeführt werden, heißt das aus dem Rathaus. Da der Fallschutz unter den Geräten aktuell nicht überall ausreichend gedämpft ist, mussten Teilbereiche vorsorglich abgesperrt werden. Besonders trifft das den Spielplatz an der Weserstraße, der vorerst komplett geschlossen bleibt. Die Stadtverwaltung arbeitet bereits daran, die Flächen zu reinigen und schrittweise wieder freizugeben. Eine Liste mit allen aktuell geöffneten Spielplätzen gibt es auf radio38.de. Flag Football für den guten Zweck. Die Braunschweiger Polizei und die Braunschweig Lions starten das erste gemeinsame Flag Football Turnier. Mit dabei sind am 24. Juni auch Teams der Freiwilligen- und Berufsfeuerwehr, des Zolls, der JVA Wolfenbüttel und des Städtischen Klinikums sowie Siemens Mobility, teilte die Polizei mit. Besucher können die Teams ab 10 Uhr anfeuern. Gesammelt wird bei dem Charity-Turnier auf der Sportanlage Rote Wiese für den Verein Wir helfen Kindern. Das Geld fließt dann unter anderem in den Bau von Verkehrsgärten an den Schulen und in sogenannte Streifenwagen-Trost-Teddys. Mit der Aktion will man die Zusammenarbeit zwischen Sport- und Sicherheitsbehörden stärken und gleichzeitig einen wichtigen Beitrag zur Verkehrssicherheit leisten. Die L635 im Kreis Wolfenbüttel ist ab heute voll gesperrt. Zwischen Kremlingen und Hordorf starten Brückenarbeiten, so die Landesbehörde für Straßenbau und Verkehr. Voraussichtlich soll die Sperrung schon am Mittwoch wieder freigegeben werden. Über dem Sandbach wird eine neue Radwegbrücke errichtet. Eine Umleitung für alle Verkehrsteilnehmer wird eingerichtet.
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0: Um kurz nach 13:30 schauen wir erstmal auf die A2 Braunschweig Richtung Magdeburg. Zwischen Braunschweig Ost und dem Kreuz Wolfsburg-Königslutter kann noch ein Reifen auf der Fahrbahn liegen und vielleicht sich auch Personen auf der Fahrbahn befinden. Fahrt da bitte ganz besonders vorsichtig. Dann A2 Hannover Richtung Braunschweig. Zwischen Lehrter Ost und Hämeler Wald ein defekter LKW im Baustellenbereich und in der Gegenrichtung ein bisschen stockender Verkehr zwischen Peine und Hämeler Wald. Und geblitzt wird natürlich auch, und zwar stehen sie in Braunschweig auf der Zeller Heerstraße und dem Sieggraben. In Almkau auf der L290 und in Neindorf auf dem Hasenwinkel, dann nochmal in Warberg am Ortseingang, in Rocklum auf der Hauptstraße, auf der B444 in Edemissen sowie in Peine auf dem Silberkamp und in Stederdorf auf der Peiner Straße. In Uelsburg kann es teuer werden auf der Gerhard-Lukas-Straße, in Lebenstedt auf der Humboldt-Allee, dann nochmal in Salda, Museumstraße, in Goslar auf der Köppelsbleek und in Bad Harzburg auf der Ilsenburger Straße. Wenn ihr mehr gesehen habt, mehr Blitzer oder Staus, so macht's wie immer, ruft uns an oder schickt uns eine WhatsApp-Nachricht unter der 0800 1x6 und 3x die 38. Eine gute Fahrt wünschen wir euch.
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1: Ich bin immer noch verabredet mit Ronny Große. Er ist Geschäftsführer und Intendant des Harzer Bergtheaters und der Waldbühne Altenbrack. Und er ist gleichzeitig auch der Regisseur von Walpurga, das Musical. Erzähl uns noch mal ein bisschen was über das Bergtheater.
2: Also ich meine, mittlerweile gehört es zu den schönsten Naturtheatern von Europa. Ja, man kann also von dem höchsten Punkt die Domspitzen von Magdeburg fast erahnen. Und das ist das Einzigartige an diesem Theater, aber nicht das allein, sondern natürlich auch das Programm, was dort stattfindet. Wir haben eben nicht nur Theater, sondern auch viele Konzerte dazu bieten, wie zum Beispiel Invisible Touch Tribute von Phil Collins und Genesis in diesem Jahr oder Thomas Anders wird zu uns kommen. Also ein buntes Programm von verschiedensten Konzerten, 50 an der Zahl fast. Und wir haben auch Familientheater dort zu bieten, wie Ariel, die kleine Meerjungfrau. Und natürlich unser Stück, was nun ja wirklich schon Erfolgsmusical geworden ist, dankenderweise vom Publikum her, Walpurga, das Musical.
1: Also man kommt wirklich von weit her, weil man diese Atmosphäre und diese Besonderheit, die du gerade beschrieben hast, hier genießt. Ihr habt einen ganz, sag ich mal, einen liebevollen, künstlerischen, wertvollen Blick fürs Detail, für alles rundum, und es kam zum Musical Walpurga. Wie ist es überhaupt dazu gekommen?
2: Naja, wir haben das Bergtheater ja umgebaut und ich habe dann immer gesagt, wir haben jetzt hier so eine Hülle geschaffen, ja, aber es macht ja auch Sinn, einfach mal so ein Alleinstellungsmerkmal vielleicht zu haben für diese Bühne, das ist einfach wert. Und dann kam die Idee auch schon vor einigen Jahren, dort ein eigenes Musical zu machen. Musical ist ein Genre, was viele Personen catcht und wo viele Interesse haben, dann auch reinzukommen. Und natürlich macht man sich Gedanken, was sind so die Themen, die hier in Thale zu Hause sind. Naja, da kommt man dann ganz leicht zu den Hexen und zu den Teufeln, zu den Mythen. Und da habe ich einen ganz lieben Kollegen und Freund, den Enrico Schäffler, der sich dann genau mit diesem Stoff beschäftigt hat. Auf der einen Seite mit den Hexen und Mythen, aber eben natürlich dann sich viele, viele Sachen ausgedacht hat. Und so entstand Walpurga das Musical.
1: Und es ist ein Publikumsmagnet und ein echter Erfolg. Das habt ihr von Anfang an, von der Premiere an gemerkt. Also das heißt, es ist die Idee, das Konzept, die Vision ist aufgegangen.
2: Absolut. Also es war überwältigend, was wir da erfahren haben, wie die Leute drauf waren. Letztendlich ist das Publikum wirklich total begeistert gewesen. Das hat uns echt richtig geflasht, muss ich sagen, und natürlich positiv überrascht. Und die Leute haben halt nach mehr gerufen. Also das heißt, wir haben die Plätze gar nicht mehr dann wirklich so viele Plätze gehabt, wie viele Leute da reingehen wollten. Ja, und es standen tatsächlich Leute vor der Tür, die so Schilder in der Hand hatten, wo drauf stand, suche Tickets. Und das ist so was von überwältigend. Also damit habe ich nicht gerechnet, damit haben wir nicht gerechnet. Aber wir sind so dankbar, dass das Publikum das so angenommen hat.
1: Es sei euch von Herzen gegönnt. Und ihr könnt natürlich auch in das Musical gehen. Wir sprechen vor allem aber gleich erstmal über den Inhalt. Worum geht's? Wer macht mit? Was erwartet euch? Bleibt also unbedingt noch dran.
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1: Wir sprechen über Walpurga, das Musical, eine Erfolgsproduktion. Worum geht es in dem Musical?
2: Es sind die Hexen und die Teufel und die Mythen, die hier zu Hause sind, bei uns in der Umgebung. Und der Hexentanzplatz an sich spielt eine Rolle in dem Musical. Die Walpurgisnacht spielt eine Rolle in dem Musical. Und es geht in erster Linie ja richtig brachial los. Das heißt, es geht um die Hexenverbrennung. Dort wurden ja unschuldige Frauen verurteilt und dann an den Pranger gestellt und verbrannt. Und ja, das wird bei uns auch angedeutet und so dargestellt. Am Anfang werden drei Hexen verbrannt und die dritte ist dann doch nicht so, ja, verbrannt, wie man sich das vorstellt. Die ist auf einmal weg. Das ist eine ganz neue Situation und natürlich ist das Walpurga und die erkennt erstmal an sich selbst, dass sie Fähigkeiten hat, von denen sie selbst nichts wusste im Vorfeld und irrt dann erstmal durch die Gegend, flieht natürlich von diesem Ort dort und kommt in die Harzer Wälder und entdeckt dort andere Hexen und Teufel noch. Die sind ganz witzig teilweise, die sind aber auch sehr dominant auf der anderen und sie gelangt dann mit denen zusammen zum Hexentanzplatz und es steht die Walpurgisnacht halt bevor. Das heißt, sie wird auch in Berührung mit dem Teufel kommen, mit dem Mephisto, der zur Walpurgisnacht, sagengemäß eine neue Hexe sich sucht und mit der dann zu Blocksberg fliegen will.
1: Also definitiv erwartet euch ein spektakuläres, tolles Harzer Bergtheater. Es erwartet euch ein mega Bühnenbild. Es erwarten euch wunderbare Stimmen, eine tolle Welt, in die man eintauchen kann, eine tolle Story, eine mega Inszenierung und ein richtig, richtig tolles Ensemble. Ne?
2: Das muss ich sagen, ich bin sehr, sehr dankbar, dass wir dann uns auch einerseits viel Zeit genommen haben und Muße, dieses Ensemble zusammenzustellen. Einerseits bestehend aus Profis, da ist zum Beispiel die legendäre Angelika Milster mit vor Ort, die Anne Rose, nämlich die Oberhexe, mimt. Aber wir haben eben auch Amateure aus der Umgebung hier, aber eben auch aus weiter weg. Also wir wollten eine Symbiose zwischen Amateuren und Profis bilden und da ist es halt ganz wichtig, dass man teilweise gar nicht die Grenzen erkennt, wo sie hingehören. Ich glaube, das macht es auch so spannend. Und ich bin wahnsinnig dankbar, dass das Publikum genau das gemerkt hat. Denn wir haben den Publikumspreis 2025 gewonnen. Und das ist ein Preis, der für den deutschsprachigen Raum, also Deutschland, Schweiz und Österreich halt steht und diesen ganzen Musical-Bereich halt umreißt. Und ja, das Publikum hat für uns am meisten abgestimmt. Und da sind wir natürlich total dankbar. Es lohnt sich auf jeden Fall, in diesem Jahr nochmal dort reinzugehen.
1: Also man kann wirklich mit Fug und Recht sagen, in Thale ist richtig was los. Also auch künstlerisch ist hier richtig was los. Hier wird viel geplant und geboten. Kommt unbedingt hier
2: reinzugehen.
1: Also man kann wirklich mit Fug und Recht

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0: 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Um eine Minute vor zwei und wir gucken mal aufs Wetter.
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0: In Goslar am Ratsgymnasium haben wir gerade 19 Grad, in Riddagshausen an der Klosterkirche 20 und auch in Hildesheim an der Kulturfabrik sind es 20 Grad. Heute wechseln sich Sonne und Wolken ab, am Abend sind einzelne Schauer möglich und auch in der Nacht kann es zu Regen kommen bei Tiefstwerten von 12 Grad. Und der Radio 38 Wettertrend zeigt, auch morgen starten wir mit Regen in den Tag. Am Nachmittag ist es dann vermehrt trocken, bevor es dann am Abend wieder zu so ein paar Tropfen kommt bei bis zu 14 Grad. Und am Mittwoch, da bleibt es eher trübe, am Vormittag auch regnerisch, später ist es dann trocken, aber auch kühler bei maximal 8 Grad.
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2: Ich bin Thomas Brockt. Seit dem 1. Mai gilt für 2 Monate eine Steuersenkung von knapp 17 Cent je Liter bei den Spritpreisen. Der Tankrabatt wird aber laut ADAC nicht vollständig weitergegeben. SPD-Fraktionschef Miersch sagte im NTV-Frühstart, das könne man sich nicht gefallen lassen.
3: Erstmal sind die Preise ja gesunken, aber nicht in dem Rahmen, wie sie hätten sinken müssen. Und deswegen bin ich überhaupt nicht zufrieden mit dem, was wir da jetzt erleben. Wir haben das Bundeskartellamt ja auch in die Lage versetzt, einzugreifen. Wir haben leider auch erste Gerichtsentscheidungen, die bestimmte Dinge verwehrt haben. Insofern müssen wir das jetzt mit dem Bundeswirtschaftsministerium zusammen auswerten und gegebenenfalls nachschärfen.
2: SPD-Fraktionschef Miersch. Der April war der teuerste Tankmonat aller Zeiten. Auch das zeigen Daten des ADAC. Iranische Streitkräfte wollen US-Verbände daran gehindert haben, in die Straße von Hormuz einzufahren. Durch Warnungen seien die feindlichen Zerstörer an der Einfahrt gehindert worden, berichtet die Nachrichtenagentur Fars, die den Revolutionsgarden nahesteht. Von US-Seite gab es zu den angeblichen Vorfällen keine Angaben. US-Präsident Trump hat für heute eine neue Initiative angekündigt, damit Schiffe die Straße von Hormuz verlassen können. Auf einem Kreuzfahrtschiff im Atlantik ist eine tödliche Krankheit ausgebrochen. Mindestens 3 Menschen starben. Ein weiterer Patient liegt auf der Intensivstation eines Krankenhauses in Südafrika. Nach Angaben der Weltgesundheitsorganisation gehen die Fälle mutmaßlich auf Infektionen mit dem Hunter-Virus zurück.
4: Das Hunter-Virus wird laut WHO meist durch Kontakt mit den Ausscheidungen von Nagetieren wie Ratten oder Mäusen übertragen, zum Beispiel wenn man kontaminierten Staub einatmet. In seltenen Fällen wird der Erreger auch von Mensch zu Mensch übertragen. Die Infektion kann zu hohem Fieber und Störungen der Nierenfunktion führen. Wie und wo genau sich die Passagiere des Kreuzfahrtschiffes infiziert haben könnten, wird noch untersucht. An Bord des Schiffes eines niederländischen Betreibers sind 170 Passagiere und etwa 70 Besatzungsmitglieder. Diana Kramer, Nachrichtenredaktion.
2: In einer gemeinsamen Aktion haben SPD, Grüne und Linke ihren Abschied von der Internetplattform X erklärt. X sei in den letzten Jahren im Chaos versunken, hieß es in teilweise wortgleichen Erklärungen der 3 Parteien und Bundestagsfraktionen. Politische Debatten lebten vom Austausch, während X zunehmend Desinformation fördere.
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0: Gute Nachrichten von der A2 Braunschweig Richtung Helmstedt zwischen Braunschweig-Ost und dem Kreuz Wolfsburg-Königslutter habt ihr wieder freie Fahrt. Personen und auch der Reifen sind weg. Und auch ebenfalls auf der A2 Hannover in Richtung Peine zwischen Lehrte-Ost und Hemelerwald, auch da ist der Liegenbleiber wieder weg. Geblitzt wird in Neindorf auf dem Hasenwinkel, in Braunschweig am Sieggraben, in Almke auf der L290, in Warberg am Ortseingang, in Rocklum auf der Hauptstraße, auf der B444 in Edemissen, dann in Peine auf dem Silberkamp, in Stederdorf auf der Peiner Straße, in Oelsburg auf der Gerhard-Lukas-Straße, in Lebenstedt auf der Humboldt-Allee, in Salde auf der Museumsstraße, in Goslar am Köppelsblick und in Bad Harzburg auf der Ilsenburger Straße. Und wenn ihr noch was gesehen habt, Blitzer oder auch Staus, dann ruft an oder schickt uns eine WhatsApp-Text oder auch Sprachnachricht an die 0800 eine 6 und dreimal die 38. Gute Fahrt euch!
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0: mit Alina. So ein Pappalapapp. Habe ich lange nicht mehr gehört, ihr vielleicht auch nicht. Ich habe auch keine Ahnung, wo es herkommt, aber es gibt jemanden, der das weiß. Und genau das hören wir gleich im Wissen to go nach den Chorus und nach Calvin Harris und Justin Timberlake zusammen mit Halsey und Pharrell Williams. Habt einen guten Start in die Woche.
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1: Mit dem witzig klingenden Wort Papalapap möchte man im Kern ausdrücken, dass man das Geschwätz seines Gegenübers nicht mehr weiter hören möchte, da das alles nur leeres Gerede ist. Bekannt ist dieser Ausdruck seit dem 18. Jahrhundert und entstanden ist er wohl aus dem Wort Pappeln oder auch Plappern und Babbeln. Spannend dabei ist, dass Pappeln, also die Baumart, auch Vox Populi genannt werden. Und das heißt übersetzt Stimme des Volkes. Diesen Namen haben die Pappeln, weil sie schon beim kleinsten Windhauch flüstern und wispern und sich miteinander zu unterhalten scheinen, also nie wirklich ruhig sind. Habt ihr auch eine Frage an unsere Wissen2Go-Redaktion? Schreibt uns eine Mail an redaktion@radio38.de.

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0: Nelly Furtado mit Turn Off the Light um 14.29 Uhr. Heißt, wir gucken aufs Wetter.
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0: In Wolfsburg am Fehnu sind es 21 Grad, in Gifhorn am Schloss und in Königslutter am Museum sind es 20 Grad. Ja, heute wechseln sich Sonne und Wolken ab. Am Abend sind einzelne Schauer möglich bei Höchstwerten bis 22 Grad. Und der Radio 38 Wettertrend zeigt uns, auch morgen starten wir mit Regen in den Tag. Am Nachmittag ist es dann aber wieder trocken. Am Abend dann aber wieder so ein paar einzelne Tropfen, schönes Gemisch bei maximal 14 Grad. Und am Mittwoch, da bleibt es trübe. Am Vormittag auch regnerisch, später bleibt sie doch verbreitet trocken. Bisschen kühler wird es dann bei maximal 8 Grad.
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2: Ich bin Sarah Schild. Einen schönen guten Tag. In Fallersleben standen am Wochenende mehrere Autos in Flammen. Die Polizei ermittelt wegen Brandstiftung. Am späten Samstagabend gingen mehrere Anrufe auf der Dienststelle ein. In der Paul-Linke-Straße würde ein Auto brennen, heißt es in einer Polizeimitteilung. Als die Beamten vor Ort ankamen, griffen die Flammen bereits auf zwei weitere Autos über. Die Feuerwehr löschte die Brände. An zwei Autos entstand ein Totalschaden. Einer der Wagen wurde auf Anordnung der Braunschweiger Staatsanwaltschaft zunächst beschlagnahmt. Es wird ermittelt. Zeugen melden sich bitte bei der Polizei Wolfsburg. 14 Dackelwelpen und zwei tragende Hündinnen hat der Zoll bei einer Kontrolle auf der A2 entdeckt. Gestoppt wurde der Wagen am Mittwoch auf einem Autohof in Peine, heißt es in einer Mitteilung vom Zoll. Paula Bayer aus der Radio 38 Aktuell-Redaktion mit den Einzelheiten.
3: Der Fahrer des Autos sagte, er komme aus Ungarn und sei auf dem Weg nach Dänemark. Im Kofferraum fanden die Beamten zwei Hundeboxen mit zwei erwachsenen Dackeln und einem Welpen. Unter mehreren Gepäckstücken, die auf dem Rücksitz lagen, fanden die Beamten eine Taubentransportbox, die zwischen Rückbank und Beifahrersitz geklemmt war, mit 13 weiteren, etwa 6 Wochen alten Dackelwelpen. Keiner war gegen Tollwut geimpft oder gekennzeichnet. Dokumente konnte der Fahrer für die Tiere ebenfalls nicht vorlegen. Eine hinzugerufene Tierärztin stellte fest, dass die Hunde schwach und dehydriert waren. Noch dazu bekamen sie nicht genügend Luft. Im Tierheim wurden sie aufgepäppelt und sind mittlerweile deutlich lebendiger, heißt es.
2: Gegen den Fahrer wurde ein Strafverfahren eingeleitet. Noch dazu muss er die Kosten für die Unterbringung der Hunde in Quarantäne tragen. Was mit den Muttertieren passiert, ist noch unklar. Damit die Situation für Menschen mit Behinderungen im Kreis Wolfenbüttel verbessert wird, sucht der Beirat im Kreistag neue Ehrenamtliche. Laut einer Mitteilung wird das Gremium diesen Herbst neu gewählt. Dabei geht es nicht nur um die Vertretung der Menschen mit Behinderung, sondern auch um die Unterstützung des Landkreises bei der Verwirklichung von Zielen des niedersächsischen Behindertengleichstellungsgesetzes. Damit sollen Betroffene mehr Teilhabe und weniger Benachteiligung erfahren. Um Mitglied zu werden, muss der Wohnsitz im Landkreis liegen. Außerdem soll sich der Beirat aus Menschen mit verschiedenen Behinderungen zusammensetzen. Wer sich engagieren möchte, findet die Kontaktdaten auf radio38.de.
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0: Um 14.33 Uhr gibt's gute Nachrichten von den Straßen, nämlich gar keine Nachrichten. Alles frei, nur geblitzt wird. Und zwar in Neindorf auf dem Hasenwinkel, in Almke auf der L290, in Peine am Silberkamp, in Stederdorf auf der Peiner Straße, in Braunschweig am Sieggraben, in Warberg auf der Roder Straße, in Stederdorf auf der Peiner Straße, in Oelsburg auf der Gerhard-Lukas-Straße, in Lebenstedt auf der Humboldt-Allee, in Salda auf der Museumsstraße, dann in Goslar auf dem Köppelsbleek, in Bad Harzburg auf der Ilsenburger Straße und auf der B4 zwischen Bad Harzburg und Torfhaus. Und wenn ihr noch was gesehen habt, Blitzer oder auch Staus, dann her damit, ruft uns an, schickt uns eine WhatsApp-Text oder auch Sprachnachricht an die 0800 eine 6 und dreimal die 38. Habt eine gute Fahrt.
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0: Mit Alina, jetzt wollte ich euch schon einen schönen Start in die Woche wünschen und einen schönen Montag. Das mache ich einfach jetzt mit guter Musik, mit Culture Beat und einen ganz neuen Song von Johannes Oerding habe ich für euch.
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1: Ganz neu bei uns im Programm, Johannes Oerding, mehr Glück als Verstand. Nico Wellenbrink ist 1993 in Bremen geboren und war schon als Kind musikalisch aktiv. Der lernte früh singen, tanzen und auch Klavier spielen. Von der Wahlheimat seiner Eltern inspiriert, nämlich Mallorca, gab er sich seinen Künstlernamen Nico Santos. Von kleineren Festivalbühnen in Spanien sind über die Jahre die großen Bühnen geworden. Nach etlichen Kooperationen mit internationalen Musikern brachte er dann 2018, also vor 8 Jahren schon, sein Debütalbum Streets of Gold heraus. Was ihr jetzt hört, ist sein Song Ray of Light, Nico Santos.

0: Block and Crown um 14.53 Uhr. 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

0: Say You Will von Foreigner. Wir haben es eine Minute vor drei.
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0: In Braunschweig am Rathaus, in Peine an der Feldstraße und auch in Gebhardshagen an der Wasserburg haben wir 21 Grad. Ja, und heute wechseln sich Sonne und Wolken ab. Am Abend sind einzelne Schauer möglich. Heute gibt es Höchstwerte von 22 Grad. Die haben wir ja schon fast erreicht. Und der Radio 38 Wettertrend zeigt, morgen geht's mit Regen in den Tag. Am Nachmittag ist es dann wieder trocken. Am Abend aber auch wieder mit ein paar Tropfen bei bis zu 14 Grad. Und am Mittwoch bleibt's trüb. Am Vormittag auch noch regnerisch. Da wird's dann später aber trockener und auch kühler bei maximal 8 Grad.
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2: Ich bin Thomas Brock. Trotz des Tankrabatts, die Spritpreise sind über das Wochenende deutlich gestiegen. Ein Liter Super E10 oder Diesel kosteten im Schnitt gestern um 2,5 Cent mehr als einen Tag davor. SPD-Fraktionschef Miersch ist sauer auf die Mineralölkonzerne.
3: Viele Experten hatten damit schon gerechnet, die Bundesregierung offenbar nicht. Mineralölkonzerne geben den Tankrabatt nicht 1:1 an die Autofahrer weiter. Das könne man sich nicht gefallen lassen, sagte SPD-Fraktionschef Miersch bei NTV. Er könne sich vorstellen, dass die Bundesregierung noch mal nachschärfen wird. Das Kartellamt könnte etwa noch mehr Rechte bekommen. Schon beim ersten Tankrabatt vor 4 Jahren gab es die Kritik, dass der Steuervorteil nicht komplett ankommt beim Kunden. Thomas Bremser, Redaktion.
2: Die USA dementieren, dass die iranischen Streitkräfte ein US-Kriegsschiff angegriffen haben. Das für den Nahen Osten zuständige US-Regionalkommando teilte mit, Berichte iranischer Medien, dass ein Schiff von 2 Raketen getroffen worden sei, seien falsch. Zuvor hatten iranische Nachrichtenagenturen über einen solchen Angriff berichtet. Ebenso, dass US-Militärschiffe daran gehindert wurden, durch die Straße von Hormuz zu fahren. US-Präsident Trump hat für heute eine neue Initiative angekündigt, damit Schiffe, die für den Welthandel wichtige Meerenge verlassen können. Mehr als 3 Jahre sind seit dem spektakulären Golddiebstahl aus dem Kelten- und Römermuseum im oberbayerischen Manching vergangen. Jetzt suchen Ermittler wieder nach dem verschwundenen Großteil der Beute.
4: Am Morgen haben Kunstfahnder begonnen, das Grundstück des Hauptverdächtigen in Plate in Mecklenburg-Vorpommern zu durchsuchen. Auch mit Röntgen- und Radartechnik suchen sie nach dem verschwundenen Gold. Den Ermittlern zufolge gibt es neue Erkenntnisse, dass der Großteil der Beute auf dem Grundstück professionell versteckt worden ist. Es geht unter anderem um 411 Goldmünzen. Der Schatz war im November 2022 gestohlen worden. 4 Täter wurden zu langjährigen Haftstrafen verurteilt. Aus München, Florian Klaus.
2: In einer gemeinsamen Aktion haben SPD, Grüne und Linke ihren Abschied von der Internetplattform X erklärt. X sei in den letzten Jahren im Chaos versunken, hieß es in teilweise wortgleichen Erklärungen der 3 Parteien und Bundestagsfraktionen. Politische Debatten lebten vom Austausch, während X zunehmend Desinformation fördere.
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0: Auf den Straßen der Region ist nichts los, ihr habt freie Fahrt, aber bitte nicht zu schnell, denn geblitzt wird. In Neindorf auf dem Hasenwinkel, in Almke auf der L290, in Stederdorf auf der Peiner Straße, in Braunschweig am Sieggraben, in Warberg auf der Roder Straße, in Stederdorf auf der Peiner Straße, dann in Ölsburg auf der Gerhard-Lukas Straße, in Lebenstedt auf der Humboldt-Allee, in Salda auf der Museumsstraße, in Goslar auf dem Köppelsblick, in Bad Harzburg auf der Ilsenburger Straße und dann auch auf der 4 in Richtung Torf. Und wenn ihr noch was gesehen habt, Blitzer oder auch Staus, dann ruft an oder schickt uns eine WhatsApp-Text oder auch Sprachnachricht an die 0800 eine 6 und 3 mal die 38. Gute Fahrt euch!
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0: Mit Alina. Es gibt so viele schöne Dinge, die man in seiner Freizeit gerade bei so schönem Wetter machen kann. Spazieren gehen gehört für mich absolut nicht dazu. Das fühlt sich für mich echt wie eine unsinnige Zeitverschwendung an. Ich habe da nichts von. Und ich denke auch bei jedem Schritt, was ich noch so alles machen oder nicht machen könnte. Aber spazieren gehen ist gesund, auch wenn es nur ein paar Minuten sind. Ja, und mehr dazu hören wir gleich. Und zwar nach Sombre und nach Robin Schulz mit Fastboy.
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0: Million Good Reasons von Robin Schulz featuring Fastboy. Wir haben es 3:10. Richtig schönes Wetter gab es am Wochenende und viele von euch waren noch bestimmt draußen unterwegs. Ich bin ja so absolut gar kein Fan vom Spazierengehen, zumindest einfach so ohne Grund. Aber wusstet ihr, dass auch schon ein kurzer Spaziergang große Effekte auf die Gesundheit haben kann? Tja, Marie aus unserem Radio 38 Team, die hat sich das mal genauer angeschaut. Marie, was genau bringt denn kurzes Spazierengehen unserem Körper?
1: Schon wenige Minuten täglich sollen das Leben verlängern. Das zeigen mehrere Studien. Unter Studienteilnehmenden, die täglich 5 zusätzliche Minuten zügig zu Fuß gingen oder mit dem Fahrrad fuhren, sank die statistische Sterblichkeitswahrscheinlichkeit deutlich. Auch das Risiko für Herzinfarkte und Schlaganfälle werde dadurch gesenkt und der Kreislauf kommt in Schwung. Wichtig ist dabei vor allem die Regelmäßigkeit. Also lieber jeden Tag ein bisschen Bewegung statt einmal die Woche richtig viel.
0: Jetzt klingt 5 Minuten ja auch wirklich gar nicht so lang. Davon profitiert aber auch nicht nur mein Körper, oder?
1: Nein, auch die Psyche, erklärt Dr. Peter Dücking von der Technischen Universität Braunschweig.
2: Psychologische Erkrankungen, Depressionen kriege ich mal jetzt also gewissermaßen in den Griff. Durch körperliche Aktivität. Vielleicht habe ich ja auch mit Freunden meiner Freundin Sport gemacht, habe da nochmal eine soziale Interaktion, habe mit denen gelacht. Das hilft ja alles. Also auch da, wir haben unterschiedlichste Wirkmechanismen, dass Sport, Bewegung, Training positiv nicht nur auf den Körper, sondern auch in Anführungszeichen auf den Kopf sich auswirken kann.
1: Die Weltgesundheitsorganisation empfiehlt übrigens, Erwachsene sollten sich pro Woche mindestens 2,5 Stunden moderat bewegen oder 75 Minuten intensiv.
0: Danke, Marie. Egal ob für Körper oder für den Kopf, schon ein paar Minuten Bewegung am Tag machen einen richtigen Unterschied.

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5: Um 3:30 haben wir in Wolfenbüttel an der Ostfalia 21 Grad, in Helmstedt am Maschstadion 22 Grad und in Salzgitterbad am Bismarckturm 21 Grad. Heute wechseln sich Sonne und Wolken ab, im Moment mehr Sonne als Wolken. Am Abend sind allerdings auch einzelne Schauer möglich bei Höchstwerten bis 22 Grad.
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6: Ich bin Sarah Schild. Einen schönen guten Tag. In Fallersleben standen am Wochenende mehrere Autos in Flammen. Die Polizei ermittelt wegen Brandstiftung. Am späten Samstagabend gingen mehrere Anrufe auf der Dienststelle ein. In der Paul-Linke-Straße würde ein Auto brennen, heißt es in einer Polizeimitteilung. Als die Beamten vor Ort ankamen, griffen die Flammen bereits auf zwei weitere Autos über. Die Feuerwehr löschte die Brände, an zwei Autos entstand ein Totalschaden. Einer der Wagen wurde auf Anordnung der Braunschweiger Staatsanwaltschaft zunächst beschlagnahmt. Es wird ermittelt, Zeugen melden sich bitte bei der Polizei Wolfsburg. 14 Dackelwelpen und zwei tragende Hündinnen hat der Zoll bei einer Kontrolle auf der A2 entdeckt. Gestoppt wurde der Wagen am Mittwoch auf einem Autohof in Peine, heißt es in einer Mitteilung vom Zoll. Paula Bayer aus der Radio 38 Aktuell-Redaktion mit den Einzelheiten.
7: Der Fahrer des Autos sagte, er komme aus Ungarn und sei auf dem Weg nach Dänemark. Im Kofferraum fanden die Beamten zwei Hundeboxen mit zwei erwachsenen Dackeln und einem Welpen. Unter mehreren Gepäckstücken, die auf dem Rücksitz lagen, fanden die Beamten eine Taubentransportbox, die zwischen Rückbank und Beifahrersitz geklemmt war, mit 13 weiteren, etwa 6 Wochen alten Dackelwelpen. Keiner war gegen Tollwut geimpft oder gekennzeichnet. Dokumente konnte der Fahrer für die Tiere ebenfalls nicht vorlegen. Eine hinzugerufene Tierärztin stellte fest, dass die Hunde schwach und dehydriert waren. Noch dazu bekamen sie nicht genügend Luft. Im Tierheim wurden sie aufgepäppelt und sind mittlerweile deutlich lebendiger, heißt es.
6: Gegen den Fahrer wurde ein Strafverfahren eingeleitet. Noch dazu muss er die Kosten für die Unterbringung der Hunde in Quarantäne tragen. Was mit den Muttertieren passiert, ist noch unklar. Damit die Situation für Menschen mit Behinderungen im Kreis Wolfenbüttel verbessert wird, sucht der Beirat im Kreistag neue Ehrenamtliche. Laut einer Mitteilung wird das Gremium diesen Herbst neu gewählt. Dabei geht es nicht nur um die Vertretung der Menschen mit Behinderung, sondern auch um die Unterstützung des Landkreises bei der Verwirklichung von Zielen des niedersächsischen Behindertengleichstellungsgesetzes. Damit sollen Betroffene mehr Teilhabe und weniger Benachteiligung erfahren. Um Mitglied zu werden, muss der Wohnsitz im Landkreis liegen. Außerdem soll sich der Beirat aus Menschen mit verschiedenen Behinderungen zusammensetzen. Wer sich engagieren möchte, findet die Kontaktdaten auf radio38.de.
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5: Vorsicht bitte auf der A2 Peine in Richtung Braunschweig. An der Ausfahrt Braunschweig-Wartenbüttel steht ein kaputter LKW. Dort bitte besonders vorsichtig. Geblitzt wird auch, und zwar in Almke auf der L290, dann in Neindorf auf dem Hasenwinkel, in Stederdorf auf der Peiner Straße, in Braunschweig auf dem Sieggraben, in Warberg auf der Roder Straße, dann haben wir in Salzgitter-Lebenstedt auf der Humboldtallee einen und einen noch in Salde auf der Museumsstraße, dann in Goslar auf dem Köppelsblick, in Bad Harzburg auf der Ilsenburger Straße und auch nochmal auf der B4 in Richtung Torfhaus. Und wenn ihr noch was gesehen habt, Blitzer oder auch Staus, dann ruft an oder schickt uns eine WhatsApp-Text oder Sprachnachricht an die 0800 16 und dreimal die 38. Gute Fahrt euch.
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5: mit Alina. Ich finde, wir genießen jetzt einfach mal gemeinsam einen schönen Cappuccino. Und ich finde, dazu passt auch gute Musik. Und zwar von Bruno Mars und auch von Five. Einer meiner Lieblingssongs, auch schon aus meiner Jugend. Habt einen schönen Start in den Montag.
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5 mit Keep On Moving. 15.41 Uhr haben wir es. Als Kind war Ray Dalton erst im Kinderchor, später dann auch mit Schulchören unterwegs und in einem Gospelchor, der weltweit getourt ist. Der heute 35-Jährige hat dann auch mit Größen wie Macklemore, Madcon und auch Felix Jen zusammengearbeitet. Und quasi nebenbei hat er auch noch eigene Songs produziert. Heute füllt er die großen Hallen ganz alleine mit seinen eigenen Songs. Jetzt gibt's für euch Bloodrunning von Ray Dalton.

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1: Alok und Khalid, Dive into Me.
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1: Malik Harris um 15.54 Uhr und gleich im Radio 38 80er Flashback gibt's Genesis für euch.
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0: mit That's All. Wir haben es 16 Uhr.
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0: In Peine am Stadttheater haben wir 21 Grad, in Goslar am Kahnteich 20 Grad und in Großdengte am Gutspark sind es 21 Grad. Heute wechseln sich Sonne und Wolken ab, in Richtung Abend sind dann aber auch Schauer möglich bei Höchstwerten bis 22 Grad. Und der Radio 38 Wettertrend zeigt, so wie es heute aufhört, geht es morgen los, mit Regen nämlich. Am Nachmittag wird es dann wieder ein bisschen trockener, am Abend aber auch wieder mit Regenwahrscheinlichkeit. Bis zu 14 Grad sind morgen drin. Und am Mittwoch bleibt es trüb, auch am Vormittag wird es regnerisch. Da wird es aber dann am Nachmittag trocken und auch ein bisschen kühler bei maximal 8 Grad.
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2: Ich bin Thomas Brockt. Viele schimpfen über die Politik, die Regierung ist im Umfragetief, Rechtspopulisten sind im Aufwind. Hält die Demokratie das aus? Eine groß angelegte Befragung der Bertelsmann Stiftung kommt zu dem Schluss, es gibt keinen Grund für Alarmismus.
3: Die allermeisten, also mehr als 80%, die stehen hinter dem Prinzip liberale Demokratie. Ein enorm hoher Wert, sagen die Studienmacher. Das Problem, die Praxis, also wie die Demokratie funktioniert, da sind viele skeptisch. Vor allem den Parteien bescheinigen sie eine ziemlich miese Performance. Unterm Strich aber, so die Studie, stehe die Demokratie trotz einiger Defizite hier bei uns auf einem stabilen Fundament. Claudia Wächter, Nachrichtenredaktion.
2: Zwei Handelsschiffe, die unter US-Flagge fahren, haben nach Angaben des US-Militärs die Straße von Hormuz passiert. Sie setzten ihre Reise nun sicher fort, teilte das zuständige US-Regionalkommando mit. Das US-Militär sprach von einem ersten Schritt im Rahmen der von Präsident Trump angekündigten neuen US-Initiative, die darauf abzielt, die für den weltweiten Ölhandel wichtige Meerenge wieder freizumachen. Trotz des Tankrabatts, die Spritpreise sind über das Wochenende deutlich gestiegen. Ein Liter Super E10 oder Diesel kosteten im Schnitt gestern um 2,5 Cent mehr als einen Tag davor. SPD-Fraktionschef Miersch ist sauer auf die Mineralölkonzerne.
4: Viele Experten hatten damit schon gerechnet, die Bundesregierung offenbar nicht. Mineralölkonzerne geben den Tankrabatt nicht 1:1 an die Autofahrer weiter. Das könne man sich nicht gefallen lassen, sagte SPD-Fraktionschef Miersch bei NTV. Er könne sich vorstellen, dass die Bundesregierung noch mal nachschärfen wird. Das Kartellamt könnte etwa noch mehr Rechte bekommen. Schon beim ersten Tankrabatt vor 4 Jahren gab es die Kritik, dass der Steuervorteil nicht komplett ankommt beim Kunden. Thomas Bremser, Redaktion.
2: Mehr als 3 Jahre nach dem Diebstahl eines Goldschatzes aus einem Museum im oberbayerischen Manching suchen Ermittler wieder nach dem verschwundenen Großteil der Beute. Sie vermuten, dass das fehlende Gold auf dem Grundstück des Hauptverdächtigen und seiner Partnerin in Plate in Mecklenburg-Vorpommern versteckt ist. Der Goldschatz war im November 2022 gestohlen worden. 4 Täter wurden festgenommen und zu langjährigen Haftstrafen verurteilt.
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0: Vorsicht bitte auf der A39 Salzgitter in Richtung Süden am Kreuz Lebenstedt-Nord. Da gab es einen Unfall. Ihr braucht auf jeden Fall mehr Zeit. Geblitzt wird. In Almke auf der L290, in Neindorf auf dem Hasenwinkel, in Stederdorf auf der Peinerstraße, in Braunschweig auf dem Sieggraben und auch auf dem Sachsendamm, dann in Warberg auf der Roderstraße, in Salzgitter-Lebenstedt auf der Humboldtallee, in Salda auf der Museumsstraße, dann haben wir noch einen in Roklum auf der Hauptstraße, in Goslar auf dem Köppelsblick, in Bad Harzburg auf der Ilsenburger Straße und dann noch einmal in Richtung Torfhaus. Und wenn ihr noch was gesehen habt, Blitzer oder auch Staus, dann ruft uns an oder schickt uns eine WhatsApp-Text oder auch Sprachnachricht an die 0800 eine 6 und dreimal die 38. Eine gute Fahrt euch.
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0: Mit Alina. Und um 16.04 Uhr wagen wir mal einen Blick in die Zukunft, nach 2 Songs jedenfalls. Und zwar genauer gesagt auf die Morning Show. Morgen früh mit Stefan und zwar nach Michael Schulte gemeinsam mit Ausdays und auf Fury in the Slaughterhouse habe ich für euch.
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0: Radio Orchid von Fury in the Slaughterhouse um 16.11 Uhr. Und wir werfen mal einen Blick nach morgen früh oder auf morgen früh. Und zwar genau auf das, was Stefan so vorhat.
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0: Wir haben 16.24 Uhr und erst gab es eine Streiterei, eine körperliche Auseinandersetzung in Wolfsburg. Bei dem anschließenden Polizeieinsatz ist ein Beamter angegriffen worden. Mehr dazu gibt es gleich in den Radio 38 Regionalnachrichten um 9:30.
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0: Funkel Cracker mit Follow Me. Wir haben es 4:30.
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0: In Wolfsburg an den Outlets und in Bad Harzburg am Baumwipfelpfad sind es gerade 22 Grad und in Salzgitter-Geppertshagen am Ritterburg-Spielplatz 21 Grad. Sonne und Wolken wechseln sich auch heute Nachmittag ab. Am Abend sind dann einzelne Schauer möglich bei Höchstwerten bis 22 Grad insgesamt. Und der Radio 38 Wettertrend zeigt uns, morgen starten wir mit Regen in den Tag. Am Nachmittag gibt es eine trockene Phase, am Abend ist dann aber auch wieder Regen möglich bei maximal 14 Grad. Und am Mittwoch, da wird es mit 8 Grad noch mal einen Tacken kühler und es bleibt trüb. Am Vormittag auch mit Regen, später dann aber auch trocken.
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2: Ich bin Sarah Schild. Einen schönen guten Tag. Bei einem Polizeieinsatz in Wolfsburg ist ein Beamter angegriffen worden. Die Polizei wurde am Samstagabend wegen Streits und körperlichen Auseinandersetzungen in die Straße Teichgarten gerufen, heißt es in einer Mitteilung. Ein 22-Jähriger war sehr aggressiv und erhielt einen Platzverweis, um weitere Straftaten zu verhindern. Weil er sich widersetzte, kam er in Gewahrsam. Auf dem Weg zum Polizeiwagen mussten ihm Handfesseln angelegt werden. Im Auto schlug er mit dem Kopf gegen die Scheibe, dann biss er einen Beamten und traf ihn mit einem Kopfstoß. Dieser musste im Klinikum behandelt werden und ist bis auf Weiteres nicht dienstfähig. In der Gewahrsamzelle schlug der 22-Jährige mit dem Kopf gegen die Wand und verletzte sich leicht. Er kam ins Klinikum und war auch dort aggressiv. Die Staatsanwaltschaft Braunschweig ordnete eine Blutprobe an. Was wird aus der ehemaligen JVA Rennelberg in Braunschweig? Das Gebäude soll verkauft werden. Interessierte konnten ein Konzept beim Niedersächsischen Landesamt für Bau und Liegenschaften vorlegen. Die Frist für Angebote lief bereits vor einigen Tagen aus. Bis dahin wird es anderweitig genutzt. Paula Bayer aus der Radio 38 Aktuell Redaktion. Was ist geplant?
3: Und zwar soll das Gelände auch für Publikum zugänglich gemacht werden. Unter anderem sollen im Juni im Rahmen des Festivals Theaterformen auch Aufführungen in bzw. um die ehemalige JVA stattfinden. Das Gefängnis soll als Ort für Kunst dienen. Aktuell können studentische Entwürfe für die Nachnutzung eingesehen werden. Es wurde sich mit dem Grundstück und der Umgebung beschäftigt und Visionen für eine potenzielle Zukunft entwickelt. Das Land selbst hat für das Areal keine Verwendung mehr, daher stand es zum Verkauf. Ob ein Käufer gefunden wurde und was auf dem Gelände entstehen soll, ist noch nicht bekannt.
2: Deutschlands beste Schülerfirma könnte aus dem Kreis Gifhorn kommen. Jugendliche des Julius-Spiegelberg-Gymnasiums aus Vechelde stellen Taschen und Accessoires aus Geisternetzen her, also Fischernetzen, die im Ozean herumtreiben. Die Schülerfirma Netbeck hat sich damit beim Landeswettbewerb als bestes Unternehmen für den Bundesentscheid qualifiziert, teilte der Veranstalter IW Junior mit. In verschiedenen Kategorien, von der Planung bis zum Kundenkontakt, mussten sich die Projekte beweisen. Das Unternehmen mit dem besten Gesamtkonzept wird ausgezeichnet. Die Schülerinnen und Schüler aus Vechelde treten am 16. Juni auf Bundesebene an. Mit den Erfahrungen aus den Wettbewerben kann eine Vorstellung von Arbeitswelt und Unternehmertum entwickelt werden, heißt es von der IW Junior.
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0: Wir werfen einen Blick auf die A39 Salzgitter in Richtung Süden. Am Kreuz Lebenstetten Nord gab es einen Unfall. Da braucht ihr auf jeden Fall mehr Zeit. Geblitzt wird. In Almke auf der L290, in Neindorf auf dem Hasenwinkel, in Stederdorf auf der Peinerstraße, in Braunschweig auf dem Sieggraben und auf dem Sachsendamm, in Warberg auf der Roderstraße, dann in Salzgitter-Lebenstedt auf der Humboldtallee und in Salda auf der Museumsstraße, in Rocklum auf der Hauptstraße, in Goslar am Köppelsbleek und in Bad Harzburg auf der Ilsenburger Straße sowie auf der B4 in Richtung Torfhaus. Und wenn ihr noch was gesehen habt, Blitzer oder auch Staus, dann ruft uns an oder schickt uns eine WhatsApp-Text oder auch Sprachnachricht an die 0800 eine 6 und dreimal die 38. Gute Fahrt für euch.
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0: Mit Alina kommt entspannt durch den Feierabend. Und zwar mit Dr. Alban und ein ganz neuer Hit von Olivia Rodrigo ist dabei. Genießt den Montag.
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Olivia Rodrigo mit Drop Dead, ganz neu hier auf Radio 38. Retten, löschen, schützen, bergen. Diese vier Worte werden heute am Internationalen Tag der Feuerwehren großgeschrieben. 1998 als Kampagne ins Leben gerufen, um 5 Einsatzkräften zu gedenken, die in Australien bei einem Lauffeuer ums Leben gekommen sind. Der 4. Mai wurde dann als Jahrestag gewählt, weil das der Tag vom heiligen Florian von Lorch ist, dem Schutzpatron der Feuerwehrleute. Also seit nicht ganz 30 Jahren wird der Tag heute genutzt, um den Freiwilligen und Berufsfeuerwehrleuten einfach mal Danke zu sagen und auch den im Dienst verstorbenen Kameradinnen und Kameraden zu gedenken.

0: Kamrat um 16.52 Uhr und gleich im Radio 38 80er Flashback. Da habe ich Gloria Estefan für euch.
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0: Gloria Estefan um gleich 1:05.
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0: In Braunschweig am Rietzeehaus und in Gifhorn am Mühlensee sind es 21 Grad und auch in Stederdorf an der Feuerwehr sind es 21 Grad. Heute wechseln sich Sonne und Wolken ab. Am Abend sind einzelne Schauer möglich. Auch durch die Nacht ist immer wieder Regen möglich bei maximal 12 Grad. Und der Radio 38 Wettertrend zeigt uns, morgen starten wir mit Regen in den Tag. Am Nachmittag gibt es dann so eine trockene Phase. Am Abend gibt es dann aber auch wieder Regen bei 14 Grad. Und am Mittwoch, da wird es mit 8 Grad noch ein bisschen kühler. Am Vormittag bleibt es regnerisch, in Richtung Nachmittag verzieht sich dann aber der Regen.
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2: Ich bin Thomas Brockt. Mehr als 2000 Handelsschiffe stecken teilweise seit Wochen in der Straße von Hormuz fest, darunter mindestens 75 Öltanker. Die USA wollen heute eine Initiative starten, um ihnen die Durchfahrt zu ermöglichen. Der Iran warnte die USA aber bereits vor Aktionen in der strategisch wichtigen Meerenge.
3: Ein Krieg der Worte geht den maritimen Aktionen in der Straße von Hormuz voraus. Die USA behaupten, zwei Handelsschiffen unter US-Flagge die Durchfahrt ermöglicht zu haben. Der Iran aber behauptet auch, zwei US-Zerstörer gehindert zu haben, in die Straße von Hormuz einzufahren. Weitere Berichte schwirren umher. So will der Iran ein US-Kriegsschiff mit Raketen beschossen haben. Die US-Seite bestreitet das. Kein Schiff der US-Marine sei getroffen worden. Überprüfen lässt sich das alles auf die Schnelle nicht. Aus den USA, Tina Eck.
2: Die Spritpreise enttäuschen derzeit viele Autofahrer, die durch den Tankrabatt eine stärkere Entlastung erwartet hatten. Nach einem deutlichen Rückgang am ersten Tag der Steuersenkung geht es an den Zapfsäulen tendenziell wieder bergauf. Das zeigen Zahlen des ADAC und des Bundeskartellamts. Bereits gestern waren Superbenzin und Diesel pro Liter im bundesweiten Schnitt nur noch zwischen 10 und 11 Cent billiger als am letzten Tag vor dem Start des Rabatts. Also deutlich weniger als die 16,7 Cent pro Liter, um die Steuern vorübergehend gesenkt wurden. Die Demokratie hat einer Studie zufolge in Deutschland breiten Rückhalt, auch wenn viele Bürgerinnen und Bürger in der Praxis Schwächen sehen. Das geht aus dem aktuellen Demokratiemonitor der Bertelsmann Stiftung hervor.
4: Die allermeisten, also mehr als 80%, die stehen hinter dem Prinzip liberale Demokratie. Ein enorm hoher Wert, sagen die Studienmacher. Das Problem, die Praxis, also wie die Demokratie funktioniert, da sind viele skeptisch. Vor allem den Parteien bescheinigen sie eine ziemlich miese Performance. Unterm Strich aber, so die Studie, stehe die Demokratie trotz einiger Defizite hier bei uns auf einem stabilen Fundament. Claudia Wächter, Nachrichtenredaktion.
2: Mehr als 3 Jahre nach dem Diebstahl eines Goldschatzes aus einem Museum im oberbayerischen Manching suchen Ermittler wieder nach dem verschwundenen Großteil der Beute. Sie vermuten, dass das fehlende Gold auf dem Grundstück des Hauptverdächtigen und seiner Partnerin in Plate in Mecklenburg-Vorpommern versteckt ist. Der Goldschatz war im November 2022 gestohlen worden. 4 Täter wurden festgenommen und zu langjährigen Haftstrafen verurteilt.
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0: Auf der A39 Salzgitter in Richtung Süden braucht ihr mehr Zeit. Am Kreuz Lebenstedt Nord gab es einen Unfall. Da wird der Verkehr schon ab Tiede über die Raststätte Salzgitter Hüttenblick Süd geleitet. Geblitzt wird auch, und zwar in Almke auf der L290, in Neindorf auf dem Hasenwinkel, in Stederdorf auf der Peinerstraße, in Braunschweig auf dem Sieggraben und auf dem Sachsendamm, dann in Warberg auf der Roderstraße, in Lebenstedt auf der Humboldtallee, in Salzgitter-Salda auf der Museumsstraße, in Rucklum auf der Hauptstraße, in Goslar auf dem Köppelsblick, in Bad Harzburg auf der Ilsenburger Straße und auf der B4 in Richtung Torfhaus. Und wenn ihr noch was habt, Blitzer oder auch Staus, dann ruft an oder schickt uns eine WhatsApp-Text oder auch Sprachnachricht an die 0800 eine 6 und 3x die 38. Gute Fahrt euch!
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0: Mit Alina. Es gibt so viele schöne Dinge, die man in seiner Freizeit machen kann, vor allem jetzt bei dem wunderbaren Wetter. Spazieren gehen gehört für mich absolut nicht dazu. Das fühlt sich echt an wie eine Zeitverschwendung, für mich jedenfalls. Allerdings kann Spazierengehen richtig gesund sein, auch wenn es nur ein paar Minuten sind. Mehr dazu gibt es gleich nach Felix Jähn mit Schaus und nach Taylor Swift mit Opalite. Habt einen schönen Montagnachmittag.
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0: Taylor Swift um 10 Minuten nach 5. Richtig schönes Wetter hatten wir am Wochenende und viele von euch waren auch bestimmt draußen unterwegs. Ich persönlich bin jetzt so gar kein Fan vom Spazierengehen, jedenfalls nicht einfach so ohne Grund. Aber wusstet ihr, dass auch schon ein kurzer Spaziergang große Effekte auf die Gesundheit haben kann? Ich wusste das nicht. Marie aus dem Radio 38 Team, die schon, denn die hat sich das mal genauer angeschaut. Marie, was genau bringt denn so ein kurzer Spaziergang unserem Körper?
1: Schon wenige Minuten täglich sollen das Leben verlängern. Das zeigen mehrere Studien. Unter Studienteilnehmenden, die täglich 5 zusätzliche Minuten zügig zu Fuß gingen oder mit dem Fahrrad fuhren, sank die statistische Sterblichkeitswahrscheinlichkeit deutlich. Auch das Risiko für Herzinfarkte und Schlaganfälle werde dadurch gesenkt und der Kreislauf kommt in Schwung. Wichtig ist dabei vor allem die Regelmäßigkeit. Also lieber jeden Tag ein bisschen Bewegung statt einmal die Woche richtig viel.
0: Verstehe, jetzt klingen 5 Minuten auch wirklich nicht so viel. Das kriegt man schon mal so dazwischen gepackt. Aber es ist ja auch nicht nur mein Körper, der davon profitiert, oder?
1: Nein, auch die Psyche, erklärt Dr. Peter Dücking von der Technischen Universität Braunschweig.
2: Psychologische Erkrankungen, Depressionen kriege ich jetzt gewissermaßen in den Griff durch körperliche Aktivität. Vielleicht habe ich ja auch mit Freunden meiner Freundin Sport gemacht, habe da nochmal eine soziale Interaktion, habe mit denen gelacht. Das hilft ja alles. Also auch da, wir haben unterschiedlichste Wirkmechanismen, dass Sport, Bewegung, Training positiv nicht nur auf den Körper, sondern auch in Anführungszeichen auf den Kopf sich auswirken kann.
1: Die Weltgesundheitsorganisation empfiehlt übrigens, Erwachsene sollten sich pro Woche mindestens 2,5 Stunden moderat bewegen oder 75 Minuten intensiv.
0: Danke dir, Marie. Egal ob für Körper oder für den Kopf, schon ein paar Minuten Bewegung am Tag machen einen richtigen Unterschied.

0: We pray, 17.22 Uhr haben wir es. Am Wochenende sind mehrere Autos in Wolfsburg-Fallersleben durch Feuer beschädigt worden. Die Polizei ermittelt wegen Brandstiftung. Mehr dazu gibt es gleich in den Regionalnachrichten um 5:30.
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0: Alice Merton, No Roots, um eine Minute vor halb sechs.
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0: In Wolfenbüttel am Bürgermuseum sind es 21 Grad, in Salda am Schloss und in Essinghausen an der Schulsporthalle sind es 20 Grad. Auch heute Nachmittag wechseln sich Sonne und Wolken ab. In Richtung Abend sind dann allerdings auch einige Schauer möglich, bei 12 Grad durch die Nacht. Und wie der Radio 38 Wettertrend zeigt, starten wir auch morgen mit Regen in den Tag. Am Nachmittag gibt es dann so eine Trockenphase, am Abend sind aber auch wieder Schauer möglich, bei bis zu 14 Grad. Und am Mittwoch, da wird es mit 8 Grad noch ein bisschen kühler und es wird trüb. Am Vormittag auch regnerisch, später ist es dann aber auch verbreitet trocken.
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2: Ich bin Sarah Schild. Einen schönen guten Tag. In Fallersleben standen am Wochenende mehrere Autos in Flammen. Die Polizei ermittelt wegen Brandstiftung. Am späten Samstagabend gingen mehrere Anrufe auf der Dienststelle ein. In der Paul-Linke-Straße würde ein Auto brennen, heißt es in einer Polizeimitteilung. Als die Beamten vor Ort ankamen, griffen die Flammen bereits auf zwei weitere Autos über. Die Feuerwehr löschte die Brände. An zwei Autos entstand ein Totalschaden. Einer der Wagen wurde auf Anordnung der Braunschweiger Staatsanwaltschaft zunächst beschlagnahmt. Es wird ermittelt. Zeugen melden sich bitte bei der Polizei Wolfsburg. 14 Dackelwelpen und zwei tragende Hündinnen hat der Zoll bei einer Kontrolle auf der A2 entdeckt. Gestoppt wurde der Wagen am Mittwoch auf einem Autohof in Peine, heißt es in einer Mitteilung vom Zoll. Paula Bayer aus der Radio 38 Aktuell Redaktion mit den Einzelheiten.
3: Der Fahrer des Autos sagte, er komme aus Ungarn und sei auf dem Weg nach Dänemark. Im Kofferraum fanden die Beamten zwei Hundeboxen mit zwei erwachsenen Dackeln und einem Welpen. Unter mehreren Gepäckstücken, die auf dem Rücksitz lagen, fanden die Beamten eine Taubentransportbox, die zwischen Rückbank und Beifahrersitz geklemmt war, mit 13 weiteren, etwa 6 Wochen alten Dackelwelpen. Keiner war gegen Tollwut geimpft oder gekennzeichnet. Dokumente konnte der Fahrer für die Tiere ebenfalls nicht vorlegen. Eine hinzugerufene Tierärztin stellte fest, dass die Hunde schwach und dehydriert waren. Noch dazu bekamen sie nicht genügend Luft. Im Tierheim wurden sie aufgepäppelt und sind mittlerweile deutlich lebendiger, heißt es.
2: Gegen den Fahrer wurde ein Strafverfahren eingeleitet. Noch dazu muss er die Kosten für die Unterbringung der Hunde in Quarantäne tragen. Was mit den Muttertieren passiert, ist noch unklar. Damit die Situation für Menschen mit Behinderungen im Kreis Wolfenbüttel verbessert wird, sucht der Beirat im Kreistag neue Ehrenamtliche. Laut einer Mitteilung wird das Gremium diesen Herbst neu gewählt. Dabei geht es nicht nur um die Vertretung der Menschen mit Behinderung, sondern auch um die Unterstützung des Landkreises bei der Verwirklichung von Zielen des niedersächsischen Behindertengleichstellungsgesetzes. Damit sollen Betroffene mehr Teilhabe und weniger Benachteiligung erfahren. Um Mitglied zu werden, muss der Wohnsitz im Landkreis liegen. Außerdem soll sich der Beirat aus Menschen mit verschiedenen Behinderungen zusammensetzen. Wer sich engagieren möchte, findet die Kontaktdaten auf radio38.de.
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0: Auf der A39 Salzgitter in Richtung Süden gibt es nach einem Unfall am Kreuz Lebenstedt Nord eine Sperrung. Da wird der Verkehr ab Tiede über die Raststätte Salzgitter Hüttenblick Süd abgeleitet. Geblitzt wird auch und zwar in Almke auf der L290, dann in Neindorf auf dem Hasenwinkel, in Stederdorf auf der Peiner Straße, in Braunschweig am Sieggraben und auf dem Sachsendamm, in Warberg auf der Roderstraße, dann in Lebenstedt auf der Humboldtallee, in Salda auf der Museumsstraße, in Rocklum auf der Hauptstraße, in Goslar auf dem Köppelsblick und in Bad Harzburg auf der Ilsenburger Straße sowie in Richtung Torfhaus auf der B4. Und wenn ihr noch was gesehen habt, Blitzer oder auch Staus, dann ruft an oder schickt uns eine WhatsApp-Text oder auch Sprachnachricht an die 0800 eine 6 und dreimal die 38. Gute Fahrt euch!
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0: Mit Alina, mit dem letzten Cappuccino für heute, sonst könnt ihr nicht schlafen. Und mit Harry Styles, American Girls, habe ich für euch. Genießt den Montagnachmittag.
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Lutricia McNeil, wir haben 17.40 Uhr. Die Songs, bei denen Nile Rodgers seine Finger im Spiel hat, an denen hört man irgendwie raus. Eigentlich nicht so besonders auffällig und trotzdem ist da so ein Hauch Funk, der zumindest für mich immer so einen gewissen Wiedererkennungswert hat. Ganz anders als in den Anfangszeiten mit seiner Band Chic, irgendwie trotzdem Retro, nur halt im Sound von heute. Die ersten Erfahrungen als Profimusiker hat Rodgers als Bassist in der Sesamstraße gesammelt. Naja, seitdem hat er schon mit einigen Legenden zusammengearbeitet, wie Blondie, Frontfrau, Debbie Harris, Diana Ross, Duran Duran. Jetzt gibt's einen Track, an dem er auch als Produzent mitgearbeitet hat, Nile Rodgers mit Roosevelt und Passion.

0: Lock Lock zusammen mit Fastboy Born Again um 17.53 Uhr. Und gleich im Radio 38 80er Flashback gibt's Hall & Oates für euch.
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0: Eine Minute vor sechs haben wir es. Hall & Oates Man Eater. Und jetzt gucken wir mal aufs Wetter.
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0: In Braunschweig am Dom und in Peine an der Pestalozzi-Schule haben wir 21 Grad gemessen. In Hertha am Herthasee sind es 20 Grad. Ja, und heute wechseln sich Sonne und Wolken ab, auch heute am frühen Abend noch. Später sind dann einzelne Schauer möglich. Auch durch die Nacht ist immer wieder Regen mit im Spiel bei maximal 12 Grad. Und der Radio 38 Wettertrend zeigt, morgen geht's mit Regen in den Start. Am Nachmittag wird's dann eine Trockenphase geben, aber am Abend kommt dann auch wieder einiges runter bei bis zu 14 Grad. Und am Mittwoch wird's mit 8 Grad noch einen Tacken kälter. Und es bleibt trüb. Am Vormittag auch verregnet, später dann aber auch trocken.
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2: Ich bin Thomas Brockt. Kurz vor ihrem ersten Jahr im Amt steckt die schwarz-rote Bundesregierung im Umfragetief. Kanzler Merz hat mehr Kompromissbereitschaft vom Koalitionspartner SPD gefordert. Fraglich ist, ob das reicht, um die Kurve zu kriegen.
3: Wir können Kompromiss, das habe man bewiesen, sagt die SPD und ist wenig angetan von Merz' Forderungen. Es brodelt also weiter, man streitet, wer wen blockiert und damit auch die schwierigen Reformprojekte der Regierung. Aber aus allen Ecken hört man, wir müssen uns zusammenraufen. Die Mehrheit der Wähler glaubt allerdings nicht daran, dass die Koalition noch lange hält. Luft verschaffen würde Schwarz-Rot Wirtschaftswachstum. Aber das ist auch nicht in Sicht. Claudia Wächter, Nachrichtenredaktion.
2: Die Spritpreise enttäuschen derzeit viele Autofahrer, die durch den Tankrabatt eine stärkere Entlastung erwartet hatten. Nach einem deutlichen Rückgang am ersten Tag der Steuersenkung geht es an den Zapfsäulen tendenziell wieder bergauf. Das zeigen Zahlen des ADAC und des Bundeskartellamts. Bereits gestern waren Superbenzin und Diesel pro Liter im bundesweiten Schnitt nur noch zwischen 10 und 11 Cent billiger als am letzten Tag vor dem Start des Rabatts. Also deutlich weniger als die 16,7 Cent pro Liter, um die Steuern vorübergehend gesenkt wurden. Mehr als 2000 Handelsschiffe stecken teilweise seit Wochen in der Straße von Hormuz fest, darunter mindestens 75 Öltanker. Die USA wollen heute eine Initiative starten, um ihnen die Durchfahrt zu ermöglichen. Der Iran warnte die USA aber bereits vor Aktionen in der strategisch wichtigen Meerenge.
4: Ein Krieg der Worte geht den maritimen Aktionen in der Straße von Hormuz voraus. Die USA behaupten, zwei Handelsschiffen unter US-Flagge die Durchfahrt ermöglicht zu haben. Der Iran aber behauptet auch, zwei US-Zerstörer gehindert zu haben, in die Straße von Hormuz einzufahren. Weitere Berichte schwirren umher. So will der Iran ein US-Kriegsschiff mit Raketen beschossen haben. Die US-Seite bestreitet das. Kein Schiff der US-Marine sei getroffen worden. Überprüfen lässt sich das alles auf die Schnelle nicht. Aus den USA, Tina Eck.
2: In einer gemeinsamen Aktion haben SPD, Grüne und Linke ihren Abschied von der Internetplattform X erklärt. X sei in den letzten Jahren im Chaos versunken, hieß es in teilweise wortgleichen Erklärungen der drei Parteien und Bundestagsfraktionen. Politische Debatten lebten vom Austausch, während X zunehmend Desinformation fördere.
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0: Wir schauen auf die Straßen und zwar auf die A39, Salzgitter in Richtung Süden. Am Kreuz Lebenstedt Nord gab es einen Unfall, da gibt es eine Sperrung. Ab Tiede wird bereits über die Raststätte Salzgitter Hüttenblick Süd umgeleitet. Mehr habe ich im Moment nicht zu vermelden, aber ein paar Blitzer gibt es. Und zwar in Almke auf der L290, in Neindorf auf dem Hasenwinkel, in Stederdorf auf der Peiner Straße, in Braunschweig auf dem Sieggraben und auf dem Sachsendamm, dann in Warberg auf der Roder Straße, in Lebenstedt auf der Humboldtallee, in Salda auf der Museumsstraße, in Rocklum auf der Hauptstraße, in Bad Harzburg auf der Ilsenburger Straße und auch noch in Richtung Torfhaus auf der B4. Und wenn ihr noch was gesehen habt, Blitzer oder auch Staus, dann her damit. Ruft uns an, schickt uns eine WhatsApp-Text oder auch Sprachnachricht an die 0800 16 und dreimal die 38. Gute Fahrt euch.
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0: mit Alina und wir wagen gleich einen Sprung und zwar in die Welt der Wirtschaft nach Ed Sheeran und nach Rochefort. Habt einen schönen Montagabend.
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0: Rochefort um 10 Minuten nach 6. 2 Millionen Beamte, Richter und Soldaten gibt es in Deutschland. Wo sie eingesetzt sind, ja, das weiß Sarah Schild.
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2: Salzgitter darf die Hüttenwerke Krupp Mannesmann in Duisburg komplett übernehmen. Das hat die EU-Kommission entschieden. Da die Auswirkungen auf die Marktstruktur begrenzt seien, werfe die Übernahme keine wettbewerbsrechtlichen Bedenken auf, heißt es aus Brüssel. Salzgitter hatte sich im Februar mit ThyssenKrupp Steel auf den Kauf der bisher von ThyssenKrupp gehaltenen 50% geeinigt. Salzgitter hielt zuvor schon 30% an dem Gemeinschaftsunternehmen. Mit der Übernahme will Salzgitter das Werk in seinen Konzernumbau zur CO2-armen Stahlerzeugung einbinden. Außerdem soll die Belegschaft von 3.000 auf rund 1.000 Beschäftigte verkleinert werden. Die Volkswagen Sachsen GmbH ist mit ihren 3 Standorten bisher ein eigenständiges Unternehmen. Allerdings ist per Tarifvertrag eine Integration in die Volkswagen AG vereinbart. Doch wie VW laut dpa auf Anfrage mitteilt, sei es durch die notwendige Umstellung zahlreicher Systeme in der Volkswagen AG in den vergangenen Monaten zu Verzögerungen gekommen, sodass der Prozess mehr Zeit in Anspruch nehmen werde als ursprünglich geplant. Man suche eine Lösung, um den Beschäftigten in Sachsen zum 1. Januar einen Arbeitsvertrag der Volkswagen AG anzubieten. Materielle Auswirkungen hätten die Verzögerungen aber nicht. In Deutschland gibt es knapp 2 Millionen Beamte, Richter und Soldaten. Die Mehrheit von ihnen ist in den Bereichen öffentliche Sicherheit und Ordnung sowie Bildung eingesetzt. Das geht aus Zahlen des Statistischen Bundesamts hervor, die zum 30. Juni 2024 vorlagen. Die 3 Gruppen machen demnach rund ein Drittel der Beschäftigten im öffentlichen Dienst aus. Über 70% arbeiten für die Länder, ein Zehntel ist auf kommunaler Ebene tätig, ein Fünftel für den Bund. Grund für diese Verteilung ist die Tatsache, dass das Bildungswesen auf Länderebene organisiert ist und die meisten Beamten im Bildungswesen arbeiten. In Niedersachsen lag der Anteil von Beamten an Schulen zuletzt bei 85,2%.
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0: MadCon mit Glow. Wir haben es 18.25 Uhr. Und wer sich fragt, was eigentlich aus der ehemaligen JVA Rennelberg in Braunschweig wird, ja, für den gibt's gleich die aktuellen Pläne in den Radio 38 Regionalnachrichten um 6:30.
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6: Genau, 18.31 Uhr haben wir in Wolfsburg am Automuseum 20 Grad, in Gifhorn am Schlosssee 20 und in Schöningen am Volkspark sind es 21 Grad. So langsam ziehen jetzt ein paar mehr Wolken auf, später sind einzelne Schauer möglich und das ist auch durch die Nacht immer wieder der Fall bei maximal 12 Grad.
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7: Ich bin Sarah Schild. Einen schönen guten Abend. Bei einem Polizeieinsatz in Wolfsburg ist ein Beamter angegriffen worden. Die Polizei wurde am Samstagabend wegen Streits und körperlichen Auseinandersetzungen in die Straße Teichgarten gerufen, heißt es in einer Mitteilung. Ein 22-Jähriger war sehr aggressiv und erhielt einen Platzverweis, um weitere Straftaten zu verhindern. Weil er sich widersetzte, kam er in Gewahrsam. Auf dem Weg zum Polizeiwagen mussten ihm Handfesseln angelegt werden. Im Auto schlug er mit dem Kopf gegen die Scheibe, dann biss er einen Beamten und traf ihn mit einem Kopfstoß. Dieser musste im Klinikum behandelt werden und ist bis auf Weiteres nicht dienstfähig. In der Gewahrsamzelle schlug der 22-Jährige mit dem Kopf gegen die Wand und verletzte sich leicht. Er kam ins Klinikum und war auch dort aggressiv. Die Staatsanwaltschaft Braunschweig ordnete eine Blutprobe an. Was wird aus der ehemaligen JVA Rennelberg in Braunschweig? Das Gebäude soll verkauft werden. Interessierte konnten ein Konzept beim Niedersächsischen Landesamt für Bau und Liegenschaften vorlegen. Die Frist für Angebote lief bereits vor einigen Tagen aus. Bis dahin wird es anderweitig genutzt. Paula Bayer aus der Radio 38 Aktuell Redaktion. Was ist geplant?
8: Und zwar soll das Gelände auch für Publikum zugänglich gemacht werden. Unter anderem sollen im Juni im Rahmen des Festivals Theaterformen auch Aufführungen in bzw. um die ehemalige JVA stattfinden. Das Gefängnis soll als Ort für Kunst dienen. Aktuell können studentische Entwürfe für die Nachnutzung eingesehen werden. Es wurde sich mit dem Grundstück und der Umgebung beschäftigt und Visionen für eine potenzielle Zukunft entwickelt. Das Land selbst hat für das Areal keine Verwendung mehr, daher stand es zum Verkauf. Ob ein Käufer gefunden wurde und was auf dem Gelände entstehen soll, ist noch nicht bekannt.
7: Deutschlands beste Schülerfirma könnte aus dem Kreis Peine kommen. Jugendliche des Julius-Spiegelberg-Gymnasiums aus Vechelde stellen Taschen und Accessoires aus Geisternetzen her, also Fischernetzen, die im Ozean herumtreiben. Die Schülerfirma Netbeck hat sich damit beim Landeswettbewerb als bestes Unternehmen für den Bundesentscheid qualifiziert, teilte der Veranstalter IW Junior mit. In verschiedenen Kategorien, von der Planung bis zum Kundenkontakt, mussten sich die Projekte beweisen. Das Unternehmen mit dem besten Gesamtkonzept wird ausgezeichnet. Die Schülerinnen und Schüler aus Vechelde treten am 16. Juni auf Bundesebene an. Mit den Erfahrungen aus den Wettbewerben kann eine Vorstellung von Arbeitswelt und Unternehmertum entwickelt werden, heißt es von der IW Junior.
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6: Wir schauen auf die Straße und zwar auf die A39 Salzgitter in Richtung Süden. Das Kreuz Salzgitter-Lebenstedt-Nord ist nach einem Unfall wieder freigegeben. Geblitzt wird. In Almke auf der L290, in Neindorf auf dem Hasenwinkel, in Stederdorf auf der Peiner Straße, in Braunschweig auf dem Sieggraben und auf dem Sachsendamm, in Warberg auf der Roder Straße, zwei haben wir in Salzgitter, einen in Lebenstedt auf der Humboldtallee und einen in Salda auf der Museumsstraße, dann noch in Rocklum auf der Hauptstraße und einen in Bad Harzburg auf der Ilsenburger Straße und einen letzten noch zwischen Bad Harzburg und Torfhaus auf der B4. Und wenn ihr noch was gesehen habt, Blitzer oder auch Staus, dann ruft uns an oder schickt uns eine WhatsApp-Text oder auch Sprachnachricht. Geht alles an dieselbe Nummer, nämlich an die 0800 16 3x die 38. Gute Fahrt euch.
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6: mit Alina. Nach dem Feiertagswochenende ist der erste Tag fast schon wieder geschafft und den genießen wir mit guter Musik und zwar von Tom Jones und den Cardigans. Habt einen schönen Montagabend.
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0: Michael Patrick Kelly um 18.55 Uhr und gleich im Radio 38, 80er Flashback, Herbert Grönemeyer.
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0: Herbert Grönemeyer, Musik nur, wenn sie laut ist, um eine Minute vor sieben.
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0: In Wolfenbüttel an der Lindenhalle, in Helmstedt am Kloster St. Marienberg und am Salzgittersee sind es 20 Grad. So langsam ziehen immer mehr Wolken auf, später sind einzelne Schauer möglich. Auch durch die Nacht ist das immer wieder der Fall bei maximal 12 Grad.
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2: Ich bin Thomas Brockt. In der Leipziger Innenstadt ist ein Auto in mehrere Menschen gefahren. Zwei Menschen starben, zwei wurden schwer verletzt, wie ein Stadtsprecher mitteilte. Laut Polizei wurde der Fahrer festgenommen. Von ihm gehe derzeit keine Gefahr mehr aus. Nähere Informationen zum genauen Hergang und Hintergrund sind noch nicht bekannt. Der Vorfall ereignete sich in der Grimmaischen Straße, die vom zentralen Augustusplatz in die Leipziger Fußgängerzone führt. Kurz vor ihrem ersten Jahr im Amt steckt die schwarz-rote Bundesregierung im Umfragetief. Kanzler Merz hat mehr Kompromissbereitschaft vom Koalitionspartner SPD gefordert. Fraglich ist, ob das reicht, um die Kurve zu kriegen.
3: Wir können Kompromiss, das habe man bewiesen, sagt die SPD und ist wenig angetan von Merz' Forderungen. Es brodelt also weiter, man streitet, wer wen blockiert und damit auch die schwierigen Reformprojekte der Regierung. Aber aus allen Ecken hört man, wir müssen uns zusammenraufen. Die Mehrheit der Wähler glaubt allerdings nicht daran, dass die Koalition noch lange hält. Luft verschaffen würde Schwarz-Rot Wirtschaftswachstum. Aber das ist auch nicht in Sicht. Claudia Wächter, Nachrichtenredaktion.
2: Große Waldbrände in Deutschland und Tschechien halten aktuell Einsatzkräfte in Atem. In der Region am tschechischen Nationalpark Böhmische Schweiz nahe der Grenze zu Sachsen lodert seit Samstag ein Waldbrand, der sich zumindest nicht weiter ausbreitet. Dramatischer ist die Lage im brandenburgischen Jüterbog. Dort brennt es auf einem mit Munition belasteten früheren Truppenübungsplatz.
4: Mehr als 100 Hektar Fläche stehen in Jüterbog in Flammen und die Einsatzkräfte können nur zuschauen, denn die Altmunition und auch Chemikalien, die dort im Boden lagern, machen einen Löscheinsatz quasi unmöglich. Es ist zu gefährlich. Mit Schneisen soll zumindest ein Ausbreiten der Flammen verhindert werden. Wie in Brandenburg hoffen auch die Einsatzkräfte in Tschechien auf Regen. Mit Helikoptern wird im Nationalpark Böhmische Schweiz derzeit versucht, den Brand aus der Luft zu löschen. Diana Kramer, Nachrichtenredaktion.
2: In den Vereinigten Arabischen Emiraten ist nach einem iranischen Drohnenangriff ein Großbrand ausgebrochen. Betroffen ist ein Industriegebiet der Hafenstadt Fujairah. Der Zivilschutz sei dabei, die Lage unter Kontrolle zu bringen, heißt es vor Ort. Es ist die erste Warnung des Golfstaats vor einem iranischen Angriff seit Beginn der Waffenruhe zwischen den USA und Iran am 8. April.
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1: Ich bin Thomas Brockt. Schock in Leipzig. In der Innenstadt ist dort am späten Nachmittag ein Auto in mehrere Menschen gefahren. Zwei Menschen starben, viele weitere wurden verletzt. Der Fahrer wurde inzwischen festgenommen. Oberbürgermeister Jung gab deshalb erste Entwarnung.
2: Die wichtige Botschaft ist, dass alle Menschen davon ausgehen können, die Lage ist jetzt geklärt. Es gibt keine weitere Gefährdung. Alle können nach Hause gehen, in Ruhe sich auf den Weg nach Hause machen. Es gibt keine Gefährdungslage mehr. Es ist im Griff. Die Polizei hat den Täter gefasst.
1: Leipzigs Oberbürgermeister Jung. Nähere Informationen zum genauen Hergang und Hintergrund sind noch nicht bekannt. Der Vorfall ereignete sich in der Grimmaischen Straße, die vom zentralen Augustusplatz in die Leipziger Fußgängerzone führt. Erstmals seit Beginn der Waffenruhe haben sich die Spannungen am Persischen Golf wieder deutlich zugespitzt. In den Vereinigten Arabischen Emiraten ist nach einem iranischen Drohnenangriff ein Großbrand in einem Industriegebiet ausgebrochen. Betroffen sei die Hafenstadt Fujairah, hieß es. Zuvor hatten Irans Revolutionsgarden nach eigenen Angaben mehrere Raketen als Warnung in Richtung von US-Kriegsschiffen abgefeuert, die sich im Meer vor der Südküste befunden haben sollen. Hintergrund ist der Streit um die vom Iran kontrollierte und von den USA blockierte Straße von Hormuz. Trotz des Tankrabatts, die Spritpreise sind über das Wochenende deutlich gestiegen. Ein Liter Super E10 oder Diesel kosteten im Schnitt gestern um 2,5 Cent mehr als einen Tag davor. SPD-Fraktionschef Miersch kritisiert deshalb die Mineralölkonzerne.
3: Viele Experten hatten damit schon gerechnet, die Bundesregierung offenbar nicht. Mineralölkonzerne geben den Tankrabatt nicht 1:1 an die Autofahrer weiter. Das könne man sich nicht gefallen lassen, sagte SPD-Fraktionschef Miersch bei NTV. Er könne sich vorstellen, dass die Bundesregierung noch mal nachschärfen wird. Das Kartellamt könnte etwa noch mehr Rechte bekommen. Schon beim ersten Tankrabatt vor 4 Jahren gab es die Kritik, dass der Steuervorteil nicht komplett ankommt beim Kunden. Thomas Bremser, Redaktion.
1: Nach einem möglichen Ausbruch des Hunter-Virus auf einem Kreuzfahrtschiff ist auch ein deutscher Passagier gestorben. Das teilte der niederländische Reiseveranstalter mit. Weitere Einzelheiten wie Geschlecht oder Alter sind noch nicht bekannt. Zuvor war bereits bekannt geworden, dass ein älteres Ehepaar aus den Niederlanden gestorben war. In allen Todesfällen ist noch nicht bestätigt, dass es einen Zusammenhang mit einem möglichen Ausbruch des Hunter-Virus gibt. Bei einem erkrankten Passagier war das Virus aber nachgewiesen worden.
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1: Ich bin Thomas Brockt. Schreckliche Szenen in der Leipziger Innenstadt. Bei einer mutmaßlichen Amokfahrt sind am frühen Abend 2 Menschen getötet worden, 3 wurden schwer verletzt. Es gebe viele weitere Verletzte, sagte Leipzigs Oberbürgermeister Jung. Sachsens Innenminister Schuster sagte über den festgenommenen Fahrer:
2: Wir haben es mit hoher Wahrscheinlichkeit zum Stand jetzt mit einem Einzeltäter zu tun. Und es ist ein Amoktäter. Wir gehen also davon aus, dass Leipzig absolut sicher ist, man sich auch sicher in der Fußgängerzone wieder bewegen kann. Der Täter ist 33-jähriger deutscher Staatsangehöriger.
1: Sachsens Innenminister Schuster. Über ein mögliches Motiv ist noch nichts bekannt. Der Vorfall ereignete sich in der Grimmaischen Straße, die vom zentralen Augustusplatz in die Leipziger Fußgängerzone führt. Russland hat im Krieg gegen die Ukraine eine 2-tägige Waffenruhe um den Tag des Sieges im Zweiten Weltkrieg am 9. Mai angeordnet. Diese gelte auf Anordnung von Präsident Putin am 8. und 9. Mai, teilte das russische Verteidigungsministerium mit. Moskau zähle darauf, dass die ukrainische Seite dem Beispiel folge. Der ukrainische Präsident Selenskyj hatte zuvor mitgeteilt, dass Kiew keine offiziellen Angebote zu einer möglichen Feuerpause erhalten habe. Kurz vor ihrem ersten Jahr im Amt steckt Schwarz-Rot im Umfragetief. Kanzler Merz forderte den Koalitionspartner SPD zu mehr Kompromissbereitschaft auf. Fraglich ist, ob das reicht, die Kurve zu kriegen.
3: Wir können Kompromiss, das habe man bewiesen, sagt die SPD und ist wenig angetan von Merz' Forderungen. Es brodelt also weiter, man streitet, wer wen blockiert und damit auch die schwierigen Reformprojekte der Regierung. Aber aus allen Ecken hört man, wir müssen nun zusammenraufen. Die Mehrheit der Wähler glaubt allerdings nicht daran, dass die Koalition noch lange hält. Luft verschaffen würde Schwarz-Rot Wirtschaftswachstum, aber das ist auch nicht in Sicht. Claudia Wächter, Nachrichtenredaktion.
1: Nach einem möglichen Ausbruch des Hunter-Virus auf einem Kreuzfahrtschiff ist auch ein deutscher Passagier gestorben. Das teilte der niederländische Reiseveranstalter mit. Weitere Einzelheiten wie Geschlecht oder Alter sind noch nicht bekannt. Zuvor war bereits bekannt geworden, dass ein älteres Ehepaar aus den Niederlanden gestorben war. In allen Todesfällen ist noch nicht bestätigt, dass es einen Zusammenhang mit einem möglichen Ausbruch des Hunter-Virus gibt. Bei einem erkrankten Passagier war das Virus aber nachgewiesen worden.
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1: Ich bin Ursula Winkler. In Leipzig ist ein Auto in eine Menschenmenge gefahren. Es gibt 2 Tote und 2 Schwerverletzte. Der Fahrer wurde laut Polizei festgenommen. Sachsens Ministerpräsident Kretschmer geht von einer mutmaßlichen Amokfahrt aus.
2: Er werde alles daran setzen, die Tat schnell und vollständig aufzuklären. Sachsen halte zusammen, betonte der Landeschef. Ein Auto war vom zentralen Augustusplatz in der Leipziger Innenstadt in eine Fußgängerzone gerast. Dabei kollidierte das Fahrzeug mit mehreren Menschen. Die Hintergründe der Tat sind aktuell unklar. Der mutmaßliche Täter befindet sich in Polizeigewahrsam. Bei ihm soll es sich um einen 33-jährigen Deutschen handeln. Er ließ sich widerstandslos festnehmen. Tanja Wagner, Nachrichtenredaktion.
1: Russland hat im Krieg gegen die Ukraine eine 2-tägige Waffenruhe um den Tag des Sieges im Zweiten Weltkrieg angeordnet. Diese gelte auf Anordnung von Präsident Putin am Freitag und Samstag, teilte das russische Verteidigungsministerium mit. Moskau zähle darauf, dass die ukrainische Seite dem Beispiel folge. Kurz darauf kündigte die Ukraine ebenfalls eine Waffenruhe an. Diese soll bereits ab Mittwoch gelten. Der April ist der bisher teuerste Tankmonat aller Zeiten und trotz Steuersenkung steigen die Spritpreise weiter. Die Bundesregierung hat die Mineralölwirtschaft deshalb ermahnt, den Tankrabatt auch an die Verbraucher weiterzugeben. Die Branche ist sich aber keiner Schuld bewusst.
3: Der Tankrabatt wirkt voll und ganz, rechnet die Branche vor. Denn auch am Weltmarkt seien die Preise für Diesel und Benzin zuletzt gestiegen. Tenor, freut euch an der Zapfsäule. Ihr müsstet sonst nämlich noch mehr zahlen. Allerdings nicht nur Autofahrer sind gefrustet, auch Verbraucherschützer sind sich sicher. Die Steuersenkung wird nicht komplett von den Konzernen weitergegeben. Und für SPD-Fraktionschef Mirsch steht fest, das können wir uns nicht gefallen lassen. Claudia Wächter, Nachrichtenredaktion.
1: Nach einem möglichen Ausbruch des Hunter-Virus auf einem kleinen Kreuzfahrtschiff im Atlantik sind 3 Menschen gestorben, darunter ist auch ein deutscher Passagier, wie das Auswärtige Amt bestätigte. Außerdem starb ein älteres Ehepaar aus den Niederlanden. Nach Angaben des Veranstalters gibt es mehrere Hunter-Virus-Verdachtsfälle an Bord. Bei den 3 Todesfällen ist aber noch unbestätigt, ob sie tatsächlich mit dem Virus zusammenhängen.
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1: Ich bin Ursula Winkler. Bei einer mutmaßlichen Amokfahrt in Leipzig sind 2 Menschen getötet worden, 3 Menschen wurden schwer verletzt. Es gebe viele weitere Verletzte, sagte Leipzigs Oberbürgermeister Jung. Sachsens Innenminister Armin Schuster dazu.
2: Wir haben es mit hoher Wahrscheinlichkeit zum Stand jetzt mit einem Einzeltäter zu tun. Und es ist ein Amoktäter. Wir gehen also davon aus, dass Leipzig absolut sicher ist. Man sich auch sicher in der Fußgängerzone wieder bewegen kann. Der Täter ist 33-jähriger deutscher Staatsangehöriger.
1: Landesinnenminister Schuster in Leipzig. Der Verdächtige hatte am frühen Abend mit einem Auto mehrere Menschen angefahren. Er ließ sich widerstandslos festnehmen. Auf eine russische 2-tägige Waffenruhe hat die Ukraine mit einer eigenen Ankündigung reagiert. Der ukrainische Präsident Zelensky kündigte eine Waffenruhe bereits ab Mittwoch an. Bis dahin sei noch genügend Zeit, die Einstellung des Feuers zu gewährleisten. Sie würden ab diesem Zeitpunkt spiegelbildlich handeln, fügte Zelensky hinzu. Zuvor hatte auch das russische Verteidigungsministerium eine Waffenruhe angekündigt, allerdings erst für Freitag und Samstag. Kurz vor ihrem ersten Jahrestag steckt die schwarz-rote Koalition im Umfragetief. Kanzler Merz und die SPD ringen darum, wer wen blockiert. Merz löste mit einem Aufruf an die SPD zu mehr Kompromissbereitschaft Unmut beim Koalitionspartner aus.
3: Wir können Kompromiss, das habe man bewiesen, sagt die SPD und ist wenig angetan von Merz' Forderungen. Es brodelt also weiter, man streitet, wer wen blockiert und damit auch die schwierigen Reformprojekte der Regierung. Aber aus allen Ecken hört man, wir müssen uns zusammenraufen. Die Mehrheit der Wähler glaubt allerdings nicht daran, dass die Koalition noch lange hält. Luft verschaffen würde Schwarz-Rot Wirtschaftswachstum, aber das ist auch nicht in Sicht. Claudia Wächter, Nachrichtenredaktion.
1: US-Sängerin Britney Spears hat ihre Schuld eingeräumt, unter Alkoholeinfluss Auto gefahren zu sein. Über ihren Anwalt gab sie das vor einem Gericht in Kalifornien zu. Spears kommt mit dem Vergleich um eine härtere Bestrafung herum. Sie bekam eine einjährige Bewährungsstrafe und muss sich an mehrere Auflagen halten. Dazu gehören die Teilnahme an einem Schulungsprogramm und Therapiestunden.
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1: Ich bin Ursula Winkler. Bei einer mutmaßlichen Amokfahrt in der Leipziger Innenstadt sind 2 Menschen getötet worden. 3 Menschen wurden schwer verletzt. Es gebe viele weitere Verletzte, sagte Oberbürgermeister Jung. Sachsens Innenminister Schuster sagte, bei dem festgenommenen Fahrer handle es sich aller Wahrscheinlichkeit nach um einen Einzeltäter, einen Amoktäter. Er sei 33 Jahre alt und deutscher Staatsbürger. Der Verdächtige hatte am frühen Abend mit einem Auto mehrere Menschen angefahren. Er ließ sich widerstandslos festnehmen. Trotz des Tankrabatts, die Spritpreise sind zuletzt deutlich gestiegen. SPD-Fraktionschef Mirsch ist sauer auf die Mineralölkonzerne.
2: Viele Experten hatten damit schon gerechnet, die Bundesregierung offenbar nicht. Mineralölkonzerne geben den Tankrabatt nicht 1:1 an die Autofahrer weiter. Das könne man sich nicht gefallen lassen, sagte SPD-Fraktionschef Mirsch bei NTV. Er könne sich vorstellen, dass die Bundesregierung nochmal nachschärfen wird. Das Kartellamt könnte etwa noch mehr Rechte bekommen. Schon beim ersten Tankrabatt vor 4 Jahren gab es die Kritik, dass der Steuervorteil nicht komplett ankommt beim Kunden. Zuletzt war der weltweite Ölpreis sogar gesunken. Thomas Bremser, Nachrichtenredaktion.
1: Die Situation im Nahen Osten spitzt sich weiter zu. Erstmals seit Wochen hat der Iran wieder die Vereinigten Arabischen Emirate angegriffen. Diese wollen sich wehren.
3: Die Emirate behalten sich das volle und legitime Recht vor, auf die Angriffe im Einklang mit dem Völkerrecht zu reagieren, teilte das Außenministerium mit. Sie machten den Iran voll verantwortlich für die Angriffe und deren Folgen. Unterdessen spitzt sich die Lage rund um die Straße von Hormuz kontinuierlich weiter zu. Auch US-Präsident Donald Trump sprach erneut Drohungen gegen den Iran aus. Im Fall von iranischen Angriffen auf US-Schiffe in der Meerenge werde der Iran von der Erde gefegt, so Trump. Amira Rajab, Beirut.
1: Auf eine russische 2-tägige Waffenruhe hat die Ukraine mit einer eigenen Bekanntgabe reagiert. Der ukrainische Präsident Zelensky kündigte eine Waffenruhe bereits ab Mittwoch an. Sie würden ab diesem Zeitpunkt spiegelbildlich handeln, fügte Zelensky hinzu. Zuvor hatte das russische Verteidigungsministerium eine Waffenruhe angekündigt, allerdings erst für Freitag und Samstag. Am Samstag feiert Russland den Tag des Sieges im Zweiten Weltkrieg.
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1: Ich bin Ursula Winkler. Bei einer mutmaßlichen Amokfahrt in der Leipziger Innenstadt sind 2 Menschen getötet worden. 3 Menschen wurden schwer verletzt. Der Fahrer wurde laut Polizei festgenommen. Sachsens Ministerpräsident Kretschmer geht von einer mutmaßlichen Amokfahrt aus.
2: Er werde alles daran setzen, die Tat schnell und vollständig aufzuklären. Sachsen halte zusammen, betonte der Landeschef. Ein Auto war vom zentralen Augustusplatz in der Leipziger Innenstadt in eine Fußgängerzone gerast. Dabei kollidierte das Fahrzeug mit mehreren Menschen. Die Hintergründe der Tat sind aktuell unklar. Der mutmaßliche Täter befindet sich in Polizeigewahrsam. Bei ihm soll es sich um einen 33-jährigen Deutschen handeln. Er ließ sich widerstandslos festnehmen. Tanja Wagner, Nachrichtenredaktion.
1: Russland hat im Krieg gegen die Ukraine eine 2-tägige Waffenruhe um den Tag des Sieges im Zweiten Weltkrieg angeordnet. Diese gelte auf Anordnung von Präsident Putin am Freitag und Samstag, teilte das russische Verteidigungsministerium mit. Kurz darauf kündigte die Ukraine ebenfalls eine Waffenruhe an. Diese soll bereits ab Mittwoch gelten.
3: Das gab es in 4 Jahren Ukraine-Krieg noch nicht. Zeitlich versetzte Waffenruhen. Erst will die Ukraine morgen und übermorgen nicht schießen, Russland will am Freitag und Samstag stillhalten. Dann wird in Russland der Tag des Sieges gefeiert. Die Ukraine gibt damit keine Garantie für die Militärparade in Moskau ab. Doch Russland hat für den Fall von Angriffen mit Vergeltung gedroht. Es ist doch unwahrscheinlich, dass Kiew so etwas plant. Selenskyj geht es darum, über Waffenruhen wieder in Friedensgespräche zu kommen. Friedemann Kohler, Nachrichtenredaktion.
1: Nach einem möglichen Ausbruch des Hantavirus auf einem kleinen Kreuzfahrtschiff im Atlantik sind 3 Menschen gestorben, darunter ist auch ein deutscher Passagier, wie das Auswärtige Amt bestätigte. Außerdem starb ein älteres Ehepaar aus den Niederlanden. Nach Angaben des Veranstalters gibt es mehrere Hantavirus-Verdachtsfälle an Bord. Bei den 3 Todesfällen ist aber noch unbestätigt, ob sie tatsächlich mit dem Virus zusammenhängen. US-Sängerin Britney Spears hat ihre Schuld eingeräumt, unter Alkoholeinfluss Auto gefahren zu sein. Über ihren Anwalt gab sie das vor einem Gericht in Kalifornien zu. Spears kommt mit dem Vergleich um eine härtere Bestrafung herum. Sie bekam eine 1-jährige Bewährungsstrafe und muss sich an mehrere Auflagen halten.
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1: Ich bin Ursula Winkler. Bei einer mutmaßlichen Amokfahrt in der Leipziger Innenstadt sind eine 63-jährige Frau und ein 77-jähriger Mann getötet worden. Viele Menschen wurden verletzt, drei davon schwer. Sachsens Innenminister Schuster sprach von einem Amoktäter. Er soll alleine gehandelt haben. Der Festgenommene sei 33 Jahre alt und deutscher Staatsbürger. Die Polizei geht nach bisherigen Erkenntnissen nicht von einem politischen oder religiösen Tatmotiv aus. Erstmals seit Beginn der Waffenruhe im Irankrieg haben sich die Spannungen am Persischen Golf wieder deutlich zugespitzt. Die Vereinigten Arabischen Emirate meldeten, dass nach einem iranischen Drohnenangriff in einem Industriegebiet der Hafenstadt Fujairah ein Großbrand ausgebrochen ist. US-Präsident Trump betonte, die USA seien militärisch gut aufgestellt.
2: Der Iran versteht die Angriffe auf die Ölanlagen in den Vereinigten Arabischen Emiraten als Vergeltung für die Präsenz von US-Kriegsschiffen in der Straße von Hormuz. Die USA berichten im Gegenzug, mehrere iranische Schnellboote zerstört zu haben, mit der Begründung, der Iran habe die Schiffe unbeteiligter Nationen angegriffen, darunter ein Frachtschiff aus Südkorea. Trump drohte dem Iran mit völliger Vernichtung für den Fall, dass US-Schiffe angegriffen werden. Ansonsten laufe im Iran alles wie am Schnürchen, postete Trump. Tina Eck, USA.
1: Trotz Steuersenkung sind die Spritpreise zuletzt gestiegen. Die Bundesregierung hat die Mineralölwirtschaft deshalb ermahnt, den Tankrabatt auch an die Verbraucher weiterzugeben. Die Branche ist sich aber keiner Schuld bewusst.
3: Der Tankrabatt wirkt, voll und ganz rechnet die Branche vor. Denn auch am Weltmarkt seien die Preise für Diesel und Benzin zuletzt gestiegen. Tenor, freut euch an der Zapfsäule. Ihr müsstet sonst nämlich noch mehr zahlen. Allerdings nicht nur Autofahrer sind gefrustet, auch Verbraucherschützer sind sich sicher. Die Steuersenkung wird nicht komplett von den Konzernen weitergegeben. Und für SPD-Fraktionschef Mirr steht fest, das können wir uns nicht gefallen lassen. Claudia Wächter, Nachrichtenredaktion.
1: Anti-Atomkraft-Initiativen erwarten am Abend den dritten Transport von hochradioaktiven Atommüll aus dem Forschungszentrum Jülich ins Zwischenlager Ahaus. Eine offizielle Bestätigung für den Castor-Transport durch Nordrhein-Westfalen gibt es nicht. Atomkraftgegner planen trotzdem an mehreren Stellen Proteste. Die ersten beiden Transporte waren ohne Zwischenfälle verlaufen.
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